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0: Hallo, hier ist das Institut für gute Laune und mit unserer Radiosendung, von der wir noch nicht so richtig wissen, wie sie heißen wird. Deshalb erstmal hallo. Hier ist der Preibisch. Ich begrüße euch für die nächsten zwei Stunden. Wie klingt die Puzzle-Kuh Ifkel? Und ich habe heute wieder zu Gast unsere Lieblingsphilosophin Sophia. Grüß dich, Sophia.
1: Ja, hallo, schönen guten Tag.
0: Ja, Sophia, wir haben ja vorige Woche keine Sendung aufgenommen, aber vorige Woche ist unsere Sendung hier gekommen im Radio. Ja. Deshalb zweimal hintereinander. Und heute ist es aber das erste Mal richtig live.
1: Ja, und das ist sehr aufregend für mich.
0: Das ist aufregend, aber das schaffst du, Sophia. Das weiß ich ganz genau. Und das wird eine Routine sein. In 10 Minuten hast du das vergessen. Sophia, wir haben vorige Woche über die neue sympathische Wirtschaft gesprochen. Kannst du das so ein bisschen zusammenreißen, was wir da gemacht haben?
1: Ja, also wir hatten überlegt, wie das Wirtschaften zusammengehen kann. Also wir überlegen ja im Institut für gute Laune, wie es überhaupt zusammengehen kann, gesellschaftlich.
0: Ja.
1: Und ein Teil davon ist die Wirtschaft. Und heute wollte ich noch mal kurz was zu diesem Menschenbild sagen, was dem Kapitalismus zugrunde liegt.
0: Ja, warte mal, da gehen wir schon ins Detail. Also wir haben vorhin mal über die neue sympathische Wirtschaft gedacht und haben überlegt, wie könnten wir das irgendwie besser machen, wenn wir neu anfangen würden mit der Wirtschaft. Und heute, du hast es schon angesprochen, haben wir ein Thema, was eigentlich dazu passt, eigentlich als Grundlage, und das wäre ein neues Menschenbild.
1: Ja, genau.
0: Und du hast den Vorschlag gemacht, warum hast du denn diesen Vorschlag gemacht?
1: Ja, weil, das ist halt ein großes Thema. Und ich habe halt überlegt, welches Menschenbild würde denn dem Wirtschaften zugrunde liegen? Also wenn ich das jetzt aufbauen würde, aber manche haben ja vielleicht auch die Sendung letztes Mal gehört. Und das ist jetzt aber dort noch nicht so in aller Tiefe behandelt worden. Und das Thema Menschenbild ist ja sowieso ein riesengroßes, gibt es ja ganze Wissenschaftsgebiete dazu, die Anthropologie.
0: Genau. Das werden wir heute auch wahrscheinlich gar nicht schaffen. Also wir wollen heute mal schauen, was ist denn das Menschenbild? Also du hast vorher Sendung gesagt, die heutige Wirtschaft hat den Homo economicus als Menschenbild. Und du hast gesagt, das ist kein gutes Menschenbild und du suchst nach etwas, das trägt.
1: Genau, ja. Jetzt ist aber auch der Homo economicus kein Menschenbild in dem Sinn, das wollte ich wenigstens mal vorausgeschickt haben,
0: ja,
1: damit wir wissen, dass wir das mitreflektieren, sondern das war nur ein Modell, ne? Also ein reduziertes Menschenmodell, auf Grundlage dessen eine Wirtschaftstheorie hat entwickelt werden sollen. Jetzt hat sich das, also der Homo economicus ist der Nutzenmaximierer und der Kostenminimierer, genau. Ja. Also das ist schon mal, das heißt, man geht davon aus, dass der Mensch seinen Nutzen maximieren will, Profit machen möchte und möglichst wenig Kosten, also Schmerzen hat.
0: Ja.
1: Und das ist halt eine sehr reduzierte Form des Menschen. Und das war aber absichtlich reduziert, weil sie gesagt haben, die Wissenschaftler, die wollen jetzt nicht großes philosophisches Werk da gestalten, sondern sie wollen jetzt erstmal gucken, wie die Wirtschaft überhaupt funktioniert.
0: Ja.
1: Und jetzt habe ich halt den Eindruck, dass dieses Menschenbild oder dieser Homo economicus, dass der halt zurückwirkt auf die Wirklichkeit.
0: Ja.
1: Und dann wird die Welt wirklich nutzenmaximierend und kostenminimierend. Und die ganzen Nuancen drumherum werden dann quasi, davon wird reduziert, das wird ausgeblendet. Und dann kommen wir in Schwierigkeiten. Und wie würde man jetzt sagen, müsste man ein Menschenbild sich denken oder vorstellen oder vielleicht auch erleben, um dann quasi in Miteinander zu kommen?
0: Ja.
1: Das auch uns entspricht.
0: Ja, also genau. Du hast gesagt, der Homo economicus ist kein gutes Menschenbild, um darauf eine neue Wirtschaft zu denken. Deshalb, und heute wollen wir einfach mal die Frage stellen, wir sind uns einig, das ist keine gute Idee, aber welche Idee wäre denn besser? Und da wollen wir denn heute mal schauen, vielleicht hast du ein Menschenbild mitgebracht, ich habe vielleicht ein Menschenbild mitgebracht, das dann vielleicht besser funktioniert. Und dann wollen wir noch mal schauen, was hat denn zum Beispiel Goethe, Schiller und was haben Rudolf Steiner denn für Menschenbilder? Könnten wir uns da vielleicht irgendwas zusammenbauen, was besser trägt? Also ich fand eigentlich diesen diesen Satz fand ich sehr stark von dir, weil das unterstreicht so die Philosophin. Wir brauchen etwas, das trägt.
1: Ja.
0: Und der Homo economicus, das ist halt im Prinzip so eine Idee, die haben irgendwas genommen, weil sie nichts Besseres hatten, aber darauf kann man nicht aufbauen. Und mir ist dann auch der Satz eingefallen, auf diesen Felsen will ich meine Kirche bauen.
1: Wow, ja.
0: Das ist ja ein Satz, den hat Jesus gesagt. Und der hat gesagt, ja, wir brauchen einen Felsen. Wir brauchen etwas, was wirklich beständig ist und was funktioniert. Weil wenn wir erstmal angefangen haben zu denken, dann müssen wir alles einreißen, wenn wir diesen Felsen wieder auswechseln wollen. Und das gelingt halt den Menschen ganz schlecht. Ne?
1: Ganz genau. Und damit hast du ja schon was total Wichtiges gesagt. Ganz toll. Also es ist wirklich gut, weil genau darauf, also es spielt genau auf mein Menschenbild drauf an. Ne?
0: Ja.
1: Weil ich ja, wie gesagt, Christin bin. Und der Fels, auf den ich natürlich das Menschenbild bauen will, beziehungsweise was das Menschenbild überhaupt ist, das ist für mich Christus. Aber was ist jetzt Christus?
0: Ja.
1: Und das ist natürlich jetzt schön, dass wir darüber auch sprechen können.
0: Genau, und da will ich nochmal ganz kurz. Also wir wollen jetzt aber nicht ein Menschenbild ausbreiten nur für Christen, ne?
1: Nein, nein.
0: Sondern wir wollen das so beschreiben, dass da jeder mitmachen kann, der Buddhist, der Jude, der Atheist. Also uns kommt es jetzt nicht auf irgendwie da irgendein Dogma an. Das
1: nein,
0: wollte
1: nein.
0: ich gleich am Anfang
1: danke,
0: sagen.
1: Danke.
0: Nicht, dass dann viele denken, ach, jetzt kommt irgendwie die christliche Wirtschaft. Die wird wahrscheinlich dazu passen dann. Vielleicht, also dein Menschenbild wird vielleicht dazu passen zum christlichen Menschenbild. Kann man jetzt, also habe ich jetzt schon rausgehört. Und dann wollen wir nochmal hören, also was habe ich für ein Menschenbild und wie machen wir das dann eigentlich praktisch? Ich kann ja erst mal fragen, nochmal, damit wir das nochmal sagen, warum passt denn der Homo economicus als Grundlage nicht zu deiner Idee vom Menschen?
1: Weil das quasi kein lebendiger Mensch ist. Der Mensch ist viel komplexer als nur Nutzen maximierend und Schmerz minimierend. Wir erleben ja auch, dass man manchmal durch Schmerzen geht, also auch absichtlich, um dann wieder was zu entwickeln. Und das als Frau kann ich natürlich sagen, das wird zuerst mal bei der Geburt ganz deutlich. Ne? Da geht man ja auch durch Schmerzen, aber durch Freude zugleich auch. Und da sage ich jetzt mal, auch wenn ich jetzt als Mutter, sage ich mal, meine Kinder erziehe, dann erlebe ich da auch schwierige Momente. Und das mache ich aber gern. Und das passt dann nicht mehr ganz zu dieser Maxime, dass man dann immer den Nutzen maximiert.
0: Ja. Und wir unterhalten uns ja, wir haben uns ja kennengelernt im Kreativen Montag vom Institut für gute Laune. Und ich würde gerne, auch wenn wir heute über das Menschenbild sprechen, dass das nicht nur für eine Wirtschaft funktioniert, sondern für alles.
1: Ganz genau, genau, für die Gesellschaft. Beziehungsweise für uns selbst auch als Menschen, dass wir uns damit auch identifizieren können. Genau.
0: Und ich bringe mal schon jetzt so ein Stichwort rein, also was dann eigentlich zu meinem Menschenbild passt. Das bringe ich noch nicht rein. Ich frage dich erstmal, Sophia, wie ist denn der Mensch, wie kann man denn, also du hast ja gesagt, der Mensch ist viel komplizierter und dann werden sich alle jetzt vielleicht denken, naja, wenn ich mir die ganzen Menschen mal angucke, die ich so kenne, den Onkel Klaus, die Tante Hiltrud, dann meine Mutter und so, wie sollte ich denn da ein Bild zeichnen, was da passt für alle? Die sind doch so verschieden. Wie würdest du das versuchen jetzt?
1: Ja, einfach, also tatsächlich ganz einfach, ja.
0: Ja.
1: Der Mensch ist lebendig. Jetzt kann man natürlich gleich sagen und einwenden, ja, aber der Mensch ist doch nicht alleine lebendig, die Tiere doch auch und die Pflanzen doch und manche sagen ja auch die Steine und so weiter. Alles ist lebendig. Aber der Mensch vollzieht seine Lebendigkeit in einer bestimmten Weise.
0: Ja.
1: Genau, und zwar in der Weise, dass er sich selbst quasi als Lebendiger aufgegeben hat oder nicht so, oder dass es ihm vom Leben aufgegeben wurde, sein Leben selbst zu leben. Also er vollzieht sich nicht rein in seiner praktischen Lebendigkeit, sondern er reflektiert sich mitten im Leben auch nochmal auf sich selbst.
0: Ja.
1: Also da könnte man jetzt sagen, mit Helmut Plessner, er ist eine exzentrische Positionalität, er steht zugleich innen und außen.
0: Ja.
1: Während er lebt, beobachtet er sich die ganze Zeit auch selbst,
0: genau,
1: was er tut.
0: Genau, und das macht das Tier nicht. Und ich habe jetzt gemerkt, also du versuchst den Menschen jetzt zu fassen, zu beschreiben für dein Menschenbild und ihn erstmal abzugrenzen von den anderen, sagen wir mal, von den Tieren, den Pflanzen und den Steinen. Und du hast jetzt gesagt, der Mensch ist sich selbst bewusst, habe ich jetzt einfach mal
1: beispielsweise,
0: so.
1: Beispielsweise, genau. Aber zuvor ist es mir trotzdem wichtig zu sagen, dass der Mensch eben ein Lebendiger ist. Ne? Also, dass er sich im Lebendigen vollzieht.
0: Ja.
1: Und damit diese Gemeinsamkeit auch deutlich wird zwischen den anderen Phänomenen, sage ich jetzt mal. Also gar nicht so sehr in Abgrenzung. Ich will gar nicht so sehr in die Abgrenzung gehen, sondern vielmehr in diese Gemeinsamkeit.
0: Ja. Der Friedrich Schiller, wir wollen mal hier gleich die Größen dazu holen, der hat ja mal den interessanten Satz gesagt, der Mensch ist nur dann Mensch, wenn er spielt. Und ich glaube, das passt ein bisschen zu dieser Form der Lebendigkeit, die sich unterscheidet von anderen lebendigen Dingen, wie den Pflanzen oder den Tieren, die sind ja auch lebendig. Aber der Mensch ist, sagt Schiller, nur dann Mensch, wenn er spielt, und spielen bedeutet, wenn er eigentlich so mit Kinderaugen schaut, was als nächstes passiert. Also wenn der Mensch konstruiert, wenn er schon weiß, was er machen soll, wenn er nur funktioniert, dann ist er nach Schiller dann gar kein Mensch.
1: Hm.
0: Also Sophia, wenn du zum Beispiel schläfst, bist du nach Schiller kein Mensch. Oder dein Körper ist nicht du oder nicht dein,
1: ja.
0: Ist nicht dein Mensch.
1: Genau. Und ich würde halt sagen, man ist dann immer noch Mensch, weil man sich als lebendige Menschin, sage ich jetzt mal extra, vollzieht. Ja?
0: Im Schlaf. Wirklich? Also
1: ja,
0: wenn
1: ja.
0: man wirklich traumlos da liegt und schläft, sagst du, man ist Mensch.
1: Ja, man ist Mensch.
0: Aber da würde ja Schiller jetzt widersprechen.
1: Ja, das kann er ja machen.
0: Das kann er machen. Ich mach das mal für Schiller.
1: Ich kann es ja auch nochmal versuchen.
0: Ja.
1: Weil er im Schlaf schon die Potenz zu dieser, also dieser Möglichkeit zu seinem Selbstbewusstsein hat. Und das ist auch so, dass ein Kind, auch was, wenn es nicht spielt, auch wenn es schläft, ist es auch ein Mensch, weil es in seiner Ermöglichung schon immer alles drin hat. Also es ist ja immer schon ein kompletter Mensch und ich bin immer schon auch das Baby. Also wir sind immer alles zugleich. Das muss man ja auch mitdenken in diesem...
0: Ach so, das macht es jetzt natürlich jetzt nicht einfacher, das alles zugleich zu sein, aber wir müssen natürlich schon eine Genauigkeit erreichen, und wenn du sagst, das gehört dazu, dass das Potenzial, Mensch zu sein, auch schon Mensch ist. Also es gibt ja zum Beispiel so, ich weiß gar nicht, wer das gesagt hat, aber zum Beispiel, ich glaube Beuys, also ein Mensch, der am Fließband steht und immer das Gleiche macht, der keine Entscheidung trifft, der nur funktioniert wie so ein Roboter, der ist im Prinzip in dem Moment gar kein Mensch, sagt er. Also und du würdest ja sagen, er hat das Potenzial dazu und deshalb ist er ein Mensch, aber ich finde, das ist aber trotzdem ein ganz wichtiger Blick darauf. Also was wir zum Beispiel machen beim Kreativen Montag, wir versuchen ja, also bei uns jeder kann da hinkommen, und die einzige Regel oder eine von wenigen Regeln ist, jeder soll irgendwas fummeln oder machen, zeichnen, stricken, alles irgendwas herstellen. Er soll kreativ sein, und im Prinzip versuchen wir dann ja beim kreativen Montag, dass wir da wirklich nur Menschen sitzen haben im Sinne von Schiller.
1: Okay.
0: Und ich habe ja, also wir machen das ja als soziale Forschung, und wir machen ja das deshalb, weil ich halt herausgefunden habe, dass der Mensch in einem solchen Zustand eine höhere Form der Begegnung hat mit anderen Menschen, als wenn er einfach konsumiert nebeneinander.
1: Ja.
0: Oder zum Beispiel am Fließband steht oder schläft und die anderen schlafen. Da gibt es halt keine so hochwertige Begegnung zwischen den Menschen. Und deshalb finde ich das eigentlich von Schiller ziemlich auf den Punkt, aber wir könnten natürlich darüber streiten. Du kannst das ja so sagen, wie du willst.
1: Ja, nee, genau. Aber ja, das ist ja auch noch nie ausgeführt. Also
0: ja.
1: das Ganze führt ja dann auch weiter. Wir haben ja noch ein bisschen Zeit.
0: Ja.
1: Und es sind ja nicht nur Tiere, nicht nur Menschen, sondern Tiere spielen ja auch. Also, und bei unserem kreativen Montag waren ja auch schon Tiere da.
0: Ja, ein paar spielen auch, das stimmt. Das
1: also von daher ist das, finde ich, auch eine fragwürdige Position. Aber das können wir jetzt erstmal stehen lassen.
0: Genau, da müssen wir nicht drüber diskutieren. Aber da würde ich fast sagen, also der Rabe, ne, der spielt, den wir beim Spielen erwischen, dem würde ich dann sagen, der ist ein Mensch. Das ist einfacher.
1: Okay, so wird es machen. Ach, spannend, spannend, spannend, spannend. Ja. Okay, okay.
0: Sophia, also wir wollen jetzt mal schauen, also wir haben ja den Plan, du stellst ein Menschenbild vor und dann weben wir ein bisschen ein, was andere dazu sagen. Schiller hatten wir jetzt schon und dann würde ich mein Menschenbild bringen. Und du hast ja jetzt so ein bisschen das umschrieben schon, aber du hast ja vielleicht auch irgendwelche Philosophen für dich gefunden, die das ausdrücken. Könntest du schon jetzt mal auf den Punkt bringen, das Menschenbild, was du mitgebracht hast?
1: Ja, das ist von Michel Henry, also der Henry geschrieben, ist ein Franzose.
0: Ja.
1: Mein Lieblingsphilosoph, auf den alles, also mein ganzes Denken vielleicht ganz, also von dem ich sehr stark inspiriert bin. Und der beschreibt eben den Menschen als jemanden, der sein Leben quasi empfangen hat, der, in dem sich das Leben selbst vollzieht. Das heißt, der Mensch ist nicht irgendwie ein Wesen, das sich zusammensetzt aus zwei Teilen, wie Geist oder Körper oder sowas, und jetzt muss man gucken, wie die zusammenkommen, sondern das Mensch selber ist schon als lebendiger jemand, der in der Dynamik sich vollzieht. Und aus dieser Dynamik entwickelt sich dann was wie Geist und Körper, wenn man das so will. Das, so weit geht, glaube ich, Michel Henry gar nicht. Aber man kann das versuchen zu konstruieren. Also der Mensch selber ist jetzt keine Entität, kein Objekt und auch kein Subjekt, sondern eine Beziehung selber. Und zwar zunächst mal eine Beziehung zu sich selbst.
0: Aha.
1: Und zwar eine lebendige Beziehung, er erlebt sich in seiner Empfindung.
0: Ja, aber jetzt haben wir den Menschen nach deinem Menschenbild so ein bisschen beschrieben, aber was uns natürlich interessieren muss, ist, also wenn jetzt einer uns zuhört und der sagt, was, der Homo economicus, das ist doch total praktisch, wenn ich das nehme, dann weiß ich, wie die Wirtschaft funktionieren kann, weil das gibt ja ganz klare Vorgaben, ne? Da will jemand viel Profit machen und wenig Kosten haben. Wenn ich jetzt dein Menschenbild mir anhöre, dann habe ich jetzt nicht sofort so praktische Ideen, ja, wie die Wirtschaft funktionieren,
1: das stimmt,
0: kann.
1: Das
0: was,
1: stimmt.
0: Was bedeutet das dann
1: also
0: dafür?
1: Also das Leben, das sich, also das ist, im Prinzip hatten wir das schon durch die Liebe reingebracht, weil, ja, Leben und Lieben sind die gleichen Wortwurzeln. Also ich unterscheide nicht zwischen Leben und Lieben.
0: Ja.
1: Also das ist, wenn ich sage, das Leben vollzieht sich in mir, ist es quasi die Liebe, die sich in mir vollzieht.
0: Ja.
1: Und das ist quasi diese ewige Liebe. Und
0: du hast schon Unterscheidungen für die Liebe mitgebracht. Das ist ja dann, da können wir dann,
1: ja, das kann man dann drüber machen. Ja, das kann man dann nochmal explizieren.
0: Ja.
1: Aber das Witzige daran ist, dass diese Unterscheidungen nicht absolut sind, sondern nur relativ. Also die sind nicht, also mein Leben und dein Leben beziehen wir aus derselben Quelle. Und auch der Atheist bezieht sein Leben aus dem Leben und nicht aus irgendwas, ja, anderem. Also das ist, und das Leben ist auch nichts total Theoretisches oder so, sondern das ist das, was ich jetzt im Moment erlebe.
0: Ja? Ja.
1: Meine Aufregung zum Beispiel. Oder meine Freude oder mein Schmerz oder wenn ich mich selbst berühre. Ja.
0: Ja.
1: Dann merke ich, dass ich mich selbst empfinde und empfunden werde.
0: Ja, und jetzt sitzt einer da und sagt, also ich hatte es immer so schön leicht mit dem Homo economicus, da wusste ich, wie ich meine Wirtschaft aufbauen soll, aber ich habe jetzt immer noch keine Anhaltspunkte, was soll ich denn machen? Als Wirtschaftler, ich möchte gerne dieses neue Weltbild, diesem neuen Weltbild,
1: so, okay,
0: folgen von Sophia, aber welche Anweisung gibt mir denn das?
1: Ach so, ja, also im Prinzip gibt es die Anweisung, also erstmal, was will ich selbst? Was ist denn mein Bedürfnis?
0: Ne? Ja.
1: Das ist erstmal was. Das ist was, was ich im Leben empfinde, ein Bedürfnis.
0: Ja.
1: Und dann, wie nehme ich es mir? Oder wie gibt sich es mir? Also vom Leben kriege ich ja viel auch gegeben.
0: Aha.
1: Und wie nehme ich, wie gebe ich? Und da hatten wir da letztes Mal diese Überlegung zur Gabe eben. Und das Leben selbst ist eine Gabe, also, ja, damit ist es selbst was Ökonomisches, könnte man jetzt sagen.
0: Ja, also das kann ich jetzt schon praktisch ein bisschen denken. Also der Homo economicus ist im Prinzip gedacht also relativ quantitativ, ne? Viel Gewinn, wenig Kosten, und danach wird die Wirtschaft bestimmt, und du sagst jetzt, wir brauchen eine Wirtschaft, die nach den Bedürfnissen der Menschen bestimmt ist zuerst. Also Das ist ja schon ein praktischer Unterschied. Habe ich das richtig verstanden?
1: Na ja, gut, das ist natürlich auch wieder ähnlich, weil diese Bedürfnisse, die sind ja beim Homo economicus auch da, ne? Also das ist jetzt nicht, dass es komplett raus ist beim Homo economicus, das ist nur die Frage, wie erreiche ich meine Bedürfnisbefriedigung?
0: Ja. Also, genau, und das Bedürfnis ist aber, ich glaube, bei unserer heutigen Wirtschaft ist ja das Bedürfnis dem Profit und dem Kostensenkungsfaktor untergeordnet. Also wenn einer jetzt sagt in unserer Wirtschaft, ich stelle unglaublich gerne Fußbälle her, aber es werden Handbälle gebraucht oder die kann ich verkaufen für hohen Gewinn, dann sagt unsere Wirtschaft, du musst Handbälle herstellen. Und wenn wir das nach dem Bedürfnis ausrichten würden, dann würde der Fußbälle herstellen. Ist es so? Vielleicht.
1: Ja, mein Bedürfnis ist schon der Handball, das stimmt. Also, ja, da bin ich mir halt nicht so sicher. Also es gibt ja auch diese These, die sagt, aber das stimmt dann schon mit dem überein, was du jetzt sagst, wo es heißt, der Bäcker steht ja nicht um 3 Uhr früh auf, weil er das gerne macht, sondern er geht, weil er dann halt das backen kann, weil früh die Brötchen gebraucht werden. Deswegen macht er das. Deswegen ist jetzt sein Bedürfnis nicht, dass er den Schlaf, dass er gerne früh aufsteht, sondern sein Bedürfnis ist tatsächlich auszuschlafen, vielleicht, ne? Aber er steht früh auf, weil er dann die Brötchen verkaufen kann zu dem Zeitpunkt, wo sie gebraucht werden, weil mittags kauft man keiner oder viel weniger Leute die Brötchen.
0: Ja. Naja, wir haben jetzt schon mal so einen kleinen Anhaltspunkt, also für die Brauchbarkeit. Ich habe nach der Brauchbarkeit Menschenbildes gefragt. Und wir könnten doch jetzt mal sagen, also dein Menschenbild ist, du hast das den lebendigen Menschen, der sich selbst wahrnimmt, so habe ich das so ein bisschen verstanden und sich dessen bewusst ist. Wie anders würde denn eine Wirtschaft aussehen, wenn man sie mit der heutigen vergleicht, mit deinem Menschenbild? Vielleicht können wir es so besser fassen.
1: Ja, das ist im Prinzip so ähnlich, wie wir es schon besprochen haben. Also die Wirtschaft wird sich quasi, ja, also sie wird sich an manchen Stellen ganz ähnlich aussehen wie jetzt auch. Ja. Also dass man sich gegenseitig achtet und verschenkt quasi. Also wir haben ja gesagt, auch mit diesem Umdeutungsmoment, dass wir eben uns, also eigentlich geht es um die Beziehung, zur Beziehung zwischen Käufer und Verkäufer.
0: Ja.
1: Aber, also wenn ich nämlich zum Beispiel sage, ich kaufe hier mir meine Brötchen bei dem Bäcker, da schmecken sie besser, aber der andere ist viel netter zu mir und dann raunen sie mich immer an. Dann gehe ich manchmal doch lieber zu dem, der nett ist. Aber an manche anderen entscheiden halt anders, ne? Und deswegen, also kommt es, im besten Fall ist natürlich, der Bäcker hat auch eine gute Beziehung zu seinen Brötchen und eine gute Beziehung zu seinen Kunden.
0: Ja.
1: Und dann kommt es quasi zusammen. Und so ist es ja jetzt schon auch. Also damit möchte ich einfach auch sagen, dass dieser Homo economicus nicht nur durchschlägt bei uns, aber eben auch. Und das wollen wir halt mitlaufen lassen im Leben, im Denken. Dass wir sagen, wir haben bestimmte Voraussetzungen geschaffen für eine Theorie.
0: Ja.
1: Aber welche Voraussetzungen passen denn und welche nicht?
0: Ne? Ja, also pass auf, ich fasse das jetzt mal noch, versuche das nochmal einzugrenzen. Also wir haben heute eine Wirtschaft, die uns nicht gefällt, aber du sagst, der Mensch, wenn er wirklich dabei ist, wenn er Beziehungen eingeht innerhalb dieser Wirtschaft, dann baut er sich eigentlich aus dem Empfinden heraus schon die Wirtschaft, die der will. Also der hat schon, also heutzutage haben wir ja den Kapitalismus und trotzdem gibt es ja Leute wie in Familien, die sich verschenken und die zu dem Bäcker gehen, den die nett finden und so, wo das eben nicht so funktioniert. Und da könnte man jetzt sagen, warum funktioniert denn die ganze Wirtschaft nicht so? Weil es nicht in der ganzen Wirtschaft die Begegnung gibt, wo der Mensch dann reagieren kann. Vielleicht.
1: Genau, und weil das hast du am Anfang ja auch gesagt, wenn der Mensch an der Maschine steht, dann würde ich jetzt nicht sagen, er ist kein Mensch mehr, aber er macht eine entmenschlichte Arbeit.
0: Ja, oder die Arbeit entmenschlicht ihn, dann haben wir dann wieder,
1: okay,
0: sind wir dann wieder weg.
1: Ja, gut, so könnte man es dann auch beschreiben. Genau, aber deswegen ist die Arbeit entmenschlicht ihn, aber deswegen ist er trotzdem noch...
0: Ja, okay.
1: Aber was ich sagen will, ist, dass das halt auch was mit dem ganzen Prozess macht. Also der Prozess ist ja dadurch beeinflusst, wie der Mensch die Arbeit macht und das Produkt ist ja dann am Ende auch mit beeinflusst.
0: Ja.
1: Und ja, die, und deswegen gibt es ja jetzt auch diese Lieferkettengesetze und sowas, ne? Das finde ich jetzt auch spannend. Also man versucht ja dem jetzt wieder entgegenzuwirken, ja, in diesem entmenschlichten Prozess. Nichtsdestotrotz, also das sind ja alles, also Versuche, die man ja auch würdigen kann, ja? Aber man muss das Ganze von der Wurzel her halt denken.
0: Genau, genau. Wir sind immer noch auf der Suche, oder wir versuchen ein Menschenbild hier vielleicht auszudrücken, das besser passt als der Homo economicus, und wir haben uns jetzt schon dahin bewegt, dass wir gesagt haben, zum Mensch gehört viel mehr und vor allem auch die Beziehung, die menschliche Begegnung, und diese, wenn die stattfindet, dann wirkt die sich positiv auf die Wirtschaft aus.
1: Genau, aber nicht nur die menschliche Beziehung zwischen zwei Menschen, sondern auch die menschliche Beziehung zu sich selbst. Und ich würde sogar so weit gehen, es geht um die Beziehung als solche und nicht, also man muss auch von der Wurzel her, möchte ich jetzt versuchen zu denken, dass der Mensch ist nicht, also es ist jetzt nicht der Thomas und Sophia und ja, dazwischen gibt es eine Beziehung, sondern es gibt eine Beziehung. Es gab immer schon eine Beziehung. Und auf einmal begegnen sich Thomas und Sophia.
0: Ja.
1: Also was zuerst da war, ist die Beziehung.
0: Ja, das ist ja auch Physik. Wir haben ja auch eine neue sympathische Physik. Und da ist da genau die Aussage, also zuerst ist die Beziehung da, bevor man überhaupt irgendwas anfassen kann oder als Teilchen betrachten kann.
1: Ja. Aber das funktioniert auch im Sozialen, also auch in der Philosophie.
0: Ja, ich bin ganz der Meinung, aber wir haben ja heute, also vielleicht ist das auch ein Problem unserer Wirtschaft, wir haben ja heute eher so ein Dingdenken als ein Beziehungsdenken. Und da sind es ja einfach dann die Waren, die losgelöst von allem irgendeinen Preis haben, und auf die wird ja geschaut in der Wirtschaft und nicht auf die Beziehung.
1: Ja.
0: Also könnte man sagen, wir brauchen vielleicht ein Menschenbild oder vielleicht Weltbild, was mehr in die Beziehung denkt und vielleicht ein bisschen weniger zu den Dingen und Sachen, Waren und so. Wäre das vielleicht, würde das als Aussage,
1: ja,
0: zu deinem...
1: Ja, also ich würde jetzt mehr von der Beziehung her denken wollen,
0: ja,
1: genau. Weil ich meine, das Interessante ist ja, da, oder ja, ich, nee, sag mal selber. Oder,
0: nee, ich wollte gar nicht sagen, ich gucke bloß manchmal, ob das hier noch alles läuft, okay, weil ich die Technik hier mache. Okay. Lass dich davon nicht ablenken.
1: Super, Sophia. Danke. Also ich denke halt gerade so an einen Moment, wo ich mal meinem Vater zum Geburtstag was schenken wollte, ja. Und Bücher haben alle immer den gleichen Preis, was ja auch total schön ist für die Leute, die bestimmte Bücher sehr zu schätzen wissen, und vor allen Dingen, wenn sie aus dem Reklamverlag kommen.
0: Ja.
1: Und da habe ich halt mal so ein Reklamheftle für meinen Vater zum Geburtstag gekauft, und mein Mann sagt dann, Mensch Sophia, das ist so billig, das musst du so ein billig Ding jetzt deinem Vater schenken und so. Und ich so, naja, ich kann doch nichts dafür, wenn der ideelle Wert so weit über dem materiellen liegt, ja. Und das merkt man dann halt. Und jetzt bei uns ist es jetzt halt so, dass sich der Preis dann irgendwo ausgleicht durch Angebot und Nachfrage. Aber in Wirklichkeit ist es tatsächlich so, dass der Preis eben nur eine Orientierung ist. Und manche Leute würden viel mehr fürs gleiche Produkt zahlen, und andere, die es brauchen, können aber gar nicht so viel zahlen. Und normalerweise gibt es eine ganze Bandbreite von Preisen. Und das wird aber auch ausgenutzt in der Wirtschaft bei uns, ja. Also in dem Sinne, dass sie sagen, okay, ich merke schon, der wird mehr zahlen. Also das geht dann beim Handeln halt. Also
0: ja, also ich glaube, du meinst, es gibt halt einen Unterschied zwischen Preis und Wert.
1: Das gibt es ja auch, ja. Aber das Interessante ist, dass der Preis dann beim Handeln auch nicht feststeht. Und dass man dadurch dann bei der Beziehung, deswegen ist ja in manchen kulturellen Ländern oder in manchen Kulturen so, dass man unbedingt handeln muss.
0: Ja.
1: Weil das was mit der Beziehung ausmacht, ja. Es geht jetzt gar nicht um den Preis, sondern es geht um die Beziehung.
0: Aha, das ist ja ein interessantes Ding. So habe ich das noch gar nicht gedacht.
1: Ja, ja.
0: Also
1: und die sind beleidigt, wenn man nicht handelt, weil dann geht man keine Beziehung ein, wenn man einfach den Preis zahlt. Dann ist das,
0: ja,
1: was ist denn das für ein Mensch? Da will ja gar nicht mit mir reden. Was ist denn das für einer?
0: Ja, ich hab immer so gedacht, das ist so wie so eine kleine Sportart von denen. Die wollen halt handeln, weil, na, aber von der Beziehung her habe ich das noch gar nicht so überlegt. Mhm. Ich dachte so, weil alle halten sich für den besten Händler, und deshalb wollen die das immer allen zeigen.
1: Mhm.
0: Und kommen dann nach Hause und sagen, ich habe 5-0 gewonnen, sagen die nicht, sondern die sagen, ich habe den ollen Teller für 80 Euro verkauft.
1: Ja, genau.
0: Aber du sagst, es hat auch noch diese menschliche Komponente.
1: Absolut. Also das zeigen dann Phänomene wie, wenn da der andere beleidigt ist und sagt, ich will aber jetzt, dass du den Preis haben. Und dann sagt er, ja, nee, das kostet mehr und so. Und auf einmal dann haben die dann wirklich hin und her gehandelt und kamen nicht zusammen. Und dann war der potenzielle Käufer beleidigt, dass der die ganze Zeit so mit ihm handelt, weil ja. Der war aus einer anderen Kultur. Und dann ist er gegangen. Und der Verkäufer war dann so erschrocken, dass der jetzt einfach die Beziehung abbricht und ist mit dem Preis noch weiter runtergegangen, als der am Anfang angeboten hatte. Also ist noch unter dem Preis gegangen, als der.
0: Ja, wenn ich das gewusst hätte, ich habe auch immer. Ich bin dann einfach auch immer weitergegangen. Also ich war mal in Tunesien und habe da irgendwie versucht, was zu kaufen. Und wenn ich gewusst hätte, dass das dass das so wahrgenommen wird. Also ich habe das wirklich so als Spiel gesehen. Und wenn ich keine Lust mehr hatte zu spielen, bin ich einfach dann gegangen und habe nichts mehr gesagt. Aber du sagst ja, das ist ja dann ganz schrecklich. Sophia, mich interessiert noch, was hat dein Vater zu dem Reklamheft gesagt?
1: Also das ist noch eine weitere Geschichte, ganz toll, ne? Also der war super high-end begeistert von dem Reklamheft. Und als dann mein Vater gestorben war, dann dachte ich, jetzt suche ich mir dieses Reklamheft wieder raus. Und habe ihn überall einen ganzen Bücherregal gesucht, habe das Ding nicht gefunden. Und dachte, scheiße, wo ist dieses Buch, ne? Und dann habe ich in seinen Rucksack, den er immer bei sich hatte, da war es drin.
0: Ja, toll.
1: Ja.
0: Und Sophia, willst du uns verraten, was der Titel war von dem Buch?
1: Das war Glauben zu philosophieren von Gianni Vattimo.
0: Aha, und hast du mit deinem Vater auch philosophiert?
1: Ja, ich hab's versucht.
0: Du hast versucht?
1: Ja, aber wir haben uns auf einer Weise da ein bisschen gefetzt, dass es ganz produktiv wurde, glaube ich, ja.
0: Ja, das ist ja auch schön. Das war auch eine von euren Gemeinsamkeiten.
1: Ja, aber...
0: Oder die ihr zusammen gemacht habt. Manche spielen ja miteinander irgendwie Schach oder Fußball und ihr habt halt euch gezankt. Über Philosophie aber.
1: Ja, auch, ja. Auch über Philosophie. Er hat sich da manchmal in einer Weise verschwiegen, dass ich das nicht mehr okay fand.
0: Und
1: das war dann halt sehr... Und er hat es nicht verstanden und dann hat es manchmal auch wirklich gehakelt, ja.
0: Ja, aber ja es ist auch schwer, ich habe ja auch Söhne und ich versuche auch mit denen zu arbeiten und dann ist es schwer, weil wenn man wirklich was zusammen erreichen will, dann bringt man natürlich eine relative Brutalität mit. In dem, wie man dann mit den anderen spricht. Also dann sagt man dann einfach, so können wir das nicht machen. Und wenn man aber mit seinen Kindern zusammen ist, dann ist ja immer die Beziehung auch, die man hat, die steht ja eigentlich im Vordergrund. Aber wenn man anfängt zu arbeiten, dann ist das eine ganz schwierige Geschichte, die man da, das habe ich letztens auch erst wieder erfahren. Ja, Sophia, wir sind jetzt beim Menschenbild. Ich würde mal ein Lied zwischendurch machen.
1: Ja.
0: Wir haben ja bloß so eine ganz kleine Auswahl von Songs hier im Institut für gute Laune, weil wir das ja als Podcast ausstrahlen, da dürfen wir jetzt keine Fremden nehmen. Ich nehme mal einen leichten Song für zwischendurch, Spazieren. Oh. Ist noch nicht angefangen. Jetzt.
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0: Komm, wir gehen spazieren. Die Kerstin Ingeborg war das, glaube ich, vom Institut für gute Laune. Und spazieren wird hier mit TZ geschrieben in dem Lied. Aber das ist so richtig. Wir sind hier, zu Gast ist die Sophia. Und wir haben heute über das Menschenbild gesprochen. Und wir haben auch schon rausgefunden, dass das ein ganz schön großer Begriff ist, das Menschenbild. Und es einfach jetzt so zu sagen, was ist dein Menschenbild, was ist mein Bild, das ist ziemlich schwierig. Aber wenn man verschiedene vielleicht Menschenbilder hat, dann kann man, indem man sich darüber unterhält und Ja und Nein sagt, vielleicht rausfinden, was meine ich denn eigentlich mit meinem Menschenbild oder wie kann ich ihn denn so beschreiben, dass dieses Bild trägt für meine Philosophie. Und Sophia, der Philosoph, sag nochmal den Namen, Henri.
1: Ja, Henri, ja.
0: Ja, hat der, also dieser Philosoph hat dich begeistert, ja. Weil der genau zu deinem Denken gepasst hat?
1: Nee, der hat eben nicht zu meinem Gedenken gepasst, sondern Aha. Der hat mein Denken umgedreht.
0: Ach, umgedreht?
1: Der hat mein Denken komplett umgedreht. Aber deswegen kann ich trotzdem in die Welt gucken. Das ist ja das Spannende.
0: Ja, kannst du uns ein Beispiel geben? Was hast du vorher ausgesagt und dann mit Henri?
1: Genau, also im Prinzip so ähnlich wie bei dir. Die Denkweise vorher war bei mir sehr dinghaft, objektbezogen quasi. Ja. Ich habe immer gedacht, ich bin mein Körper oder... da drüben ist der andere und da sind Pflanzen, da sind Menschen, da sind Tiere und da ist die Welt. Und jetzt denke ich von der Beziehung her.
0: Ja.
1: Und das ist im Prinzip das Gleiche, nur andersrum. Also dass man sagt, okay, zuerst ist die Beziehung und dann sind da zwei Menschen und erst ist die Beziehung und dann nehme ich erstmal wahr, ach ja, da ist ja ein Stein, weil ich den ja fühlen kann zum Beispiel.
0: Ja. Ein kluger Mensch im Institut für gute Laune hat mal gesagt, die Dinge bekommen ihre Eigenschaften erst aus den Beziehungen.
1: Ganz genau.
0: Und die Menschen auch.
1: Und die Menschen auch. Und der Martin Buber hat ja gesagt, der Mensch wird erst am Du zum Ich. Also das,
0: ja.
1: Man hat sich ja selber, als Baby nimmt man sich ja nicht als Ich wahr. Man kann ja nicht von Ich ausgehen, sondern man ist selbst erstmal einfach im absoluten Lebensvollzug und erkennt dann erst im Gegenüber, dass ich ja nochmal auch was bin.
0: Ja, und deswegen wollen wir jetzt uns mal noch ein anderes Menschenbild anschauen, weil sich dann vielleicht in diesem Tanz dessen oder dieser Auseinandersetzung vielleicht auch dein Menschenbild noch, das du heute mitgebracht hast, noch besser zeigt. Aber ich weiß gar nicht, ob das jetzt so ein gutes Beispiel ist. Also ich hätte jetzt... Ich habe mich ja mit Goethe beschäftigt und ich verstehe mich gut mit Goethe. Ich weiß jetzt nicht so viel über Goethe, aber ich habe ihn irgendwie verstanden. Wir haben ein Buch zusammengeschrieben. Und Goethe, der hat ja ganz viel zu Menschen gesagt. Da wird man ja auch nicht fertig. Aber der hat zum Beispiel gesagt, und das ist für mich das Beeindruckendste zu Menschen, die Natur des Menschen ist in der Natur veröffentlicht, hat er gesagt. Also alles, was wir sehen um uns herum, von den Pflanzen, Tieren, Steinen, Planeten und Gestirnen, das sind im Prinzip bloß Verkörperungen unserer Wesensanteile als Mensch. Und am einfachsten kann man das denken, wenn man sagt, für jede menschliche Eigenschaft gibt es zum Beispiel ein Tier. Also die Treue des Menschen ist im Hund, ne? Die Aggressivität des Menschen können wir sehen im Löwen und so weiter. Das lässt sich jetzt nicht so genau festlegen und gerade höhere Säugetiere haben sehr viele Wesenszüge, die der Mensch hat. Aber auch wie die Pflanzen, wie die wachsen, wie die zur Welt kommen, das ist im Wesentlichen das, was der Mensch ist. Und da kommen wir ja auch auf ein ganz anderes Weltbild. Und ich habe ja auch gerade gesagt, ich weiß gar nicht, ob das so zuträglich ist unserer Diskussion, weil das wird ja nicht einfacher. Ne? Ich habe auch zu dir gerade gesagt, als das Lied, der Homo Oeconomicus ist ja, der ist so schön einfach. das wäre schön, wenn wir auch so ein bisschen was, also ganz so einfach, der ist ja auch, weil er tot ist, so einfach, müssen wir nicht werden, aber wenn wir das so ein bisschen als Struktur haben, und bei Goethe ist es, das wird ja nicht einfacher.
1: Oder doch?
0: Oder doch?
1: Ja, ja. Nämlich, weil, also alles ist in der Natur weil es genauso lebendig ist wie der Mensch. Und das ist, vielleicht ist es auch, es ist komplex und einfach zugleich, weil jeder von uns erlebt das Leben und nicht jeder ein anderes, sondern jeder erlebt das Leben, was sich ihm gibt, wie bei einer Kerze. Das Leben hat jeden Einzelnen angezündet. Es kommt von einem Feuer.
0: Ja.
1: Also das ist es, und deswegen können wir uns ja auch mehr oder weniger verstehen. Also sonst wäre jeder ein einzelnes Individuum und wir hätten gar keine Möglichkeit jetzt, also von der Differenz her, wie kommt man denn zusammen? Ja. Es ist halt die Frage andersrum, jetzt von der Einheit her, wie kommt man zur Differenz? Aber also warum sind wir denn so unterschiedlich? Das ist doch die Frage. Warum sind wir eigentlich so unterschiedlich? Weil sich das Leben in so unterschiedlicher Weise vollzieht. Aber im Endeffekt ist es einfach das Leben. Bei Goethe ja auch.
0: Ja, na, aber das, warum sind wir so unterschiedlich? Das ist ja auch so eine tolle Frage. Da können wir auch eine eigene Sendung drüber machen. Wozu ist denn das nötig, dass wir alle, aber lass uns die jetzt nicht beantworten. Ich würde bloß sagen, also wir haben ja angefangen jetzt diese uns selbst Fragerunde in der Frage, also welches Menschenbild trägt denn besser? Und wenn ich jetzt für eine neue Wirtschaft zum Beispiel, für ein neues Denken, für ein neues Miteinander, für eine neue alles, dann müssen wir ja sagen, ja, was, wenn wir Goethes Weltbild nehmen, also was sind denn da die praktischen Konsequenzen? Die lassen sich auch ganz schwer ziehen, oder?
1: Ja, ich denke halt auch wieder, dass es dasselbe ist, worauf wir ja auch gekommen sind, ne? Also aus der Liebe heraus handeln. Also, und handeln meine ich jetzt auch wirklich wirtschaftlich handeln. Also das Handeln kommt ja von der Hand und vom Handeln. Also dass man miteinander umgeht. Und das ist ja quasi auch, gibt es ja auch diesen Ethos von einem ehrbaren Kaufmann oder so. Und das war ja auch mal viel präsenter als jetzt, wo man, also weil ich das Gefühl habe, dass diese wissenschaftliche Analyse des Homo economicus oder mit auf Grundlage des Homo economicus, dass die halt zurückgewirkt hat auf die Wirklichkeit und dass man dann gedacht hat, man macht es besser, effizienter und schneller und genauer. Ja. Aber

0: so unsoziale Wirtschaft überhaupt zu etablieren. Da gibt es ja immer das Beispiel, dass da arbeitet einer zum Beispiel in einer Bank und macht oder in einer Firma und macht unglaublich asoziale Dinge. Und wenn man den fragt, warum machst denn du das? Oder der nimmt zahlt ihm nicht den Lohn, den er verdient hat, versucht ganz doll zu sparen. Und dann, wenn man ihn fragt, sagt er, der Aktionär verlangt das von mir, dass ich den höchstmöglichen Gewinn mache. Und wenn man dann den Aktionär fragt, wenn man dem das vorwirft, wie in seinem Auftrag so furchtbare Sachen passieren, dann sagt er, na gut, das habe ich ja nicht gewusst, wenn ich das gewusst hätte. Ne, wenn es eine Begegnung gegeben hätte, hätte ich das ja nie, wenn das der Preis ist für meine Dividende, hätte ich den ja nie gemacht. Also die fehlende Begegnung ist auch ein wichtiger Teil über die Wirtschaft, über die wir jetzt sprechen. Und du hast aber erst was Interessantes gesagt, dass es irgendwelche Lieferkettengesetze gibt, wo man versucht, da wieder zurückzukommen. Beschreib uns die mal, weil ich weiß da gar nicht. Ich kenne bloß den Namen.
1: Ja, ich ja quasi auch. Aber das sind ja diese, man muss ja als Unternehmen unterschreiben dafür, dass man bestimmte ethische Regularien einhält.
0: Ja.
1: Also, dass die Menschen eben, wo das hergestellt wird, nicht ausgebeutet werden oder was
0: weiß ich.
1: Also, das wird dann, man muss dann im Zweifel die Lieferkette nachweisen und sagen, so und so und so wird das hergestellt. Und bestimmte große Unternehmen sagen dann, ich arbeite nicht mit euch zusammen, weil ihr könnt mir das nicht nachweisen. Und deswegen wird dann quasi der Lieferant aussortiert. Und wenn er quasi bestimmte ethische Regularien nicht einhält, aber wie streng das jetzt verfolgt wird, das ist nochmal eine ganz andere Frage.
0: Ja, und selbst wenn, also es ist ja trotzdem dann mit Gewalt, also es ist ja doch durch Zwang. Also früher der Kaufmann, wo du gesagt hast, der hat sich was darauf eingebildet, dass der ein ehrbarer Mann ist und dass niemand von ihm sagt, er würde anderen Menschen übers Ohr hauen.
1: Genau.
0: Und das hat den interessiert aus sich heraus.
1: Genau.
0: Und das ist ja eine ganz andere Perspektive als heute so ein Lieferkettengesetz.
1: Genau, also normalerweise ist ja der Wunsch, dass er solche Gesetze gar nicht braucht, sondern dass es von selber her
0: kommt.
1: Und jetzt wird ja die ganze Komplexität so hoch, dass es eben diese Gesetze braucht oder dass man immer versucht, immer mehr einzuhalten, also an Gesetzen zu generieren, damit die Leute so handeln, wie man eigentlich gedacht hat, es ist normal, dass man so handelt. Aber warum kommt es jetzt, dass ein Mensch sich von sich selbst so entfremdet? Das ist dann die Frage, um jetzt wieder aufs Menschenbild zurückzukommen.
0: Ja.
1: Ich wollte jetzt keinen Podcast über die Wirtschaft direkt machen, sondern tatsächlich mal einfach nur mal das Menschenbild. Und es kann ja auch erstmal komplex sein. Wir können ja dann gucken, wo wir das wieder reduzieren. Also von was können wir dann wieder abstrahieren? Wo tut es denn nicht so weh? Am Ende tut es überall weh, wenn wir von Menschen abstrahieren. Also deswegen würde ich schon auch für ein komplexes Menschenbild sprechen. Oder wenigstens, dass wir uns dessen bewusst sind, wo schneiden wir was ab und warum und nehmen das dann mit in die ganze Reflexion.
0: Ja, naja, und wir sind ja, also du hast ja jetzt, du hast angefangen mit einer Beschreibung des Menschen. Also du möchtest zu deinem Menschenbild kommen oder zu dem Begriff Menschenbild durch die Beschreibung des Menschen. Was ist der Mensch?
1: Ja, der Mensch ist, der sein Leben als Mensch in sich vollzieht. Also das Leben ist, eigentlich ist das Leben der Mensch, was sich menschlich vollzieht.
0: Ja.
1: Also das ist sehr abstrakt, aber eigentlich ist es ganz einfach. Ich bin Mensch, du bist ein Mensch, jeder einzelne Mensch ist ein Mensch. Man kann ja einen Mensch unterscheiden von einem Tier, sage ich mal.
0: Ja.
1: Auch sogar, wenn ein Mensch, das gibt es ja, bei Wölfen aufwächst und sich wie ein Wolf verhält, kann man sagen, das ist aber ein Mensch.
0: Und warum ist das ein Mensch?
1: Sophia. Weil er die Potenzialität, die Potenz zum Menschen in sich trägt. Auch wenn er die dann nicht mehr tatsächlich ausleben kann, aber er war von Anfang an als Mensch konstituiert.
0: Ja.
1: Durch das Leben.
0: Ich möchte jetzt mal, also wenn wir da, also wir beschreiben ja heute hier unsere Menschenbilder und ich finde das halt von Schiller so toll. Und ich habe ja gesagt, Schiller sagt, der Mensch ist nur Mensch, wenn er spielt. Und ich glaube, er meint, wenn wir Schöpfer sind, dann sind wir am meisten Menschen. Wenn wir essen, wenn wir Sex haben, wenn wir unseren Trieben folgen, wenn wir das tun, was uns aufgezwungen wird, dann sind wir weniger Mensch, als wenn wir uns selber was suchen durch unser Interesse an der Welt und dann anfangen zu spielen. Ich glaube, das ist was uns Menschen am meisten ausmacht. Also Die Spinne baut

0: baut ein Nest und der Vogel baut, nee, die ein Netz und der Vogel baut ein Nest, aber die bauen ja auch was, die stellen ja was her, aber keine Spinne setzt sich dahin und fragt sich, wie man es besser hinkriegt. Also das ist keine Innovation, die wollen das nicht besser machen. Und das macht aber den Menschen aus, das kann nur der Mensch. Und der Mensch hat auch eine große Qualität, ich würde sie als Dummheit bezeichnen, also Dinge falsch zu machen. Und nur durch den Fehler, also Tiere und Pflanzen machen keine Fehler. Die machen manchmal Dinge, die sind schlecht für sie, aber die machen eigentlich keinen Fehler. Die handeln instinktiv, wie die handeln müssen. Wir können 20 Zigaretten am Tag rauchen und wissen, dass es Unsinn ist, dass es schädlich ist. Und wir können das aber als Mensch. Der Mensch kann Dummheiten machen. Und ich glaube, die Dummheit ist überhaupt die Möglichkeit, das Neue zu erfinden auch.
1: Und der Mensch muss halt auch neu erfinden, weil er ja nicht so an die Welt angepasst ist wie die Tiere. Ja? Also die Tiere haben ja ihre Nische und der Mensch ist eigentlich nicht überlebensfähig, wenn er so ist. Also so als nackiges Gebilde, da sage ich jetzt mal. Ja, da ist er nicht so stark wie ein Löwe oder wie ein Elefant oder so. Und der Mensch ist quasi ein Mängelwesen, also hat Gehlen gesagt. Und der muss sich quasi in der Welt zurechtfinden, indem er was erfindet und, und indem er sich quasi kultiviert, also irgendwas baut. Und es muss gut sein, weil wenn es schlecht ist, dann wird es wieder gefährlich.
0: Ja, und wir müssen auch noch mal ein bisschen zu dem Begriff kommen, also wenn wir vom Menschen sprechen, also dann sprechen wir hier manchmal auch von Menschheit, also der Mensch in seiner, also wie das, der, wenn wir sagen, der Elefant, dann meinen wir ja jetzt nicht den einen aus dem Zoo, ne, sondern wir meinen alle Elefanten. Und so sprechen wir auch über den Menschen. Ich habe das mal irgendwo in so einem Gespräch, da haben sich zwei falsch verstanden. Der eine hat über die Menschheit gesprochen als Allgemeines und der andere fragte sich, na, welchen Menschen meinst du denn?
1: Ah, okay, cool. Nee, das ist gut, dass du es nochmal präzisierst, ja.
0: Ja, und du hast ja auch gesagt, also der Mensch muss innovativ sein. Und da haben wir dann wieder Goethe. Also der sagt, Goethe sagt, alles Lebendige muss sich immer entwickeln. Sonst kann es nicht lebendig sein. Und bei der Pflanze zum Beispiel, da sehen wir, die wächst. Und wenn die aufhört zu wachsen, dann stirbt die. Oder die bildet sich um, das gibt's auch. Und der Mensch entwickelt sich auch sein ganzes Leben lang. Also erst wächst der Körper und dann das Bewusstsein und der Geist und so. Manches kann man davon nicht sehen. Aber wir entwickeln uns immer weiter. Und das müssen wir auch und ich glaube auch, wenn wir über den Menschen sprechen als Ganzes, dass der sich ständig weiterentwickelt. Ne? Und wir haben ja...
1: Und genau deswegen ist es mir auch so wichtig, von dieser Potenz zu sprechen, also von der Möglichkeit des Menschen, Mensch zu sein.
0: Ja.
1: Weil er sich ja entwickelt und weil er sich aber auch entwickeln kann. Und der Mensch ist immer dann auch Mensch, wenn er sich entwickeln kann und nicht zwangsläufig macht. Ne? Also manchmal gibt es auch Leute, die sich halt nicht mehr entwickeln können aufgrund von irgendwelchen Krankheiten oder so.
0: Ja.
1: Deswegen werden sie aber nicht gleich, fallen sie nicht gleich aus der Spezies raus. Deswegen sind sie immer noch Mensch.
0: Ja. Ja, und also es gibt ja auch dieses Paradoxum mit dem Wort unmenschlich. Ne? Also unmenschlich, dann sagen wir, dass jemand, wenn jemand jemanden umbringt oder was ganz Böses macht oder foltert, dann ist der unmenschlich. Und wenn man dann die gleichen Leute fragt, was machen denn die Menschen, dann sagen die, na, umbringen und foltern. Eigentlich wäre das ja das Menschliche. Und du sagst aber, auch wenn der Mensch vielleicht roh ist und als falsch erscheint, weil er das Potenzial hat, ein besseres Wesen zu sein, ist ja trotzdem dieses bessere Wesen. Hast du das gesagt?
1: Das bessere Wesen? Naja, also wenn der Mensch ein besseres Wesen ist, also ich rede ja von allgemein jetzt vom Menschen.
0: Ja.
1: Und da wollte ich eigentlich die Bewertung mal rauslassen.
0: Ja, naja, ich meine bloß, aber das ist ja auch, du sprichst ja vom Potenzial. Der schlafende Mensch ist genauso ein Mensch im Sinne von Schiller, sagst du, weil der hat ja das Potenzial zu spielen, wenn der aufwacht. Und deshalb, und wenn wir über den Menschen sprechen, wenn ich Leute sage, was sagst du vom Menschen, dann schütteln ja viele mit dem Kopf und sagen, das ist ja ganz schlimm. Und du sprichst ihm aber das Potenzial zu, was eben genau gegen das Urteil spricht.
1: Also er ist trotzdem ein Mensch, wenn er Mörder ist, ja. Das ist er tatsächlich. Aber es entspricht halt nicht dem, was er eigentlich noch kann. Weil schöpferisch sein ist, das ist nochmal eine viel größere Qualität. Ja, doch, ich würde schon sagen, es ist eine Qualität.
0: Ja.
1: Also ich meine, es ist vielleicht die gleiche Qualität, nur andersrum, ja. Also ich meine, ich kann jemanden umbringen und ich kann jemanden gebären. Aber also ich kann quasi jemandem das Leben ermöglichen, beziehungsweise das ist, ich selber kann es jetzt, das Leben ermöglicht sich eigentlich selbst, ne? Das Leben.
0: Ja.
1: Und ich kann jemand, und das Leben vollzieht sich in uns so, dass wir es weitergeben können. Aber wir können nicht machen, dass wir es können. Also das ist alles ein bisschen komplex, aber,
0: ja.
1: Das, aber wir finden uns ja im Leben vor. Und jetzt können wir jetzt selber machen. Jetzt können wir auf einmal selber machen. Aber dass wir machen können, das erleben wir. Also in der Passivität, also ist uns gegeben, dass wir machen können. Und was können wir jetzt machen? Wir können quasi dieses Geschenk, diese Gabe des Lebens, das können wir aus der Hand schlagen und uns umbringen und sagen, okay, ich möchte das aber gar nicht. Ne? Und jetzt können wir auch sagen, wir bringen jemand anderen um. Können wir auch machen. Aber das ist nicht das, was das Leben als wesentlich beschreibt, würde ich jetzt sagen.
0: Ja.
1: Das Leben ist was sich vollzieht in der Lebendigkeit, in der Dynamik, dass ich weitergibt, dass ich verschenkt, das Leben verschenkt sich. Und wenn ich das jetzt beschneide und wenn ich das umbringe, dann entspricht es nicht mehr der Lebendigkeit. Aber machen kann ich's.
0: Ja.
1: Das ist mir völlig freigegeben, ja. Aber was bringt's mir? Also fühle ich mich dann besser? Manche fühlen sich wahrscheinlich so wirklich besser, ne? Weil sie dann eine wahnsinnige Macht empfinden.
0: Ja, aber du hast ja jetzt von verschiedenen Qualitäten gesprochen und wir haben ja auch von Entwicklung gesprochen. Also der Mensch entwickelt sich, jeder entwickelt sich als Individuum auf jeden Fall. Also wenn wir zurückschauen, dann denken wir immer, oh Gott, was wir früher für einen Unsinn erzählt haben. Ne? In 10 Jahren die Sendung hier, da werden wir sagen, oh Gott, haben wir Unsinn erzählt.
1: Ja, klar.
0: Vielleicht sogar schon nächste Woche.
1: Vielleicht schon, wenn es rum ist, gell? Ja, ja, klar.
0: Und das entwickelt sich, also die Entwicklung und die Qualität hatten wir jetzt als Themen. Und das heißt ja, es gibt so was wie eine höhere Qualität des Menschen. Also wenn wir sagen, man kann selber eine höhere Qualität erreichen, dann gibt es auch so eine Zielqualität vielleicht. Mhm. Was hast du da für eine Idee von der Zielqualität des Menschen?
1: Ja, der absolute Schöpfer ist das ja quasi. Das ist ja schon, der Mensch ist der, dass ich selbst das Leben geben kann, ne? Das ist aber halt so weit, kommt man denn so weit, dass man sich selbst das Leben geben kann, ne?
0: Das ist ja schwerer. Was meinst du denn mit Leben?
1: Ja, eben, das, was ich erlebe. Und ich erlebe mich ja in einer Weise, dass ich, also das Krasse ist halt, wenn ich jetzt wieder diese Worte in den Mund nehme, dann schrecke ich wieder Leute ab. Das will ich jetzt nicht machen, das weißt du ja. Aber, also man erlebt sich halt, wenn man wirklich in sich stimmig auch was ins Leben bringen kann. Also eine höchste Qualität, finde ich jetzt halt, ist, wenn man, ja, also ich habe es natürlich als Mutter auch erlebt, aber auch als Philosophin, wenn ich jetzt ein Buch lese oder so, ja, dann bin ich total im Flow, sage ich mal. Und wenn ich jetzt diesen Michel Henry, das mein Lieblingsphilosoph ist, wenn ich den lese, also du hast mich dazu inspiriert, für diesen Podcast jetzt nochmal zu lesen.
0: Ja.
1: Und dann habe ich gesagt, wow, das hat der Mensch, das scheint dieses Buch nur für mich geschrieben zu haben. Ich lese das, weil das inspiriert mich total. Und es ist so schön, einfach zu merken, dass sich das Leben mir für mich gegeben hat, als ganz persönliches Geschenk, dass ich sage, das möchte ich, dem möchte ich gerecht werden, diesem Geschenk. Ich möchte so leben, dass es mir vollkommen entspricht.
0: Ja, aber diese Stimmigkeit, von der du sprichst, die du empfinden kannst, wo du, wir haben ja auch gerade über eine höhere Qualität, ist das vielleicht Glück?
1: Naja, ich würde halt sagen, ich erlebe mich im Göttlichen. Ne, tatsächlich. Also in Christus.
0: Ja.
1: Also ich als Christ, aber der Buddhist erlebt sich halt dann als Buddhist und, der,
0: ja,
1: und,
0: ist klar.
1: Und so weiter. Ne? Also das ist jetzt alles okay. Ne? Also ich, das ist jetzt, da müsste man dann wieder ein religionsphilosophisches Ding drehen, aber das lassen wir jetzt mal weg.
0: Und wenn wir jetzt zum Beispiel, also was wir ja machen oder was ich ja mache, wenn wir jetzt den Menschen als Pflanze denken zum Beispiel, wäre dann, also dann kann er ja Samen sein und Keim und Spross und Blüte und Frucht. Und dieses, was du gerade beschrieben hast, dieses Schöpfersein, dieses göttliche Erleben von sich selbst, ne, ist das das Ziel dann? Ist das dann die Frucht oder was?
1: Nee, das ist ja immer. Das ist das Tolle. Das ist das im Samen, also das ist diese Ausgespanntheit zwischen Himmel und Erde, was die Pflanze ja auch ist. Und es ist sowohl als Samen in der absoluten
0: Ja, aber ich glaube, wir haben da genau ein Problem, dass du natürlich sagst, also das ist ja das Gleiche, wie wenn du sagst, der schlafende Mensch ist schon der ganze Mensch, ne? Und der Samen vom Baum ist schon der ganze Baum. Das stimmt ja in einer bestimmten Hinsicht stimmt das ja, aber wenn ich darauf schauen wäre, dass ich ein Baum werden kann, zum Beispiel als Samen, dann ist es doch wichtig, wenn ich das unterscheide und sage, okay, eigentlich bin ich doch erst ein Baum, wenn ich wirklich ein Baum bin.
1: Ja, aber
0: und deshalb muss ich doch danach, deshalb muss ich doch dahin streben.
1: Ja, natürlich möchte ich als Mensch Gott werden.
0: Ja. Ja,
1: aber wie mache ich es? Indem ich jemanden umbringe, weil ich dann die Macht habe? Das, also manche machen das.
0: Ja, aber, na, das ist ja jetzt eine ganz doofe Idee. Ja,
1: finde ich auch, aber ich habe es jetzt extra mal krass gemacht. Aber im Prinzip ist es ja so, dass man dann quasi was ins Leben rufen möchte, also schöpferisch werden möchte.
0: Ja.
1: Also das ist ja eigentlich noch eine viel tollere Qualität, als jemanden das Leben zu nehmen. Das eine ist ja nur Macht und das andere ist ja eine Ermöglichen. Also das Leben ermöglichen. Also wenn ich was in die Welt bringe, irgendwas Inspirierendes, was die Leute wirklich auch begeistert.
0: Ja, aber das ist ja Schiller eigentlich. Das ist ja genau, was der gesagt hat. Menschen sind wir nur, wenn wir Schöpfer sind, wenn wir kreieren, wenn wir spielen, wenn wir das Neue erschaffen.
1: Ja, aber das steckt ja dann wahrscheinlich in beiden Denkweisen drin.
0: Ja, ne, und wir machen das ja genau deswegen am Kreativen Montag, weil wir glauben, wir müssen diesen Menschen wieder aktivieren. Und ich würde trotzdem weiter, du sagst, auch der schlafende Mensch ist ein Mensch und so, das ist ja alles auch richtig. Aber ich würde gerne wirklich über diesen Menschen sprechen. Also wann ist der Mensch ein Mensch? Und ich will ihn gerne wieder mehr zu diesem kreativen Schöpferwesen machen, dass ich bewusst ist, ich gestalte meine Welt und ich, das ist mein Job auch, mein Leben zu gestalten, das, mein Leben, meine Biografie, das ist das Kunstwerk, an dem ich arbeite, für das ich mich verantworten muss. Und immer wenn der Mensch nur da sitzt und konsumiert, ist er nicht auf dem Weg, ein Mensch, der Mensch zu werden, den er sein soll. Und wenn wir sagen, nee, der fernsehguckende Mensch ist genauso ein Mensch, dann können wir das nicht unterscheiden.
1: Gut, das verstehe ich, wenn du das unbedingt so, aber trotzdem möchte ich sagen, ich lade diesen fernsehguckenden Menschen kreativen Montag ein.
0: Wir laden
1: weil er
0: den
1: nicht
0: ein.
1: Genauso Mensch ist und weil er genauso das, kreativ
0: ist. Das ist ja nicht dazu da, den zu verurteilen.
1: Ja, ja, okay.
0: Sondern wir müssen den erheben, den Menschen zum eigenen Königtum. Und das können wir natürlich nicht sagen, wenn wir sagen, ach naja, du kannst eigentlich auch liegen bleiben. Genau. Und ich will immer zurück auf unsere Frage von dem Menschenbild, an dem wir ja arbeiten. Und wir sind uns jetzt einig geworden, also eigentlich der tätige, der schaffende Mensch, der sich selbst bewusst werdende Mensch, der in Beziehung steht, das ist so ein bisschen das Menschenbild, was sich herauskristallisiert, oder?
1: Ja, da können wir uns drauf einigen, ja.
0: Genau, das ist ja, da haben wir doch schon was geschafft in der ersten Stunde. Sophia, du hast ja auch gesagt, das wird voller Spannung. Aber das ist auch so, weil das ja so ein weites Feld ist. Also Menschenbild, ne? Wir haben ja gesagt, wir treffen uns hier, um über das Menschenbild zu reden. Und hier könnte jetzt auch ein Zeichner stehen und sagen, wieso redet ihr nicht über Arme, Beine, Finger und Kopf? Also ja, man kann das so anders verstehen, dieses Thema. Und das müssen wir uns auf jeden Fall nochmal rausschreiben. Wir wollen den Menschen, der in Beziehung steht, der sich entwickelt und der auch, also Bei uns ist es ja so, ich fange dann auch dann schon mit meinem Menschenbild an, mit der, ich habe ja ein Menschenbild richtig gezeichnet, das ist sehr praktisch und das ist die, das Puzzleteil Mensch. Und ich glaube, wenn man den Menschen, also wenn man das soziale Wesen im Menschen anschaut oder den sozialen Menschen zeichnen will, dann ist das Puzzleteil ein sehr, sehr gutes Bild von Menschen, weil da viele Sachen drin sind, die in der Natur einfach, also wie die Gesetzmäßigkeiten sind so und sind so fantastisch beim Puzzleteil. Also wenn wir zum Beispiel, ich sage, jeder Mensch entspricht einem Puzzleteil und diese Knubbel, die da so rauskommen aus dem Puzzleteil, das sind die Fähigkeiten des Menschen und die, die so reingehen, das sind die Bedürfnisse des Menschen. Und wenn Fähigkeiten und Bedürfnisse von Menschen zusammenpassen, dann entsteht Beziehung.
1: Siehst du? Und das ist genau andersrum bei mir. Die Beziehung ist schon da.
0: Ja, genau. Aber wir müssen ja, wir kommen ja aus einer Welt des Dingdenkens. Und deshalb brauchen wir, also der Mensch fragt sich ja, wer bin ich? Und wenn du sagst, du bist
1: Beziehung?
0: Du bist aus all deinen Beziehungen der Klumpen, der sich dann so in der Mitte gebildet hat, könnte man sagen.
1: Nein, du bist Selbstbeziehung.
0: Ja, aber ja, das nein. ist so praktisch ja. zu denken, ist das schwierig.
1: Nee, du erlebst es ja. Immer schon. Im Leben. Das ist gar nicht.
0: Es stimmt, natürlich. Aber Sophia. Also
1: das klingt, aber das ist genau das, was mein Denken ja so umgedreht hat. Also ich denke, dass es schon spannend ist, auch mal versuchen, einfach andersrum zu denken, ja. als man es bisher macht. Weil das ermöglicht auch mal noch eine andere Form von Lebendigkeit. Und nur weil wir jetzt im Dingdenken sind, brauchen wir uns jetzt nicht darauf festlegen zu lassen, nur weil das dann einfach zu verstehen ist. Weil das andere ist ja natürlich genauso einfach zu verstehen. Weil wir uns nämlich, wir bilden uns ja nur ein, dass es Dinge gibt, quasi. Das bilden wir ja uns nur
0: ganz
1: ein.
0: Genau, aber es ist auch so, wenn ich jetzt zum Beispiel, wenn du jetzt zu mir kommst und sagst, ich weiß gar nicht, was sind denn meine Fähigkeiten und meine Bedürfnisse.
1: Ja, das ist ja so.
0: Dann würde ich dir mit deiner Philosophie sagen, du bist ja auch kein Ding, was Beziehungen hat, was Fähigkeiten hat oder Bedürfnisse, sondern erst in der Beziehung mit anderen bekommst du die.
1: Nein, nicht in der Beziehung zu anderen, zu sich selbst. Im Erleben des Lebens. Zuallererst bekommst du, also zuallererst hast du ein Bedürfnis als Baby, das schreit, hat Hunger oder will Nähe oder ja. so. Ne? Das ist schon da. Das brauche ich gar nicht drüber nachdenken, was ich für ein Bedürfnis habe, wenn man mal, also das ist ein total sekundäres Ding, sich über seine Bedürfnisse bewusst zu werden. Zuerst habe ich sie, ich schreie, ich brauche jetzt meine Muttermilch. Ne? Und das ist aber auch nicht, dass ich die brauche, sondern das wird gebraucht. Ja, ich habe noch gar keinen Begriff von ich. Ich bin ein Baby.
0: Ja, aber lass uns doch mal zu diesem Menschen kommen, der dann danach fragt. Und wenn wir das zu sehr verwaschen mit Beziehung, was ja stimmt, dann können wir diesen Menschen nicht antworten. Aber wenn ich das Puzzleteil Mensch so zeichne, und sage, da sind zwei Fähigkeiten und zwei Bedürfnisse. Du hast wahrscheinlich viel mehr, aber das ist so schön konkret. Und dann sagen manche Leute, ja, ich kann eigentlich gut mit Menschen umgehen. Da habe ich ja schon meine Fähigkeit. Und ich muss was essen. Da habe ich ja schon mal ein Bedürfnis. Also, und das ist dann so, da kann man so schön strukturiert darüber nachdenken, weißt du?
1: Okay.
0: Und du sagst ja, dass das Baby zum Beispiel, das drückt ja eigentlich nicht seine Bedürfnisse aus, das sagt ja nicht, Mutti, ich habe Hunger, sondern es brüllt. Und mit uns erwachsenen Menschen ist das ja ganz ähnlich. Wir haben das Gefühl, etwas stimmt nicht. Und dann kommen wir erst zu der Frage, was sind denn eigentlich meine Bedürfnisse? Welches dieser Bedürfnisse ist denn nicht erfüllt? Also im Prinzip schreien wir auch bloß und wir wissen ja, wir können uns das gar nicht beantworten. Und deshalb finde ich, wenn wir das ein bisschen mehr verdinglichen in unserem Denken, dann können wir besser darüber diskutieren. Also jemand, der zum Beispiel mein Menschenbild sieht, der sagt, ja, ich habe Fähigkeiten und Bedürfnisse, diese Fähigkeiten verbinde ich mit diesem Menschen, dieses Bedürfnis finde ich bei dem oder bei der Aufgabe habe ich diese Fähigkeit. Also das ist so schön praktisch und sichtbar. Und als Künstler mache ich ja das Bild auch nicht weil das Bild dann der irgendwie die einzige Wahrheit ist, sondern um dann mit diesem Bild denken zu können. Und deshalb habe ich ja dieses Menschenbild auch von dem Puzzleteil Mensch aufgeschrieben. Wir haben es ja hier. Du kannst es ja mal beschreiben für die Hörer. Was ist zu sehen?
1: Ein Puzzleteil mit zwei Knubbeln und zwei nach innen gehenden Knubbeln,
0: ja.
1: Und zwei nach außen gehenden Knubbeln, genau. Und darauf steht Mensch und es ist blau.
0: Genau, und da ist draufgeschrieben und die Farbe ist jetzt aber nicht so ausschlaggebend. Irgendeine Farbe muss ich ja nehmen, aber es gibt auch verschiedene. Und dieses Puzzleteil, das nenne ich zum Beispiel auch, das ist die Ich-Blüte.
1: Mhm.
0: Und das heißt ja, wenn du jetzt zu mir kommst und sagst, ich weiß ja gar nicht, was sind meine Bedürfnisse und Fähigkeiten, dann liegt das daran, dass du in deiner Entwicklung in diesem Moment möglicherweise nicht die Blüte bist. Verstehst du das? Dass du Sachen ausprobierst, also wir fangen ja an vom Samen zum Keim zum Spross und der Mensch, der schläft zum Beispiel, der wäre bei mir dann nur ein Samen. Der hat ein Potenzial. Ja. Dieses Potenzial ist aber auch ist ganz klar definiert, wer der ist, welches Wesen da drin steckt und doch ist er nicht lebendig als ich. Ne? Und dann keimt er und dann wächst er und dann kommt er zur Blüte und die Blüte des Menschen ist die Begeisterung über die eigene Besonderheit. So wird das ausgedrückt. Also du kennst ja das Kunstabzeichen und da habe ich ganz viele Fotos gemacht von Leuten, die gerade das Kunstabzeichen verliehen haben und diese Menschen blühen. Das kann man denen ansehen, weil die in dem Moment begeistert sind über ihre eigene Besonderheit. Das ist die Ich-Blüte.
1: Ah ja.
0: Und man kann aber auch begeistert sein über, wenn Dynamo Dresden ein Tor geschossen hat oder weil man sich für irgendwas engagiert oder weil man zu einer Partei hält. Da kann man auch, also für fremde Ideen kann man sich auch begeistern. Und die Ich-Blüte ist aber nur die Begeisterung über die eigene Besonderheit. Und das ist so ein bisschen das Menschenbild, was ich mitbringe. Und das ist ja, also das ist durch die Beziehung geprägt. Ach so, ich kann ja mal ein Gedicht aufsagen. Ich habe auch ein Gedicht geschrieben, ich habe nicht nur das Bild gemalt. Das heißt auch Puzzleteil Mensch, das sage ich jetzt mal auf. Ich Mensch bin Ding wie Puzzleteil, bin selber ganz und doch nicht heil. Denn bin ich ganz für mich allein, kann ich doch nie ganz heile sein, und will doch aber werden heile. Drum suche ich ganz wie von selbst die anderen Puzzleteile und frag mich ständig, wer, wohin und wie und wo ich richtig bin. Bis etwas passt. Dann fühle ich, och, wäre das schön, wenn das so bliebe. Und das Gefühl, wenn es ganz stimmt, das nenne ich die Liebe. So reicht es eigentlich, wenn ich nach der Liebe suche. Es braucht trotzdem unzählige Versuche, denn dieses Ganze ist kein starres Bild. Es ist lebendig an den Rändern und immer will es sich verändern. Das ist heute so und morgen neu. Ob das je wird? Na toi, toi, toi.
1: Sehr schön.
0: Genau, das ist zu dem Puzzleteil Mensch. Und ich muss aber noch was dazu sagen. Also es ist durch die Beziehung sind wir eigentlich auch erst Menschen, was du ja eigentlich auch sagst, ne?
1: Ja.
0: Also wir finden uns erst und wir finden auch erst raus, was sind meine Bedürfnisse und was sind meine Fähigkeiten mit den anderen Menschen. Das muss ich da so irgendwie so reinkneten.
1: Ja.
0: Und ganz wichtig ist, also jeder Mensch, der zur Welt kommt und wenn er ein bisschen größer ist, erst ist Mutti, alle Bedürfnisse erfüllt die und dann werden wir immer freier und wir finden andere, haben andere Bedürfnisse und prägen unsere Fähigkeiten, die nicht so viel mit Mutti dann zu tun haben und machen uns ganz wie von selbst auf die Suche nach diesen anderen Puzzleteilen. Und das sind andere Menschen. Und das sind Orte, das sind Aufgaben, die wir uns suchen. Und immer ist die Frage, stimmt das? Fühlt es sich an wie Liebe oder nicht? Ist es sympathisch oder antipathisch? Und die Antipathie hilft uns, also wie auch so ein Puzzleteil, seinen Platz genauso zu finden wie die Sympathie. Also wenn wir irgendwo nicht hinpassen, das ist auch ganz wichtig, das zu spüren, Weil sonst würden wir dann vielleicht aus Versehen da ganz lange verharren und uns nicht weiter auf die Suche machen. Hm. Und das ist, deshalb ist das Puzzleteil so ein tolles Bild. Und das einzige Problem, was dieses Menschenbild, also und wir arbeiten, jeder von uns, ohne dass er den Auftrag kriegt, arbeitet eigentlich an diesem Kunstwerk, an diesen Puzzleteilen um uns herum. Und wir arbeiten das alle mit der Intuition. Wir gucken, wie sich's anfühlt. Und diese Arbeit ist eine künstlerische Arbeit. Und das hat, das ist es, was Josef Beuys gemeint hat. Jeder Mensch ist ein sozialer Künstler. Jeder Mensch ist ein Künstler. Wir gestalten unsere Welt. Außer wir sitzen da und beschweren uns und singen das Klagelied und sagen, die sind alle doof. So, da würde dann Schiller sagen, tja, du musst dich auf den Weg machen. Du musst ausprobieren. Dann probier's mal mit den anderen, dann rede mit denen und so. Du hast doch Gestaltungsmöglichkeiten, Mensch. Ne? Du kannst was tun, du kannst was sagen. Und dann sind wir eigentlich Menschen, wenn wir dieses Puzzleteil versuchen zu gestalten. Und das Fantastische ist, ich habe darüber nachgedacht, also jeder Mensch versucht, dieses Puzzle zu lösen um sich herum. Dieses Kunstwerk. Jeder Mensch arbeitet an einem Kunstwerk. Und ich habe mich mal irgendwann gefragt, wie viele dieser Kunstwerke gibt es denn auf der Welt? Also wie viele Kunstwerke werden denn da, an wie viel wird gearbeitet? Und da habe ich so gedacht, naja, jetzt könnte man denken, 8 Milliarden Menschen, da gibt es also 8 Milliarden Kunstwerke. Aber zum Beispiel, ich habe ja mit meinen 2 Söhnen und meiner Partnerin, das sind ja Kunstwerke, an denen ich auch mitarbeite. Ich will ja, dass denen gut geht und da arbeite ich ja mit, die kleben ja bei mir dran. Das heißt, es können ja nicht 8 Milliarden sein, sondern es müssen weniger sein. Und wenn man eine Weile drüber nachdenkt und sieht, wie alles zusammenhängt und dass auch die Beziehung zu unserem Hausmeister oder zu unserem Busfahrer eine Beziehung ist, dann werden wir feststellen, es gibt ein einziges Kunstwerk. Und wir haben ja im Institut für gute Laune einfach gedacht, da können wir das ja eigentlich auch mal zusammen probieren. Ja. Wenn wir ja sowieso alle an demselben Kunstwerk arbeiten, ne? Und genau, und das habe ich als Menschenbild mitgebracht.
1: Ja, schön. Also ja, genau. Und dieses eine Kunstwerk, würde ich jetzt natürlich wieder sagen, ist das Leben.
0: Ja. Ja, das Leben, und es ist aber auch dieser, es ist auch die Erde und der Planet. Und der Johannes Stüttgen, das ist so ein Schüler von Beuys, der ganz viele tolle Vorträge hält, der hat immer gesagt, ihr müsst mal ein Pferd angucken oder einen Hund oder einen Elefanten und dann werdet ihr feststellen, die gucken an den Menschen an und warten, wann wir endlich unseren Job tun hier auf der Welt. Die machen das nämlich alle.
1: Ja, ja.
0: Die Tiere und die Pflanzen machen alle ihren Job. Wir haben uns noch nicht entwickelt und die warten darauf. Und der hat mal so aus Spaß gesagt, deshalb machen die so ein langes Gesicht, die Pferde.
1: Sehr gut.
0: Die gucken uns an, ja, ja. Und warten, bis wir angefangen haben, aber wir haben uns einfach noch nicht weit genug entwickelt. Genau, das ist mein Menschenbild. Uns gehört aber noch was dazu, was total wichtig ist. Und da will ich hier aus meinem Buch vorlesen, Faust gelöst. Denn der Mensch, ich weiß, Sophia weiß das auch, da haben wir uns schon drüber unterhalten, der Mensch ist eigentlich alleine nicht ganz, weil das kann er nicht sein. Also es ist ja auch wichtig, dass wir nicht ganz sind, weil, oder dass wir nicht alles können, weil sonst würden wir ja gar nicht reingetrieben werden in die Beziehung zu anderen. Aber ganz wichtig ist auch, der Mensch besteht aus einer männlichen und aus einer weiblichen Seite. Und diese beiden Seiten sind in jedem Menschen nicht gleichmäßig verteilt. Also vielleicht, wenn man jetzt mit Prozenten das mal aussagen, habe ich vielleicht 60% männlich und 40% weiblich. So. Und es muss aber, also im Künstler ist dieses Verhältnis ausgeglichen. Also Künstler sind ja oft so, dass das, also bei den Frauen, die haben oft auch was Herbes, die Künstler und es gibt ganz viele so schwule Künstler, weil da auch ganz viel Weibliches mit drin ist. Und ein Künstler ist immer völlig ausgeglichen. Also der muss das nicht den ganzen Tag sein, aber wenn ihm das gelingt, in den Ausgleich. Und wenn wir das aber das Männliche und das Weibliche im Menschen so quantitativ denken, dann ist das völlig falsch. Dann könnte ich ja auch manchmal männlich sein und manchmal weiblich sein. Und der Mensch braucht, um ganz Mensch zu sein, muss es den Tanz der Gegensätze geben. Und der ist am besten wahrzunehmen tatsächlich in der romantischen Paarbeziehung. Weil da die verschiedenen beiden Seiten ganz zur Welt kommen dürfen, also die müssen sich nicht unterdrücken und trotzdem können die im Tanz sich verbinden. Und ich habe ja hier den Faust neu interpretiert und da geht es halt darum, wie der Mensch überhaupt, also wie diese weibliche und die männliche Seite überhaupt zusammenfinden können. Und das sind hier in dem Buch, sind das die Margarete und der Heinrich Faust. Das ist männlich und weiblich. Und der Heinrich Faust, der findet seine Antwort nicht, weil ihm also diese weibliche Seite fehlt. Und das ist auch der liebevolle Blick auf die Welt, der fehlt ihm auch als Wissenschaftler. Und ja, das Buch geht eine ganze Weile und ich will jetzt dir das letzte kleine Kapitel will ich vorlesen, die Erwartung. Und es geht eigentlich nur darum, dass der Heinrich Faust herausfindet, das Instrument zum Erkennen der Welt ist nicht das Mikroskop oder das Teleskop, sondern der andere Mensch. Und in seinem Fall, also wer ist der andere Mensch für mich? Das muss dir immer dein Herz sagen. Weil das ist bei jedem jemand anders. Und manchmal ist es auch, wenn wir 20 sind, dann ist es der Mensch. Und wenn wir 30 sind, dann ist es der andere Mensch. Also das ist keine absolute Sache. Und wie die aber zusammenfinden und zusammen tanzen, das ist eigentlich die Lösung. Ich lese mal die letzte Kapitel 28, Erwartung. Als durch ihr Tanzen immer mehr die Liebenden erwachten, da machten sie sich gemeinsam auf dem Weg ins Institut für gute Laune, wo wir sie bereits erwarten. Schon seit der Morgenröte halte ich mit dem Goethe, dem Beuys und den anderen Ausschau. Wir drücken die Daumen und hoffen, dass er sie diesmal mitbringen wird, weil wir sie beide, ihren Tanz und ihren Zauber, für unser Puzzle brauchen. Sie sind das Puzzleteil, das uns noch fehlt. Sie sind der ganze Mensch. Genau, das ist das Menschenbild, was ich mitgebracht habe.
1: Ja, sehr gut. Ja, das unterscheidet sich gar nicht so sehr, wie ich dachte. Ich dachte irgendwie, unser Menschenbild würde sich noch stärker unterscheiden.
0: Ach so, nein, ja. Ich habe schon ein bisschen von der anderen
1: von der Seite anders aufgezogen, das habe ich schon gemerkt.
0: Ja.
1: Aber es ist ja der liebende Mensch.
0: Ja, ja, natürlich.
1: Genau, ja, ja.
0: Der liebende und mit sich tanzende Mensch, der alles zulässt an sich, der nicht verurteilt und sagt, ich lasse mal diese Eigenschaften von mir weg, um in Beziehung zu gehen, sondern alles muss zur Welt kommen von mir und ich muss halt eine Beziehung finden, wo wirklich alles zur Welt kommen darf.
1: Genau, und ich meine, und das entspricht ja dem Leben.
0: Ja.
1: Das entspricht ja völlig der Lebendigkeit des Menschen auch.
0: Ja.
1: Und insofern, und weil ja auch das Leben eigentlich die Liebe ist,
0: ja,
1: da finde ich, ist es hat sehr viel miteinander zu tun.
0: Ja, ne, auf jeden Fall. Ich habe ja dem auch nicht widersprochen.
1: Nee, ich will es nur noch mal ein bisschen deutlich machen.
0: Genau. Das Einzige, wo wir uns heute so ein bisschen, also wann ist der Mensch ein Mensch, dass du gesagt hast, er ist eigentlich ja trotzdem ein Mensch und da gehe ich ja trotzdem mit. Aber wenn wir darüber sprechen, wie wir den Menschen erheben können zu seinem Königstum, dann müssen wir auch diese anderen Bereiche sagen, in denen er jetzt verkümmert, im Konsum und so.
1: Ja, das ist schon richtig. Mir ist es halt wichtig, weil wenn ich halt davon höre, wie der Mensch verkümmert und dann denke ich so, oh je, wie soll es denn sein und so. Aber wenn ich dann immer höre, so ungefähr, wow, und die haben es geschafft und das sind die tollen Menschen und so, dann denke ich immer, das bin ja aber nicht ich. Aber ich bin ja genauso. Also, weißt du, wie ich meine?
0: Ja.
1: Und deswegen möchte ich das deutlich machen, dass immer jeder schon Mensch ist und natürlich und in seiner Möglichkeit immer auch das Potenzial hat, also auch zur Wirklichkeit zu kommen. Er kann sich selbst zur Welt bringen.
0: Ja.
1: Und er bringt sich immer schon selbst zur Welt. Und je mehr er das tut, sich selbst zur Welt zu bringen, desto lebendiger wird er ja. Aber man vollzieht sich manchmal ja auch in Situationen, dass man sehr schmerzhaft oder sehr krank ist oder sehr oder einen ganz falschen Blick auf die Welt hat. Das ist halt genau das, was du vorhin beschrieben hast mit diesem Puzzleteil, wenn es nie passt.
0: Ja.
1: Ne? Das ist genauso wichtig. Man muss ja auch mal gucken, das passt hier nie. Wie passt es denn dann? Und dann aber immer noch wissen, ich bin trotzdem Mensch, ich kann es finden.
0: Ja.
1: Also dieser Funke Hoffnung, dass der bleibt. Also ich bin Mensch, auch wenn ich mich nicht mehr wie ein Mensch fühle, ich bin es trotzdem.
0: Ja.
1: Das ist mir, also dass ich wenigstens ein Samen bin. Und das ist schon alles. Also es ist schon ganz, ganz viel in Samen zu sein.
0: Naja, und also wenn man das wirklich so sieht, also das Puzzleteil, das ganz viel ausprobiert und hier nicht findet und da nicht findet und dann passt hier an der einen Stelle so ein bisschen, aber die anderen nicht dazu. Das soll trotzdem davon wissen, dass irgendwo der Ort ist, wo es ganz genau hinpasst. Ne? Und das steht ja auch in dem Buch. Also das passt dann nicht nur irgendwie mehr schlecht als recht, sondern zauberhaft und wunderbar. Mhm. Passt jeder an seinen Ort, aber dieses Puzzleteil mit den Fähigkeiten und Dings, das ist halt nicht bei jedem Menschen gleich schon fertig. Und ich möchte nochmal mit Goethe, Goethe hat ja auch viel über die Metamorphose der Pflanzen gesprochen und so. Und er hat gesagt, das Wesen der Pflanze kommt in der Blüte am meisten zur Welt. Also was die Blume ist, können wir in der Blüte am besten erkennen. Die Pflanze ist, wenn die Samen ist, ist die Samen, die ist immer das. Aber für uns offenbart sich diese Pflanze in der Blüte. Und wenn ein passionierter Sänger da ist, dann wird sich der uns zeigen, in dem Moment, wenn der uns was vorsingt. Und Sophia, wenn die philosophiert, ne? Wenn wir blühen. Und wir arbeiten ja im Institut für gute Laune. Ich mache meine Musik. Ich habe gerade hier ein bisschen Husten. Ich habe total das Lied, weil wir arbeiten ja eigentlich an diesem Blühen der Menschen. Wie können wir jemandem dabei helfen, erstmal also auch sich zur Welt zu bringen und ihn dabei unterstützen? Da haben wir ja eine richtige Methode schon entwickelt und das funktioniert jetzt zum Beispiel bei Sophia, funktioniert das schon toll. Die ist sehr begeistert über die eigene Besonderheit schon. Und wie können wir das bei allen schaffen? Und wenn wir das erreicht haben, dann besteht dieses Wir, das wir sind, nur noch aus Blüten. Also den Begriff des Ich-Blüten-Wir habe ich noch nicht erklärt. Ne?
1: Doch, ich glaube, vorhin hast du es schon mal erklärt.
0: Also wir können ja das Wir zum Beispiel erreichen, wenn wir zum Beispiel, jeder nimmt sich zurück und wir können zusammen sein. Und im Tanz der Gegensätze kommt aber jedes Ich voll zur Welt. Und das ist das Ich-Blüten-Wir. Das ist eigentlich, wo wir wirklich zur Welt kommen als Mensch. Jeder blüht in seiner Art. Und ich habe einen Song gemacht, der heißt Ich-Blüten-Wir. Den spielen wir mal.
2: Eine perfekte Gesellschaft wäre jene, die die Bedürfnisse aller Menschen befriedigt und die wesentlichen Fähigkeiten eines jeden Menschen benötigt. Für ein solches Wir aber müsste ein jedes Ich in seiner eigenen Besonderheit zur Welt kommen dürfen. Ein jedes Ich müsste erblühen. In diesem neuen Ich blühten wir.

0: Das Ich blüten wir. Wir sind zurück hier bei Coloradio mit Sophia und dem Preibisch und wir haben uns heute über ein neues Menschenbild unterhalten und haben ein paar Sachen gehört von der Sophia und ich habe auch jetzt meins ausgebreitet. Wir haben über Goethe gesprochen, über Steiner haben wir gar nicht geredet.
1: Aber nicht schlimm.
0: Machen wir ein anderes Mal, weil es wird auch nicht einfacher dann mit dem Rudolf. Wir wollen jetzt aber mal schauen, also wir haben das, wir haben die Menschenbilder gehört und wir sind ja gestartet in unserer Diskussion, weil wir ein Menschenbild benötigten, das besser trägt. Auf diesem Fels wollen wir unser Denkgebäude bauen, von dem aus wollen wir anfangen, etwas Neues zu gestalten. Und Sophia, ich frage dich jetzt, also wir haben das so verstanden, worum es hier geht. Die waren ja auch ähnlich, die waren bloß von verschiedenen Seiten, die Menschenbilder. Warum trägt denn das besser als der Homo economicus?
1: Ja, weil es einfacher und schwieriger zugleich ist, würde ich jetzt mal sagen. Also es ist komplexer, weil es den Menschen als Ganzes berücksichtigt. Aber es ist im Prinzip auch sehr einfach, weil wir alle dazu Zugang haben, und zwar unmittelbar, ja. Nämlich durch die Leben und das Liebe. genau, durch die Liebe und das Leben. So.
0: Ja.
1: Genau, also quasi, dass wir unser eigenes Empfinden, ob es stimmig ist quasi, das wird jetzt zum Maßstab quasi und nicht mehr irgendwas, was uns außen zugetragen
0: ja.
1: wird,
0: ja, das ist
1: sein
0: ja,
1: sollen.
0: Das ist eine unglaublich tolle Vereinfachung. Der Maßstab ab jetzt ist, also in diesem Menschenbild, ob es stimmt für den Menschen, und das kann uns ja nur das Empfinden sagen. Und das macht es ja eigentlich total einfach plötzlich. Wenn wir jetzt versuchen würden, irgendwas zu bauen für jeden Menschen, dann ist das total kompliziert, weil für jeden stimmt was anderes und da stimmt es heute so und heute so. Aber wenn wir davon ausgehen, dass alle Menschen mitgestalten an diesem Ganzen, dann haben wir den Experten für die Stimmigkeit ja in jedem Menschen.
1: Ganz genau. Und deswegen, weil das Leben eben am Ende das Leben ist.
0: Ja, genau.
1: Und die Liebe. Und die Liebe.
0: Und die Liebe. Und deshalb wird es halt, also wir sind mit diesem Bild sehr schlecht, um etwas für alle zu konstruieren. Das wird nichts. Ne? Also wenn wir jetzt sagen, also für
1: jeden Einzelnen und damit für alle, oder wie?
0: Naja, aber wir können das nicht konstruieren. Wir müssen es mit ausprobieren. Jeder muss
1: so,
0: eigentlich mit,
1: ja.
0: mitmachen und dann wir spielen und schauen, wie sich's anfühlt. Also so, wie wir das Leben eigentlich auch begreifen.
1: Erleben, ja, genau.
0: Genau. Und wenn wir so jetzt aber nochmal starten würden in neues Miteinander, dann würde das, also wir brauchen so ein paar Attribute, wie der Mensch muss erstmal in der Lage sein, selber zu empfinden, was er will. Das ist ja auch nicht so gegeben. Ne?
1: Doch, würde ich schon sagen. Das ist
0: na, das, ah, wieder ist das Potenzial gegeben.
1: Nee, das Baby empfindet doch schon.
0: Ja.
1: Nur ist es sich nicht bewusst. Okay, aber
0: das also
1: ist
0: nicht bewusst, darum geht's.
1: Okay.
0: Und wie wir zu dieser Bewusstheit kommen, also es gibt ganz viele Leute, die arbeiten in einem schrecklichen Job und finden das schrecklich und denken aber nicht darüber nach, dass das schrecklich ist und dass es auch anders geht, weil die der Meinung sind, das muss halt so sein. Und das ist ein Bewusstsein, also überhaupt sich das zu erlauben, ich will jetzt mal machen, was ich will. Was ist denn das eigentlich, was ich will? Das ist ja eine Frage, die stellen sich ja schon mal die Menschen gar nicht. Ne? Der Beuys hat immer gesagt, die Leute sollen doch gefälligst machen, was sie wollen. Aber es ist ja nicht so einfach. Wer weiß denn das, was
1: ja,
0: er will?
1: Ja, das stimmt. Wer weiß, was er will? Ja, das ist, wenn man das wüsste, ne, dann hätte man schon fast gewonnen.
0: Aber wir können Zustände oder Räume erschaffen, die dem förderlich sind, dass wir das mal rausfinden, was wir wollen.
1: Ja.
0: Und das geht aber nur durch Ausprobieren und durch Fühlen, wie sich's anfühlt. Und
1: genau.
0: Dann kann man sagen, vielleicht ist ja irgendwas, was wir noch nie gemacht haben und wir zum Beispiel surfen oder Fallschirmspringen und dann machen wir es und können empfinden, das ist es. Aber dazu müssen wir es erstmal ausprobieren, oder?
1: Ja, wie so zum Beispiel so ein Live-Podcast.
0: Genau, das läuft super. Wir haben schon über 3 Stunden hier gequatscht, Sophia. Genau. Und das ist doch eine total gute Voraussetzung als Menschenbild. Also wir müssen uns ja immer den Menschen mitdenken, der sagt, ja, das mit der Liebe und das ist ja alles schön, aber wie soll denn das gehen? Das ist ja eine berechtigte Frage.
1: Ja, natürlich. Dann muss man den erstmal fragen, wie geht's dir jetzt? Also wie erlebst du dich denn gerade? Spür dich mal selber. Und auch das ist nicht trivial, weil man das auch total oft schon verlernt hat. Ne?
0: Ja.
1: Aber es geht darum, im Endeffekt wieder selber sich spüren zu lernen.
0: Ja, und das muss man schon so ein bisschen, also diese Räume muss man schon entwickeln, damit man die Menschen dazu einlädt, das selbst, also die müssen das immer selber machen, den Weg. Aber also wir haben ja heute viele Räume, die dazu da sind, uns genau davon abzuhalten, zu machen, was wir wollen. Also die, das macht ja niemand, weil alle denken, die müssten das so machen. Und du musst dann aber, wenn du das studierst, musst du das studieren und das gehört mit dazu. Und ob du das willst oder dir das gefällt, dich das interessiert, das wird dir überhaupt nicht gefragt. Also wir haben ganz viele Räume, die das uns verbauen. Und wir müssen jetzt an den Räumen arbeiten, die das fördern.
1: Ja, oder wir müssen uns einen Weg durch die Räume suchen. Weil es ist ja auch in den Strukturen, die vorgegeben sind, möglich, die zu unterlaufen. Also zu sagen, einen Weg zu finden in der Struktur.
0: Geht auch, ja.
1: Ja, also das, also ich meine, im Philosophiestudium war es ja super möglich, das zu machen, was man wollte, fand ich. Also ich habe 3-mal das gleiche Prüfungsthema genommen, weil das Prüfungsamt nicht verstanden hat, was Philosophie ist. Das ist voll super. Also ich konnte 3-mal das gleiche Prüfungsthema nehmen und einmal sagen, es ist Metaphysik, ist praktisch und ist Phänomenologie oder so. Und dann läuft durch, ne? Ich habe mir echt noch überlegt, wie argumentiere ich das beim Prüfungsamt, bis ich klar gehabt hatte, das interessiert die gar nicht.
0: Nee, mit dem brauchst du nicht argumentieren. Die gucken mal bloß, ob ein Stempel drauf ist.
1: Also das eben, und dann musst du halt gucken, wie komme ich zu dem, was ich will, wenn ich. Und das ist ja das Problem und die Lösung zugleich, ne? Weil manche Leute denken ja, sie wollen Profit maximieren. Das ist das, was sie wollen. Das ist ja mein Problem mit dem Homo economicus, dass der zurückwirkt. Weil die Leute denken, ach so geht's, das ist der Weg. Ja. Und dann sind wir jetzt genau dahin gekommen, wo wir jetzt sind. Und das ist ja aber auch nicht dahin, was uns lebendiger macht, sondern wir sägen ja den Ast ab, auf dem wir sitzen. Ne?
0: Ja.
1: Also das ist ja das Problem. Wir müssen ja auch nicht nur miteinander finden, sondern auch mit der Natur.
0: Ja, und es ist ja so, heute wird ja alles so gedacht, dass man denkt, wer eine gute Idee hat, muss dann bloß noch die anderen überzeugen, dass die anderen das auch machen. Und davon gehen wir nicht aus, das ist eine doofe Idee.
1: Das stimmt.
0: Sondern unsere ganzen Überlegungen sind eigentlich bloß dazu da, das selber zu machen.
1: Genau, zu sehen, wo stimmt's nicht. Und dann,
0: ja,
1: dann wäre es natürlich der High-End, wenn ihr dann zu uns kommt und sagt, ihr habt ja total Quatsch gemacht. Wir arbeiten ja hier auch für die Sonne, ne? Also,
0: ja,
1: also wir machen ja hier wirklich auch Spaß. Und wenn dann noch Rückmeldungen kämen und sagen, pass mal auf, so und so und so, könnt ihr das noch viel besser machen, das würde mich total freuen.
0: Ja, genau, da kann man rein. Und das haben wir ja vorher Sendung hatten wir das formuliert, aber falls man die nicht gehört hat, also wir wünschen uns ja, wir haben ja die Früchte geträumt, wir wünschen uns eine Wirtschaft, in dem es um das Verschenken geht. Und das Wichtige, was man verstehen soll, ist, wir wünschen uns nicht eine Wirtschaft, wo wir alles geschenkt kriegen, sondern die sich daran orientiert, zu schauen, was habe ich als Mensch zu verschenken.
1: Genau, weil nämlich wir schon alles geschenkt bekommen haben, nämlich das Leben und die Liebe.
0: Ja, genau. Und dann kriegen wir den Rest auch noch hin. Das ist ja nicht. Und genau. Und wir beide können mit dieser Wirtschaft ja heute anfangen.
1: Ja.
0: Weil wir können ja einfach anfangen, so uns so oft zu verschenken, wie es möglich ist. Und das ist ja schon ein Anfang. Und wir werden uns nicht darüber beschweren, wenn in 2 Jahren immer noch kein Dritter damit macht. Sondern uns geht es ja einfach nur darum, das zu leben.
1: Genau.
0: Und weil wir der Meinung sind, und das die einzige Sache, wie der Mensch überhaupt lernt, ist ja mit Vorbild. Also das funktioniert ja tatsächlich, wenn man es einfach nur macht.
1: Ja.
0: Und man muss nicht das formulieren können, man muss nicht die richtigen Worte finden. Das ist natürlich für uns Philosophen interessant,
1: ja, wir
0: aber eigentlich muss man es machen.
1: Ja, man muss es machen, weil die Worte, die sagen ja auch nie das aus, was man eigentlich gemacht hat und was man erlebt hat. Das sind ja, also Worte sind ja alles nur Versuche, das ist ja alles, ist ja alles zweitrangig. Der andere weiß ja gar nicht, von was man spricht, wenn man es nicht selber erlebt hat.
0: Ja.
1: Und ihr merkt es ja sowieso im Podcast auch, dass wir auch Schwierigkeiten mit unseren Worten haben.
0: Genau, wir haben auch Schwierigkeiten und verlaufen uns manchmal und finden dann zurück, helfen uns dann wieder aus dem Wald rauszufinden. Ich wollte noch sagen, also wir haben ja das letzte Mal über die sympathische Wirtschaft gesprochen. Und wenn man jetzt bei uns Institut für gute Laune guckt, da ist immer alles sympathisch. Also die Kunstform oben drüber, das ist die neue sympathische Moderne. Also das ist die neue Kunst. Und dann haben wir, und heute das Weltbild. Also ich möchte das Weltbild, und ich hoffe, wir sind uns mit unseren Weltbildern so weit einig, dass wir denen einen Namen geben können. So. Und es ist ja, du hast über die Beziehung gesprochen, über die Liebe, und wir haben ja gehört in dem Gedicht, wenn es ganz stimmt, wenn es passt, dann empfinden wir die Liebe. Also beide unsere Weltbilder, die möglicherweise sogar eins sind, arbeiten auf das Passende, auf die Stimmigkeit, auf die Liebe zu. Und deshalb würde ich gerne meinen Menschenbild und vielleicht auch deins, wenn du da mitgehst, das neue sympathische Menschenbild nennen, weil es auf die Sympathie zielt. Mhm. Wollen wir uns darauf einigen?
1: Ja, lass
0: dann können
1: uns
0: wir nämlich einigen. Dann können wir nämlich die Sendung so nennen. Und heute haben wir ja eigentlich bei allem so ein Sprachgewirr. Also wenn sich der Wirtschaftler, der kann sich ja nicht mit dem Physiker unterhalten oder mit dem Sozialpädagogen. Und wenn wir jetzt anfangen mit der Philosophie, dann können wir ja mal versuchen, eine Sprache zu finden, die für alle passt. Und das wäre ja dann wieder eine neue sympathische Sprache,
1: wow.
0: Oder?
1: Wow.
0: Und das ist eigentlich, glaube ich, auch die Aufgabe der Philosophie, diese Sprache zu finden. Also so, okay. Dass die Formulierung ist nicht von mir,
1: ja, glaube ich.
0: Aber dass die zueinander finden. Und das funktioniert ja überall. Also unser Anspruch ist, dass sich alle Gewerke zum Schluss verstehen.
1: Oh, das ist echt ein hoher Anspruch. Also ich habe mal eine Diskussion gehört zwischen einem Philosophen und einem Biologen, und die haben beide über das Leben gesprochen.
0: Ja.
1: Ich habe nur gehört, dass sie aneinander vorbeigeredet haben.
0: Na, die sind aneinander vorbei. Das ist ja hier der Turm von Babel. Das ist ja passiert.
1: Ja, genau.
0: Nee, aber wir machen jetzt das neu.
1: Genau, das ist wirklich, wirklich spannend. Und da muss das Leben und die Liebe mit rein. Das ist vielleicht die Sprache.
0: Der Trick ist einfach, aufs Wesentliche zu kommen.
1: Ja.
0: Hier in dem Buch, da tritt ja der Faust auf, und der Goethe wird zum Lehrer von dem Faust. Und da gibt es eine Stelle, da will der Faust, also der kommt wieder in Zweifel, der findet das gut, was der Goethe ihm da lehrt. Aber der Mephisto schafft das, dass der Zweifel hat. Und dann stellt er den auf die Probe und nimmt den mit zu den Physikern. Und da sind drei Physiker, das sind richtige Physiker. Die sprechen das, was Physiker sprechen, und die versuchen, die Weltformel zu finden. Und der Goethe geht so ran mit seiner Ideenlehre und löst das Problem, also diese vier Kräfte zu vereinen. Und in einer anderen Ecke dieses Hörsaals, wo die diskutieren, da arbeitet eine Putzfrau. Und die Putzfrau löst dann das Rätsel. Die kommt dann mit ihrem Eimer da angeklappert und sagt dann, ihr müsst doch bloß noch den richtigen Namen geben, der Kraft. Und die löst das. Und das ist eigentlich der Anspruch. Also, dass die Putzfrau verstehen kann, wenn sich der Dichter und die Physiker miteinander unterhalten. Das müssen wir schon versuchen. Ich denke, das ist gar nicht so schwer.
1: Ich glaube, die Putzfrau hat es schon verstanden.
0: Na, die hat es verstanden, aber durch das Leben. Aber
1: ich meine jetzt auch die Putzfrau bei uns putzt. Also ich meine jetzt bei uns im Büro.
0: Ach so. Ja. Und Sophia, wir kennen uns ja noch nicht so lange, und das Buch habe ich ja davor geschrieben. Aber die Putzfrau heißt Sophia K.
1: Nein.
0: In meinem Buch. Also die heißt Krause, nicht wie du, aber K.
1: Aber das ist eine Inspiration, das nehme ich jetzt als Zeichen.
0: Wirst du Putzfrau wie jetzt oder was?
1: Oh je, jetzt will keiner leider. Also ich habe das sogar mal versucht, aber, also nee, nicht wirklich, aber

0: Hey, na, das war doch mal nicht so schwer jetzt wie unsere Diskussion. Sophia, ich hoffe, wir machen noch viele so eine Sendung und es gibt noch so viel zu bereden. Und dir ist ja jetzt in der Zwischenzeit, also nach unserer letzten Sendung, ist dir ja eingefallen, über was wir die nächste machen. Ich weiß jetzt nicht, ob wir, also was hast du für ein Gefühl, wie sehr haben wir heute das Menschenbild so gezeichnet, dass es jemand erkennen konnte?
1: Oh, gute Frage. Müssten wir jetzt eigentlich die Hörerinnen fragen, ne? Dass es jemand erkennen konnte. Ich weiß nicht, ob wir wirklich so gesprochen haben, dass es jemand erkennen konnte.
0: Also wir haben, wir haben über die Liebe gesprochen und über Beziehungen und über den Menschen, der sich entwickeln muss. Ja, genau. Also man hat schon so die Unterschiede, glaube ich, gesehen zum Homo economicus.
1: Ja.
0: Und was das jetzt zum Beispiel für die Wirtschaft bedeutet oder für die anderen Sachen, für die Gesellschaft, für das Miteinander oder so, das kann man ja dann immer noch diskutieren.
1: Ja, wie gesagt, also da bin ich ja auch noch quasi am Anfang. Das war in der Moment, wo ich quasi, wo es meinen Breakdown gab, wo ich dann aufgehört habe, weiterzumachen.
0: Ja.
1: Was bedeutet das jetzt für die Wirtschaft? Und es war wirklich, also wenn man das dann auf eine Theorie runterbrechen möchte, ist es wirklich komplex. Ne? Dann ist es wirklich komplex. Und ich glaube, wenn man es wirklich für sein eigenes Empfinden macht, dann wird es lebbar.
0: Ja.
1: Aber da eine Theorie draus zu machen, das ist wieder so eine abgehobene Sache.
0: Das ist ja, die Theorie ist ja eigentlich das, oder die Möglichkeit ist, so zu formulieren vielleicht. Also wir müssen ja, wenn man Theorie hört, dann hat man gleich wieder dieses wissenschaftliche Muster.

0: da drin. Also du hast ja schon gemerkt, ich schreibe ja Lieder darüber, was ich meine und so,
1: ja,
0: weil
1: ja.
0: ich wie Goethe auch schon der Meinung bin, dass das dann viel besser ankommt.
1: Ganz bestimmt.
0: Als die
1: ganz
0: Theorie, bestimmt. Aber vielleicht können wir da irgendwie so eine Mischung mal in der Formulierung, aber wie du sagst, wir müssen erstmal versuchen, das zu leben und dann aus dem Erlebnis, ne, aus der
1: Praxis, ja.
0: Ja, wo wir dann merken, Mensch, das stimmt, das funktioniert, dann können wir eine Formulierung vielleicht auch finden. Und ich fand das so gut, das wissen die Hörer noch nicht. Wir haben ja über die Wirtschaft gesprochen und du hast mir erzählt, dass du mal angefangen hast, ein Spiel zu entwickeln mit jemand anders noch, wo man Wirtschaft vielleicht dann auf diese Art und Weise spielen könnte.
1: Oder wir haben davon geträumt. Also wir haben es noch nicht, also wir wollten das wirklich machen, aber ich dachte, wir machen das vielleicht mal zu dritt oder vielleicht machen noch ein paar mit.
0: Also ich wäre sofort dabei, Sophia, wobei ich muss immer sagen, wenn ich irgendwo mit dabei bin, dann ballert das so aus mir raus, dass ich dann, also wenn ihr schon was hättet.
1: Nee, ist noch nicht da.
0: Ach so.
1: Da ist was anderes da. Aber das ist wieder ein ganz anderes Thema. Das findet dann
0: aber, aber dann machen wir das mal zu dritt und versuchen ein Spiel zu empfinden. Also es gibt Monopoly, das ist das Spiel mit dem Menschenbild des Homo economicus. Und wir wollen jetzt ein Spiel erfinden mit unserem Menschenbild.
1: Ja.
0: Das wird Spaß machen.
1: Das macht Spaß.
0: Wobei das immer, also ein Spiel lebt ja auch ein bisschen von der Gewalt, finde ich. Also
1: ja,
0: das macht ja deshalb so Spaß, weil man beim Mensch ärger dich nicht Mutti mal raushauen kann. Das ist ja der Spaß oft.
1: Ja, aber das Witzige ist ja, dass bei dem Spiel, wie ich mir das jetzt vorstelle, gar nicht der Gegner der andere Mitspieler ist, sondern der Gegner ist das Spiel als solches, also die Spieldynamik und die Mitspieler spielen gemeinsam darum, gegen das Spiel zu gewinnen.
0: Ach so, also es ist trotzdem, na, ich hätte jetzt als erstes gedacht, wir haben fünf Spieler und umso besser man spielt, umso reicher werden alle. Also, dass man gar keinen Gegner hat. Aber wenn man eigensinnig spielt, dann entwickelt sich das Ganze nicht und man wird dann das, was man zum Schluss gewinnt, ist das viele. Also ich würde es auch irgendwie, siehst du, wir fangen schon an, das Spiel zu, aber ich habe sofort gleich konkrete Ideen und dann dränge ich immer die anderen raus.
1: Okay.
0: Deshalb wäre es toll, wenn ihr schon was gehabt hättet.
1: Ja, genau. Also je besser man spielt, desto besser gewinnen alle. Das kann schon hinkommen dann, wenn man nämlich gegen das Spiel, also gegen die Spieldynamik spielt. Weißt du, was ich meine?
0: Ja.
1: Also, aber ich weiß nicht, wie es funktioniert. Ich bin auch nicht so eine richtig gute Spieleentwicklerin, aber ich kenne ja eine, die das so gut kann.
0: Genau, und ich kann das auch. Ich kann ja fast alles.
1: Ach, du kannst alles. Das ist super.
0: Ja, weil ich hab Hilfe. Ich habe bei mir hohe Geister auf der Schulter sitzen, die sagen vor die ganze Zeit.
1: Okay.
0: Und deshalb gelingt mir das dann auch. Das wird uns gelingen. Wir setzen uns dann mal hin.
1: Sehr schön.
0: Super, jetzt haben wir aber noch 7,5 Minuten. Ja, vielleicht, dass man so einen Ausblick mal gibt, über was könnte man noch nachdenken?
1: Über was könnte man noch nachdenken?
0: Genau. Ja, oder was sind die großen Baustellen? Also die Wirtschaft ist eine große Baustelle.
1: Genau, die Wirtschaft ist eine große Baustelle. Das Menschenbild war ja jetzt auch eine Baustelle.
0: Ja.
1: Und dann könnte man jetzt natürlich nochmal über das Weltbild reden, ne? Wenn man jetzt den Menschen hat in Beziehung zur Welt, wenn man das möchte. Also Weltbild ist ja auch nochmal so ein Thema.
0: Ja, und aber auch, wie gehen wir miteinander um? Was ist Bildung überhaupt? Das ist eine große Baustelle.
1: Ja, Bildung ist auch eine große Baustelle. Aber da bin ich, glaube ich, total die falsche Ansprechpartnerin.
0: Ja, und genau, das können wir ja aber trotzdem hier, dann hole ich mir da noch ein paar andere her. Oder du machst mal einen Podcast. Du bist ja dann heute war die zweite Sendung, vielleicht so ab der vierten sagst du, ja, du machst das ganz gut, aber ich würde es selber mal probieren. Und dann ist
1: nee, ich glaub, so weit kommt's nicht.
0: Der Spielplatz ist hier für alle offen.
1: Ja,
0: also
1: schön.
0: Wenn uns jetzt jemand zuhört und sagt, ach, ich hätte auch so viel zu erzählen, zum Beispiel zur Bildung oder wie man eine Landwirtschaft anders betreiben könnte oder irgendwas. Also
1: oder Kunst.
0: Ja, oder also wir wollen alles neu machen und wir sind ganz offen. Hauptsache, ist es nicht das Alte. Ne? Und dann meldet euch und dann sitzen wir hier vielleicht auch mal im Studio. Bei dir war das ja, Sophia, wir haben ja die erste Sendung haben wir aufgezeichnet, damit du nicht ganz so aufgeregt bist. Das ist ja schon eine Aufregung, Radio zu machen.
1: Hm.
0: Und in der zweiten hast du das jetzt sehr gut gemacht, schon live.
1: Naja. Ja, aber es wäre schön, echt, wenn noch ein paar Leute kämen. Ja. Auch zum kreativen Montag, finde ich. Und dann kann man da auch kreativ werden in verschiedener Weise. Also nicht nur im Basteln, sondern auch im Gespräch. Und vielleicht bringt ja auch jemand mal ein Schachspiel mit, weil das habe ich ja letztes Mal nicht gefunden bei mir daheim. Aber
0: da Sophia möchte Schach spielen. Das haben wir gespielt, genau. Wobei das ja auch wieder so ein brutales Spiel ist. Ich weiß gar nicht, ob ich mit dir spiele. Das ist zu dolle.
1: Nee, ich spiele total defensiv.
0: Naja, ich habe ja dann ein Problem, also ich gehe ja davon aus, weil ich ein bisschen Schach spielen kann, also gegen Laien gewinne ich, aber gegen richtige Schachspieler verliere ich auch.
1: Ja, aber ich bin auch kein richtiger Schachspielerin, das bin ich auch nicht. Also ich habe früher mal gespielt, also aber jetzt ist es mehr zum Spaß. Und ich spiele ja, um verlieren zu lernen.
0: Ja, sehr gut. Ich habe mal ein ganzes Jahr Squash gespielt gegen einen Gegner an der Uni, wo ich jedes Mal verloren habe und ich hatte keine Chance. Und ich habe das wirklich gemacht, um verlieren zu lernen.
1: Das ist super. Also,
0: das war ein tolles Jahr.
1: Ja, okay, toll. Und hast du es jetzt gelernt?
0: Naja, ich bin besser geworden im Verlieren. Ich weiß gar nicht, wann man das gelernt hat.
1: Ja, ich weiß auch nicht. Nee, ich bin dann nicht so gut. Da mussten meine Kinder drunter leiden. Aber da...
0: Was spielst du mit deinen Kindern?
1: Ja, auch Schach.
0: Auch Schach?
1: Ja, ja. Und jetzt verliere ich, oh Gott, dann müssen die da auch leiden. Dann jammer ich rum.
0: Ja, na, das ist aber gut. Wenn die Kinder dann den, ich habe meinen Vater zum Schluss dann auch besiegt und ich habe aber vorher, dann sagen wir mal bis zum 30. oder 25. Lebensjahr, habe ich alle Partien verloren. Der hat mich auch nicht gewinnen lassen. Finde ich aber gut bei Schach.
1: Ja, das finde ich auch gut.
0: Beim Fußball, da haben meine Söhne immer... von Zauberhand mit 10-9 gewonnen, jedes Spiel. Aber beim Schach darf man nicht gewinnen lassen.
1: Das finde ich eine gute Einstellung. Ja, mein Mann hat ja immer gesagt, du lässt die Kinder nie gewinnen, das ist gemein. Ich so, nein, die müssen es lernen. Und dann habe ich es davon. Ne?
0: Und spielt dein Mann auch Schach?
1: Nee, leider nicht. Leider nicht. Aber wir spielen ja auch Handball.
0: Ach, er spielt auch Handball?
1: Nee, er nicht. Er geht klettern.
0: Ach so.
1: Er geht klettern, genau. Und das macht er halt sehr gut, also finde ich jetzt jedenfalls, ja.
0: Ja.
1: Und da bin ich immer voll der Loser. Also da haben wir es beide schwer, weil ja. Ich kann auch ganz schön jammern. Also das ist auch nicht schön für ihn.
0: Aber man verliert ja dann, wenn man abbricht, wenn man nicht weiterklettert, oder? Wie ist das da? Ich
1: kenne mich gar nicht aus. Er zieht mich hoch mit aller Gewalt.
0: Ja.
1: Ja, ja. Und dann bin ich froh, dass ich oben bin und bin fix in alle.
0: Mir wird das alles zu hoch, glaube ich.
1: Ja, du machst ganz andere Höhenflüge, gell?
0: Ja, ja, genau. Gut, Sophia, wir haben noch 3 Minuten, da kann ich aber auch einfach ein Lied machen. Oder wir machen noch 1 Minute und dann mache ich das Lied. Ach nee, ich mache Zukunftsmusik. Wir haben ja über das Erblühen des Menschen gesprochen, aber die Menschheit kann auch erblühen. Also die Menschheit entwickelt sich, sag ich, und wir sind gerade in der Sprossphase. Also wir haben uns ausgebreitet, alles, was wir erschaffen, ist eigentlich praktischen Nutzens. Hauptsächlich, also es geht um Wirtschaft, um wie die Pflanze die Wurzeln ausbringt und Blätter. Und zu diesem Punkt der Blüte sind wir noch nicht gekommen. Und irgendwo steht es hier auch in dem Buch, alles blüht nur durch die Liebe. Und daran arbeiten wir, an dieser Liebesbeziehung. Und das ist aber Zukunftsmusik noch. Und wie das funktioniert mit der Zukunft, das spielen wir jetzt mit dem letzten Lied. Und wir verabschieden uns schon.
1: Tschüssi, viel Freude. Tschüss.
0: Und jetzt kommt noch Zukunftsmusik.

0: genau. Wir sind immer noch auf der Suche oder wir versuchen ein Menschenbild hier vielleicht zu auszudrücken, das besser passt als der Homo economicus. Und wir haben uns jetzt schon dahin bewegt, dass wir gesagt haben, zum Mensch gehört viel mehr und vor allem auch die Beziehung, die menschliche Begegnung. Und diese, wenn die stattfindet, dann wirkt die sich positiv auf die Wirtschaft aus.
1: Genau, aber nicht nur die menschliche Beziehung zwischen zwei Menschen, sondern auch die menschliche Beziehung zu sich selbst. Und ich würde sogar so weit gehen, es geht um die Beziehung als solche und nicht, also man muss auch von der Wurzel her, möchte ich jetzt versuchen zu denken, dass der Mensch ist nicht, also es ist jetzt nicht der Thomas und Sophia und
0: Ja.
1: dazwischen gibt es eine Beziehung, sondern es gibt eine Beziehung. Es gab immer schon eine Beziehung und auf einmal begegnen sich Thomas und Sophia.
0: Ja.
1: Also was zuerst da war, ist die Beziehung.
0: Ja, das ist ja auch Physik. Wir haben ja auch eine neue sympathische Physik. Und da ist da genau die Aussage. Also zuerst ist die Beziehung da, bevor man überhaupt irgendwas anfassen kann oder als Teilchen betrachten kann.
1: Aber das
0: Ja.
1: funktioniert auch im Sozialen, also auch in der Philosophie.
0: Ja, ich bin ganz der Meinung, aber wir haben ja heute, also vielleicht ist das auch ein Problem unserer Wirtschaft, wir haben ja heute eher so ein Dingdenken als ein Beziehungsdenken. Und da sind es ja einfach dann die Waren, die losgelöst von allem irgendeinen Preis haben und auf die wird ja geschaut in der Wirtschaft und nicht auf die Beziehungen.
1: Ja.
0: Also könnte man sagen, wir brauchen vielleicht ein Menschenbild oder vielleicht Weltbild, was mehr in die Beziehung denkt und vielleicht ein bisschen weniger zu den Dingen und Sachen, Waren und so. Wäre das vielleicht, würde das als
1: Ja,
0: Aussage zu deinem.
1: also ich würde jetzt mehr von der Beziehung her denken wollen, genau.
0: Ja.
1: Weil ich meine, das Interessante ist ja, oder ja, nee, sag mal selber. Oder,
0: Nee, ich wollte gar
1: ne,
0: nicht sagen.
1: ach
0: Ich
1: ne.
0: gucke bloß manchmal, ob das hier noch alles
1: Ah, okay,
0: läuft, weil
1: alles
0: ich die
1: klar.
0: Technik hier mache.
1: Okay,
0: Lass dich davon nicht ablenken,
1: super, danke,
0: Sophia.
1: danke. Also ich denke halt gerade so an einen Moment, wo ich mal meinem Vater zum Geburtstag was schenken wollte, ja. Und Bücher haben alle immer den gleichen Preis, was ja auch total schön ist für die Leute, die bestimmte Bücher sehr zu schätzen wissen und vor allen Dingen, wenn sie aus dem Reklamverlag kommen. Und da
0: Ja.
1: habe ich halt mal so ein Reklamheftle für meinen Vater zum Geburtstag gekauft. Und mein Mann sagt dann: Mensch, Sophia, das ist so billig, das musst du so ein Billigding jetzt deinem Vater schenken und so. Und ich so, naja, ich kann doch nichts dafür, wenn der ideelle Wert so weit über dem materiellen liegt,
0: Ja.
1: ja. Und das merkt man dann halt. Und jetzt bei uns ist es jetzt halt so, dass sich der Preis dann irgendwo ausgleicht durch Angebot und Nachfrage. Aber in Wirklichkeit ist es tatsächlich so, dass der Preis eben nur eine Orientierung ist. Und manche Leute würden viel mehr fürs gleiche Produkt zahlen und andere, die es brauchen, können aber gar nicht so viel zahlen. Und normalerweise gibt es eine ganze Bandbreite von Preisen. Und das wird aber auch ausgenutzt in der Wirtschaft bei uns, ja. Also in dem Sinne, dass sie sagen, okay, ich merke schon, der wird mehr zahlen. Also das geht dann beim Handeln halt. Also
0: Ja, also ich glaube, du meinst, es gibt halt einen Unterschied zwischen Preis und Wert.
1: das gibt es ja auch, ja. Aber das Interessante ist, dass der Preis dann beim Handeln auch nicht feststeht. Und dass man dadurch dann bei der Beziehung, deswegen ist ja in manchen kulturellen Ländern oder in manchen Kulturen so, dass man unbedingt handeln muss.
0: Ja.
1: Weil das was mit der Beziehung ausmacht, ja. Es geht jetzt gar nicht um den Preis, sondern es geht um die Beziehung.
0: Aha, das ist ja ein interessantes Ding. So habe ich das noch gar nicht gedacht.
1: Ja.
0: Also
1: Und die sind beleidigt, wenn man nicht handelt, weil dann geht man keine Beziehung ein. Wenn man einfach den Preis zahlt, dann ist das, was
0: ja.
1: ist denn das für ein Mensch? Der will ja gar nicht mit mir reden. Was ist denn das für einer?
0: Ja,
1: Ja.
0: ich habe immer so gedacht, das ist so wie so eine kleine Sportart von denen. Die wollen halt handeln, weil, na, aber von der Beziehung her habe ich das noch gar nicht so überlegt. Ich dachte so, weil alle halten sich für den besten Händler und deshalb wollen die das immer allen zeigen. Und kommen dann nach Hause und sagen, ich habe 5-0 gewonnen, sagen die nicht, sondern die sagen, ich habe den ollen Teller für 80 Euro verkauft.
1: Ja, genau.
0: Aber du sagst, es hat auch noch diese menschliche Komponente.
1: Absolut. Also das zeigen dann Phänomene wie, wenn da der andere beleidigt ist und sagt, ich will aber jetzt, dass du den Preis haben. Und dann sagt er, ja, nee, das kostet mehr und so. Und auf einmal also dann haben die dann wirklich hin und her gehandelt und kamen nicht zusammen. Und dann war der potenzielle Käufer beleidigt, dass der die ganze Zeit so mit ihm also handelt, weil der war
0: Ja.
1: aus einer anderen Kultur. Und dann ist er gegangen und der Verkäufer war dann so erschrocken, dass der jetzt einfach die Beziehung abbricht und ist mit dem Preis noch weiter runtergegangen, als der da am Anfang angeboten hatte. Also ist noch unter dem Preis gegangen, als der...
0: Ja, wenn ich das gewusst hätte, ich habe auch immer... Ich bin dann einfach auch immer weitergegangen. Also ich war mal in Tunesien und habe da irgendwie versucht, was zu kaufen. Und wenn ich gewusst hätte, dass das dass das so wahrgenommen wird. Also ich habe das wirklich so als Spiel gesehen. Und wenn ich keine Lust mehr hatte zu spielen, bin ich einfach dann gegangen und habe nichts mehr gesagt. Aber du sagst ja, das ist ja dann ganz schrecklich. Sophia, mich interessiert noch, was hat dein Vater zu dem Reklamheft gesagt?
1: Also das ist noch eine weitere Geschichte, ganz toll. Ne? Also der war super high-end begeistert von dem Reklamheft. Und als dann mein Vater gestorben war, dann dachte ich, jetzt suche ich mir dieses Reklamheft wieder raus. Und habe ihn überall in ganzen Bücherregalen gesucht, habe das Ding nicht gefunden. Und dachte, scheiße, wo ist dieses Buch? Ne? Und dann habe ich in seinen Rucksack, den er immer bei sich hatte, da war es drin.
0: Ja, toll.
1: Ja.
0: Und Sophia, willst du uns verraten, was der Titel war von dem Buch?
1: Das war Glauben zu philosophieren von Gianni Vattimo.
0: Aha, und hast du mit deinem Vater auch philosophiert?
1: Ja, ich hab's versucht.
0: Du hast versucht?
1: Ja, aber wir haben uns auf einer Weise da ein bisschen gefetzt, dass es ganz produktiv wurde, glaube ich, ja.
0: Ja, das ist ja auch schön. Das war auch eine von euren Gemeinsamkeiten.
1: Ja, aber...
0: Oder die ihr zusammen gemacht habt. Manche spielen ja miteinander irgendwie Schach oder Fußball und ihr habt halt euch gezankt. Über Philosophie aber.
1: Ja, auch über Philosophie. Er hat sich da manchmal in einer Weise verstiegen, dass ich

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1: Hallo und herzlich willkommen zu unserer Magazinsendung bei
2: Coloradio.
1: Ihr hört gleich unsere Feriengruppe, die ein paar Themen vorbereitet hat für unsere Magazinsendung. Mit dabei sind ein kleiner, aber feiner Steckbrief für die Giraffe, den Kolibri, witzige Storys, Fußball und vieles mehr.
2: Und was habe ich jetzt in diesem Ding gesagt?
1: Gar nichts.

0: Ihr hört jetzt ein Tier mit sehr langem Hals, das die Nase immer sehr hoch trägt. Ihr hört jetzt die Giraffe.
1: Giraffen sind die größten Tiere der Welt. Die Giraffenmännchen werden bis zu 7 Meter groß. Außerdem werden sie so schwer wie ein Wohnwagen. Giraffen können sehr gut sehen, dafür aber nicht so gut hören und riechen. Wenn starker Wind aufkommt, können sie ihre Nasenlöcher mit Hilfe von Muskeln verschließen. Die Giraffenmännchen leben in kleinen Gruppen. Wenn sie ausgewachsen sind, werden sie aber zu Einzelgängern. Die Giraffenweibchen dagegen leben ihr Leben lang in kleinen Gruppen mit bis zu 30 Tieren. Es dauert 15 Monate, bis das kleine Giraffenbaby zur Welt kommt. Und es fällt dann aus einer Höhe von 2 Metern auf den Boden und ist bei der Geburt schon 1,80 Meter groß. Die jungen Tiere spielen, um ihr Sozialverhalten zu trainieren und häufige Bewegungsabläufe zu üben. Mit 4 Jahren sind sie ausgewachsen. Ihre Gruppe verlassen sie aber schon mit ungefähr 2 Jahren. Der Lieblingsbaum der Giraffe ist die Akazie. Die Akazie hat sehr viele Stacheln, aber die Giraffe hat eine sehr dicke Haut an der Zunge als Stachelschutz. Außerdem kann die Zunge der Giraffe bis zu 50 cm lang werden und sie ist schwarz, damit sie beim Fressen keinen Sonnenbrand bekommt. Und passt auf, dass ihr euch keinen Sonnenbrand holt. Und schöne Ferien noch.
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0: Wie nennt man eine kranke 7?
3: 6-7.

0: Jetzt geht es um die ersten Mathematiker, die ersten Bestatter, die ersten Künstler, die ersten schlaue Schlümpfe. Jetzt geht's um die antiken Ägypter.
1: Hallo Leute, ich bin Philippe und ich frage heute Elias über das Thema antike Ägypten aus. Und damit würde ich sagen, fangen wir direkt mal an mit der ersten Frage. Wann ist Ägypten, also das antike Ägypten, ungefähr entstanden?
2: Also das alte Ägypten entstand ca. 3100 vor Christus. Und der Pharao Narma vereinigte Ober- und Unterägypten, was ein sehr großer Sprung für die Ägypter war. Und sein Hauptsitz war in Memphis.
1: Okay, nächste Frage. Wie konnten die Ägypter nach der Vereinigung des Riesenlandes in einem völligen Wüstenstaat denn überhaupt überleben?
2: Also die jährliche Nilflut haben die Ägypter sich zunutze gemacht und haben halt gemerkt, dass das öfters passiert. Also haben sie am Rand, am Ufer des Flusses Felder gebaut und der Schlamm, der zurückblieb, der schwarze Schlamm, haben sie halt als Dünger genutzt.
1: Okay, verstehe. Nächste Frage. Wie haben die Ägypter es geschafft, in einem so großen Land sich überhaupt zu organisieren?
2: Naja, also der Bau von Kanälen und Dämmen war halt was ganz Großes, weil wenn man halt Felder weiter im Landesinneren gebaut hat, brauchte man halt Kanäle, um die zu bewässern. Und dadurch ist enge Zusammenarbeit gefordert, weil das hat schon echt lange gedauert, das erstmal zu bewässern, das System zu bauen und ja.
1: Okay, nächste Frage. Wie waren die Herrschaftsgebiete untereinander aufgebaut?
2: Also es waren kleine Bauerndörfer und aus diesen kleinen Bauerndörfern ist dann halt eine Verwaltungseinheit zusammengekommen. Und das nannte man früher halt Gaue.
1: Okay, und wie ist denn der Staat Ägypten, also Ägypten, entstanden? Ja.
2: Also wie in der ersten Frage schon, die Verschmelzung von Nord und Süd war ja was ganz Besonderes. Und Ägypten war dadurch auch der erste zentralisierte Staat der ganzen Geschichte.
1: Okay, noch eine Frage und zwar, die Ägypter hatten ja einen Höhepunkt wie jede andere Hochkultur, stimmt das?
2: Ja.
1: Genau. Kannst du mir was da über diese Hochkultur erzählen?
2: Ja, mit dem neuen Staat entsteht die Schrift der Ägypter, die Hieroglyphen und monumentale Architektur für die göttliche, Ansehung, also für die Verehrung von Göttern. So, und durch die monumentale Architektur wurde halt auch der Pharao viel mehr geehrt, weil das halt was ganz Tolles unterm Volk war. Und dann war er wie ein lebender Gott.
1: Okay, und die Ägypter glaubten ja an ein Leben nach dem Tod, stimmt das?
2: Ja.
1: Genau, wie hieß das, an was sie da geglaubt haben?
2: Also das war der Totenkult und der Kern vom Totenkult ist halt, die Ägypter glaubten an ein ewiges Leben nach dem Tod im Jenseits, in Aru. Dafür musste der Körper ewig erhalten bleiben und die Seele Prüfungen bestehen. Und zum Kern zählten dann halt auch die drei ewigen Säulen, also Mumifizierung, das Totengericht und die Grabbeigaben. Zur Mumifizierung gehört das. Die Konservierung des Körpers als Hülle für die Seelenanteile war halt ganz wichtig, weil der Körper musste halt erhalten bleiben. Und deswegen haben halt die Leute den Pharao mumifiziert. Und das ist halt was ganz Gutes gewesen, weil ohne die Mumifizierung hätte halt ihr Glaube gar nicht stattgefunden. Ja, das Totengericht. Das Herz des Toten wird gegen die Feder der Wahrheit Maat gewogen. Nur die Sündenfreien durften weiterleben. Also das bedeutet, dass nur die Sündenfreien dürfen weiterleben. Das bedeutet, dass wenn das Herz leichter ist oder halt weniger wiegt als die Feder, haben halt die Pharaonen halt keine Sünde auf sich genommen. Also die haben nichts Schlimmes gemacht. Ja. Grabbeigaben. Nahrung, Möbel und Dienerfiguren wurden mit ins Grab gelegt, um im Jenseits denselben Komfort wie im Diesseits zu haben. Also wenn der Pharao stirbt, dann heißt es ja, dass sein ganzer Besitz verschwindet. Also der hat dann nichts. Deswegen haben die Ägypter das Zeug, was der Pharao besessen hatte, halt mit ins Grab gelegt, damit der Pharao im Jenseits immer noch mit den gleichen Sachen hantieren kann.
1: Okay, hast du noch irgendwelche Wünsche? Möchtest du noch irgendwas mit von dir loswerden?
2: Naja, vielleicht noch was über die Pyramiden, weil das ist ja was ganz Berühmtes über Ägypten. Weil es gibt ja die drei berühmten Pyramiden, die Gizeh-Pyramiden, die drei Pyramiden von Gizeh. Und zu den Pyramiden möchte ich noch mal was sagen.
1: Dann erzähl.
2: Also es hieß, dass die Pyramiden einfach so entstanden sind. Also dass einfach irgendjemand drauf kam, okay, wir bauen jetzt eine Pyramide. Und das stimmt eigentlich gar nicht so. Weil es war so, Ägypter fing irgendwann an, die Gräber in die Höhe zu bauen. Weil der höchste Gott, das ist das denken Forscher, weil der höchste Gott ist Re, der Sonnengott. Und deswegen haben die Ägypter in die Höhe gebaut, um der Sonne näher zu sein. So, die ersten Pyramiden waren Stufenpyramiden. Stufenpyramiden müsste man sich so vorstellen, das sind einfach ganz große Steinkolosse mit ganz vielen Schichten übereinander, mehrere Meter hoch, 76 Meter ungefähr oder 64. Ja, und irgendwann ist Nofru, der hat die Knickpyramide gebaut, weil der wollte die erste Pyramide bauen, die keine Stufen hat. Deswegen hat Nofru so krass in die Höhe gebaut, dass das Gewicht der heutigen Knickpyramide halt zur Seite weggesackt ist. Deswegen mussten die Ägypter dann halt weniger steil in die Höhe bauen. Und deswegen hat die heutige Knickpyramide von Snofru halt einen Knick. Und seitdem haben Ägypter die Pyramiden halt nicht in einem so krassen Winkel gebaut wie Snofru.
1: Okay, danke dafür. Damit würde ich sagen, tschüss.
2: Tschüss.

0: Ja, hallo. Wir erzählen euch jetzt ein paar Sachen zur WM. Leute, wie findet ihr eigentlich, dass Trump den FIFA-Präsident angeschrieben hat und da nachgefragt hat, dass die rote Karte des Stürmers von den USA überprüft wurde?
1: Digga, das ist einfach nur dumm, weil Belgien, der hat ja richtig fett gefoult und das ist eine glatte rote Karte. Die rote Karte ist jetzt im Spiel gegen Belgien wieder aufgelöst worden, aber verdient ist jetzt USA auch raus. Also.
0: Ja, war ja jetzt ein 1:4 gewesen für Belgien. Also es hat denen eigentlich nichts gebracht, aber es ist ja jetzt auch nicht die einzige Sache, wo was überprüft wurde.
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0: Ja, und ich finde es auch wirklich kacke von Trump, dass er einfach in den Fußball eingreift und dann den FIFA-Präsident anruft und sagt, dass das keine rote Karte ist, obwohl es ein ganz klares Foul war.
1: Der hat keine Ahnung von Fußball, Digga. Und die WM ist in den USA, das ist schon sehr unverdient. Die Stadien sind leise, man hört den Nagel runterfallen. Also es ist keine Stimmung, wirklich, also der soll sich wirklich nicht in den Fußball einmischen. Also das ist wirklich sehr schlimm.
0: Ja, da bin ich ganz deiner Meinung. Das einzige Gastgeberland ist so, was noch ein bisschen so Stimmung hat, ist, finde ich, noch Mexiko.
1: Mexiko macht sehr starke Stimmung.
2: Also ist mit Kanada eigentlich?
1: Kanada ist eigentlich Kanada. Auch gar nicht. Sie sind nur Eishockey.
0: Ja.
1: Aber
2: 3-0 am Ende gegen Marokko. Also, aber ja. Das war auch verdient für Marokko, fand ich.
1: Ja. Ja. Aber Mexiko ist wirklich schon sehr, sehr gutes Land für Fußball und mir haben sie auch leid getan, als sie gegen England verloren haben. Bellingham hat sich ja auch, der fand die Stimmung von den Mexikanern ja super toll. Der hat gesagt, dass es echt sehr, sehr cool ist, wie die mexikanischen Fans ihre Mannschaft anfeuern.
2: Okay, aber ich wollte noch mal was dazu sagen. Trump hat gebeten, dass es eben um, dass die Karte überprüft wird. Er hat keine Anweisung verteilt. Und das hat er ja selber gesagt und das hat auch der FIFA-Präsident gesagt. Einfach nochmal dazu. Wie fandet ihr das Spiel gestern? Spanien-Portugal? Das 1-0 ausgegangen ist am Ende für Spanien.
0: Ich sag, beide Mannschaften haben gut gespielt, aber an sich war es ein eher langweiliges Spiel zum Anschauen. Und bei so einem Top-Spiel hätte man eigentlich schon mehr erwartet, weil Spanien und Portugal sind jetzt ja keine schlechten Mannschaften.
1: Ja,
2: stimmt, ja. Aber ich fand das am Ende tatsächlich auch ein bisschen unverdient für Spanien, dass
1: Portugal hat viel Druck gemacht, aber eigentlich hat Spanien schon die besseren Chancen gehabt und eigentlich schon das Spiel ein bisschen,
2: sag ich mal, unter Kontrolle gehabt.
1: So, ja, in der Art.
0: Man hat schon gemerkt, dass Spanien das Spiel dominiert hat. Also jetzt nicht dominiert, aber die waren mehr Favorit.
2: Wie findet ihr generell die restlichen Spiele? Was denkt ihr, Spanien?
1: Also, mich überrascht ganz schön Brasilien, denn
2: ja, gegen also, Norwegen. Ja.
1: Aber Norwegen war gut, aber was ich am Ende auch von Neymar sehr dumm fand, der hat den Elfmeter reingemacht am Ende noch, das 2-1.
2: Das war nicht Neymar.
1: Das war Neymar.
0: Das war Neymar.
1: Das war Neymar. Der hat in der letzten Minute, in der Nachspielzeit, hat er den Elfmeter reingemacht, das war das 2-1. Die haben sowieso verkackt gegen Norwegen. Und der schießt den Ball rein, geht dann zum Torwart und grinst den an und sagt so, ja, ich bin der Größte, ich verschieße keinen Elfmeter. Der Torwart hat ihn weggeschubst und lacht über ihn, weil er sowieso weiß, dass die rausfliegen. Und nach dem Spiel hat der Torwart auch so gezeigt, dass er Neymar so, wie sagt man, auslacht.
0: Okay.
2: Ja. Also ich glaube jetzt nicht, dass der Elfmeter wurde zwar verwandelt, aber dieses Abseitstor von Norwegen, das ist doch auch schon crazy.
1: Naja, das war schon Abseits.
2: Ja, es war schon Abseits, knapp. Aber ich fand, es war trotzdem verdient.
1: Ja, Norwegen hat gut gespielt. Mhm.

0: Ja, meine Favoriten waren auch eher Argentinien, Frankreich, Spanien.
1: Ich sehe es hier.
0: Und ich habe eigentlich auch ein bisschen auf Deutschland gesetzt. Also
2: aber die haben jetzt wirklich sehr, sehr, sehr...
0: Ja. Also ich hätte nicht gedacht, dass sie im 16. Finale gegen Paraguay verlieren. Ja. Also es war auch ein bisschen unglücklich und so, aber sie hätten einfach besser spielen müssen und dann wäre es auch nicht so schlimm, wenn der Tor, wenn der Schiedsrichter das das Tor nicht gibt wegen einem vermeintlichen Foul.
1: Ja, es war aber kein Foul gewesen, das war gar nichts.
2: Ja. Naja, wenn der Schiri das als Foul wertet, dann muss es schon irgendwas heißen, aber es war eigentlich kein Foul, denn der hat den Torwart zwar ein bisschen runtergezogen, aber der ist dann wieder aufgestanden und dann kam erst der Kopfball, also das war für mich nicht.
0: Aber hätte Deutschland davor einfach besser gespielt und konsequenter sich mehr Chancen rausgespielt, dann würde es nicht auf dieses Tor ankommen und sie wären weiter.
2: Auf das erste Tor will ich auch noch mal was sagen. Also ich finde es krass, dass die diesen Spieler, diesen Torschütze, Julio Enciso hieß er, dass sie den einfach so frei in der Mitte köpfen lassen. Ja, also der stand so frei, keiner war bei ihm und der hat dann einfach Platz und dann kann Neuer nichts mehr machen. Also
0: ja, und die Flanke,
2: so schlecht verteidigt.
0: Die Flanke, der hatte auch einen halben Meter Platz und konnte sich den Ball zurechtlegen, damit er die Flanke auf...
1: Ja, aber den darf man eigentlich nicht so in der Mitte, vor allem in der Zentralen auf dem Elfmeterpunkt, so darf man den nicht zum Köpfer gehen lassen.
0: Das vor allen Dingen davor hat ja Deutschland irgendwie 80% Ballbesitz gehabt. Dann hat hier Paraguay diese eine Chance, kurz vor der Halbzeit war das, glaube ich. Und dann geht der halt rein und dann steht es 1-0.
2: Ich fand es auch krass, dass Deutschland, die sind... Natürlich in der Anfangsphase besser gewesen, viel besser. Die haben sich aber die Bälle nur hin und her gespielt. Und die kamen wirklich nicht zu guten Offensivaktionen. Die haben manchmal vielleicht eine Flanke gehabt, aber da stand niemand. Und das ist auch natürlich sehr belastend, wenn man... Also diese paraguayische Abwehr, die steht einfach sehr kompakt und ja...
1: Also zum Thema Deutschland-Paraguay. Ich fand, vom Nagelsmann war es ein Fehler gewesen, den Undav von Anfang an zu bringen.
2: Dennis der Undav ist ein Gamechanger. Also
1: ja, aber der kann nicht komplett durchspielen. Der trumpft erst ein, wenn er gut reinkommt. Den hat er ja in die Startaufstellung gestellt für den Jamal Musiala. Und ich finde, das war ein riesiger Fehler. Weil der war ja überhaupt nicht gut. Der hat keine guten Aktionen gehabt.
0: Ja, aber es lag ja nicht allein an ihm. Weil er ist ja der Zielspieler. Und da müssen dann die anderen... Mannschaftskameraden zu ihm spielen.
2: Damit er dann die Tore macht.
0: Ja, weil er macht halt auch die Tore. Aber wenn er keine guten Bälle bekommt, dann kann er natürlich auch keine Tore machen.
2: Ja, ist halt der Mittelstürmer, der so auf die...
1: Anscheinend haben die Paraguay eben das Spiel Elfenbeinküste Deutschland gesehen. Da hat der Undav ja die beiden Treffer für Deutschland gemacht.
0: Mhm. Ja, es haben so ein bisschen die entscheidenden Momente gefehlt.
1: Ja, und so vor allem der Nagelsmann, der hat... am Anfang der Halbzeit völlig falsche Anweisungen gegeben. Der hat ja gesagt, dass sie so ein bisschen eklig sein sollen, dass sie so ein bisschen, dass sie ein bisschen vorsichtiger sein sollen, dass sie jetzt nicht so,
2: Aber der Nagelsmann hat echt auch Scheiße gebaut. Also,
0: Findet ihr es jetzt eigentlich berechtigt? Also, freut ihr euch, dass Nagelsmann geht oder?
2: Naja.
1: Nee.
2: Doch. Schon, weil der hat schon ein bisschen Scheiße gemacht und so. Also, ich sag Jürgen Klopp, wenn der jetzt neuer Trainer ist, dann, ich sag, es wird ein bisschen besser laufen, denn Nagelsmann hat schon ein paar Fehler gemacht, da den Führich nicht mitzunehmen oder den Neuer am Tor.
0: Elmaler.
2: Ja, den Elmaler hätte er auch mitnehmen können.
1: Ja, Baku, den hätten sie eigentlich auch mitnehmen können.
2: Wen?
1: Edle Baku.

0: zum Thema deutsche Nationalmannschaft wollte ich nochmal was sagen. Also ich finde nicht toll, dass Nagelsmann gegangen ist, weil...
1: Ich denke nicht, dass Klopp jetzt alle Lösungen bringen wird.
2: Ich auch nicht, aber...
1: Alle sagen so, Klopp, ja, er wird alles besser machen und so. Aber ja, ich weiß es nicht.
2: Also ich lasse mich überraschen. Naja, ich hoffe, dass sie in der Europameisterschaft auch mal besser werden in 2 Jahren.
1: Ja, vielleicht mal ins Finale oder so kommen.
0: Ja.
1: Und dann vielleicht sogar mal gewinnen.

0: Ja, aber was denkt ihr, wer wird Weltmeister?
1: So Weltmeister, ich sag Frankreich.
2: Ich könnte sogar Argentinien, wieder zu Argentinien-Frankreich-Finale kommen.
0: Ja. Ich hätte jetzt gerade
2: Argentinien hatte eigentlich eine relativ einfache K.O.
1: Ja, die haben gegen Kap Verde, jetzt haben sie...
2: Aber Kap Verde hat ja nicht schlecht jetzt gespielt. Haben sie
1: gegen, aber die haben schon besser gespielt gegen Kap Verde. Ja, auf jeden Fall. Dann haben sie dann jetzt gegen Ägypten, glaube ich.
0: Jetzt müssen sie gegen Ägypten heute spielen.
1: Das wird aber, glaube ich, auch nicht so super schwierig für die.
0: Ja, Halbfinale könnte dann England oder so werden. Oder
1: Viertelfinale
0: Norwegen.
1: Ist, glaube ich, Viertelfinale dann Kolumbien oder Schweiz.
0: Kolumbien oder Schweiz. Dann im Halbfinale könnte es Norwegen oder England werden.
1: Ja.
0: Also und ich hätte jetzt gesagt Norwegen. Tatsächlich.
1: Weil Norwegen oder England, wer halt gewinnt.
0: Naja, also ich hätte jetzt halt wirklich gesagt, die Chancen liegen mehr bei Norwegen.
1: Ich sag sogar England.
0: Aber ich würde jetzt ehrlich gesagt sagen, zwischen England und Norwegen, würde ich eigentlich, wird Norwegen weiterkommen.
2: Es wird ein spannendes Spiel.
1: Ja.
2: Aber es kommt auch ein bisschen auf ein bisschen Glück an und ja.
0: Also ich kann mal drei Spieler aufzählen, die so auch so ein bisschen weltklassereif sind von Norwegen. Der hat jetzt gesagt, Platz 3 Antonio Nusa, Platz 2 Ødegaard und Platz 1 ist Haaland.
2: Aber jetzt kommen wir noch mal zu meiner Frage zurück an die Zuhörer. Findet ihr Messi oder Ronaldo besser? Also ich persönlich mag auf jeden Fall Messi.
1: Ja, ich auch.
0: Na, ich bin tatsächlich eher auf der Seite von Ronaldo. Ich bin weiter der Außenseiter. Ja, aber ich würde sagen, damit, das denkt ihr, ist das Thema WM jetzt erstmal abgeschlossen?
2: Okay, dann also ich denke, das Thema WM ist jetzt erstmal abgeschlossen.
0: Ja. Dann bis gleich, Leute.
1: Bis gleich!

0: fühlt euch auch manchmal, als wärt ihr gerade in Gregs Tagebuch und euch passiert so was richtig Peinliches? Darüber haben sich ein paar in unserer Gruppe richtig viele Gedanken gemacht und ihre witzigsten und peinlichsten Stories aufgeschrieben.
1: Hallo Leute, ich bin Felipe und das ist mein Freund
2: Elias.
1: Wir erzählen euch heute lustige Geschichten aus unserem Leben. Damit würde ich sagen, fangen wir mal an mit meiner. Meine geht um ein kaputtes Fenster, wo es mein Freund durch Aufforderung eines Lehrers kaputt gemacht hat. Und zwar, wir waren in einem Deutschraum und der sollte halt Fenster aufmachen, weil das ein Lehrer gesagt hat. Und bei uns ist das so in der Schule, dass diese Fenster komisch montiert sind. Das bedeutet, wenn man das nach oben, also diese Halterung nach oben macht, geht es komplett auf, obwohl es normalerweise ankippen ist. Und wenn man es halt zur Seite geht, halt das komplette Fenster auf. Bei uns ist es andersrum, das ist das Problem. Und der wusste das nicht mit diesem, mit dieser falschrum Schalterung. Deswegen hat er es irgendwie in die Mitte gemacht von diesen zwei. Und da hat er das komplette Fenster in der Hand gehabt. Also das komplette Fenster war raus. Die Lehrerin wusste halt einfach nicht, was sie machen soll. Also hat sie den Hausmeister gerufen. Der hat das dann halt einfach wieder montiert. Und, aber das Witzigste war, Jungs musste keine Strafe zahlen, sondern die Lehrerin und die Schule halt selbst. So, dann machen wir jetzt mal weiter mit Elias seiner Geschichte. Lass mal hören.
2: Ja, also meine Geschichte war auch in der Schule. Und ja, da ging es um eine Wasserflasche, um eine Sprudelwasserflasche. Die haben wir in der zweiten Klasse vor der Zeugnisausgabe, habe ich die mit meinem Freund hin und her geworfen. So, und als mein Freund die hin und her warfen, hat sich halt Druck in der Flasche aufgebaut. Kennt man ja, wenn man ja eine Sprudelwasserflasche aufmacht und das dann halt spritzt. Und naja, dann ist ihm halt die Flasche runtergefallen und die Flasche ist unten am Boden komplett einmal aufgeplatzt. Das Teil vom Boden ist quer durch den Raum geflogen. Der komplette Raum einmal nass, samt Tafelmaterial, alles kaputt, Matsche.
1: Dann machen wir jetzt mal weiter mit einer weiteren Geschichte von Elias. Lass mal hören.
2: Ja, das war in Hamburg, in St. Pauli. Und ja, und dort in St. Pauli, da gibt es halt so eine ganz berühmte Straße, die heißt Ripperbahn. Und auf der Ripperbahn, da gab es halt so ein Penny. Und in dem Penny war ich mit meinen Eltern einkaufen. Und ja, die Frau in dem Penny, die war übelst genervt, keine Ahnung warum, obwohl die noch ganz jung war und ich verstehe nicht, warum die so genervt war. Und naja, dann sind wir dort einkaufen gegangen und waren dann an der Kasse. Vor uns stand ein älterer Mann, der hatte so eine Cola-Dose noch, aber hat ihn nicht in den Pfandautomaten gesteckt. So, die Frau hat die Cola-Dose genommen, hat die in den Pfandautomaten reingeschleudert und hat die ganze Zeit gegen den Automaten gedonnert, weil dort einfach dieser Zettel nicht rauskam. So, dann kam endlich der Zettel, den hat die abgescannt und ja, die war auf 180, die Frau. So, dann waren wir dran, alles normal. Und ey, die Sachen, die hat die rübergezogen ohne Gedanken. Die hatte wirklich nichts mehr im Kopf. Also, das war schon echt crazy. So, Felipe, was ist denn deine letzte Geschichte?
1: Ja, meine letzte Geschichte hat auch was wieder mit einer Flaschenexplosion zu tun. Mhm. Aber da war ich nicht sehr involviert, das war einfach mein Freund. Es gab einen Jungen, der hier... Aber es war ganz komisch mit dem. Mal war er nett, mal nicht. Das war ganz, ganz komisch. Und dann hat er halt diese, er hat immer so eine Flasche dabei. Die holt er sich immer beim Aldi, weil, genau. Und die, mit der macht er halt immer Habersch-Babersch, schmeißt sie auf den Boden, schüttelt die ganz, es ist eine Sprudelwasserflasche. Und ich habe mit jemandem gewettet, dass die bestimmt irgendwann aufgeht. Und ich war halt dann noch nicht im Raum. Deswegen wusste ich nicht, wie das da aussah. Aber er hat anscheinend diese Flasche auf den Boden geworfen. Die Flasche ist in zwei Hälften geflogen. Und in diesen zwei Hälften, dieses komplette Wasser war natürlich draußen. Und mein Freund, der neben ihm sitzt, der war komplett nass. Und er sitzt halt ganz, ganz vorne. Also er sitzt am einen Ende, also am vorderen Ende und ich sitze am hinteren Ende. Und ich am hinteren Ende hatte Wasser auf meinem Stuhl von dieser Explosion. Und ich wusste, ich habe davon erst mitbekommen, als ein Freund von mir aus dem Zimmer gestürmt ist, weil er Tücher aus dem Bad holen musste, weil bei uns in diesem Klassenraum gab es keine Tücher erstmal mehr. Deswegen mussten er mal halt zur Toilette sprinten und dort Tücher herholen. Und unser Klassenlehrer, wir hatten nämlich Klassenleiterunterricht danach, und der hat ihn halt dann vor der Klasse komplett zusammengeschissen und hat was über Verantwortung, verantwortungsvolles Verhalten belehrt vor der kompletten Klasse. Also der ist komplett ausgerastet. Genau, und dann musste er halt, muss er halt sauber machen, ist klar. Ein paar Freunde haben ihm geholfen. Und ich war halt nicht dabei, das fand ich ein bisschen schade, aber mein Freund war halt komplett nass und musste von seiner Mutter musste ihn halt neue Kleidung holen, weil die so nass war, dass er die wechseln musste. Es war ganz, ganz komisch. Genau, das waren unsere Storys. Ich würde sagen, ciao.
2: Ciao. Bis bald.

0: Ich lese hier gerade wieder im Studio Kolibri. Hä? Also, ich habe keine Ahnung, warum werde ich hier immer nicht eingeweiht? Das gibt's doch gar nicht. Überzeugt euch selbst vom Kolibri jetzt mal. Ich glaube, Lydia hat echt Ahnung davon.
1: Der Kolibri. Kolibris können 10 bis 20 Zentimeter groß werden und 10 bis 30 Gramm schwer werden. Außerdem werden Kolibris 2 bis 6 Jahre alt. Das Besondere am Kolibri ist, dass er rückwärts, seitwärts und kopfüber fliegen kann. Im Gegensatz zu den anderen Vögeln erzeugt er sowohl beim Auf- als auch beim Runterschlagen Auftrieb. Er frisst Nektar und Insekten. Er lebt ausschließlich in Amerika und in der Karibik. Und dort in Halbwüsten, im Regenwald und in Laubwäldern. Seine Feinde sind Greifvögel und Schlangen. Die Paarungszeit des Kolibris ist im Januar bis März. Kolibris brüten ungefähr 15 Tage. Und auch noch eine Besonderheit des Kolibris ist, dass er der kleinste Vogel der Welt ist. Außerdem sind Kolibris vom Aussterben bedroht. Ich habe hier einen Witz für euch. Und zwar, was ist grün und schaut durchs Schlüsselloch?
0: Wissen wir nicht.
1: Der Spionat.
0: Der ist wirklich lustig. Elias, würdest du weitermachen?
2: Okay, in welcher Stadt lebst du am allersportlichsten? Naja, oder eher in welchem Land?
0: Wisst ihr's?
3: Keine Ahnung.
2: In Portugal.
0: Der ist lustig.
3: Okay, ich habe jetzt einen richtig, richtig unlustigen. Was machen Italiener auf einer Schaukel? Schaukel.
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6: Was macht eine...

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1: Wir machen hier jetzt YouTube-Party. YouTube-Party. Ich hatte nämlich Geburtstag, hallo.
2: Ja, wollen wir...
3: Eure Mikros sind trotzdem aus. Ihr habt irgendwas kaputt gemacht, Charlotte.
1: Nein.
3: Doch.
4: Ja, Charlotte hat gut gemacht.
5: Deine Mikros sind noch nicht an.
1: Herzlich willkommen. Hallo. Coloradio und Radio Makro. Hier ist Charlie and the Song Factory, das Best of. Und ich habe heute ganz tolle Gäste mit. Die können sich ja jetzt einfach gleich mal vorstellen. Hallo, wer seid ihr so? Was soll ich machen?
5: Ganz Mikros noch hochschalten.
1: Ich habe doch alle Mikros hochgeschalten. Ja. Da überall. So.
6: Hi, ich bin Denise.
1: Hallo Denise. Wer ist hier noch so?
3: Ich bin Paul.
1: Hallo Paul.
7: Ich bin Alex.
1: Okay, wir haben ja dann noch den Alex und den...
8: Meinsen, Dirk aus Löber.
1: Den Dirk aus Löber. Löber. Und?
8: Ach hier, Phoenix aus der Asche.
1: Moin. Wir hören jetzt zur Feier des Tages den allerersten absoluten Hit, der super in diese Sendung passt.

0: Oh, oh, und das war unser Heinz, Heinz Rudolf Kunze. Paul, wie findest du diesen Song?
1: Ja, der gefällt mir.
0: Oh, wir haben Gurke nicht dabei. Okay.
1: Gurke kann bestimmt am meisten dazu sagen, aber ich finde ihn gut und erinnert mich an alte Zeiten, Dorffeste und Alkohol.
2: Ich find's traurig, dass wir das Gesinge ausgeblendet haben. Ich glaube, das war hier gerade ein sehr schöner Moment.
3: Für Pauls Bewertung klingt wie in der Schule früher, wenn man gefragt worden ist, wie fandst du das Referat von dem anderen Schüler? Ich fand's gut.
0: Ja, aber hier sitzen auf jeden Fall ein paar Heinz-Rudolf-Kunze-Fans, besonders Denise und ich. Ich würde halt auch nur für diesen einen Song auf ein Konzert gehen.
3: Ich auch.
0: Phoenix, was möchtest du gerne hören?
4: Na, für mich ist die Sache klar. Wir hatten gestern aufgelegt und wir haben so Punkrock und Wave aufgelegt und dann kam die Aussage von meinem Partner, dass der nächste Song besonders riskant wäre oder so. Ja, okay, mach einfach. Und der hat einfach super funktioniert. Und wir spielen den als nächstes. Das ist nämlich Prodigy.
0: Prodigy, auf jeden Fall. Und wie heißt der Song?
4: Invaders Must Die.
0: Invaders Must Die. Den Song kennen bestimmt auch viele von euch.
1: Gute Wahl.
4: Ja, ist ein Klassiker.

0: Und da fragt man sich halt, was daran risikoreich sein soll.
1: Also, als nächstes spielen wir ein Spiel und das Spiel heißt Beer Ranking. Song Beer Ranking Spiel. So, ne? Genau, es geht darum, dass ich einen Song spiele, den ich eigentlich in meiner Sendung, bei meiner Best-of-Sendung heute zum ersten Mal spielen wollte. Und meine Gäste sagen dann, nach wie vielen Bieren dieser Song erst erträglich ist. Okay, wir starten.
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0: So. Okay.
1: Bei der Skala an, bis wohin geht die Skala?
2: Das
1: bis
2: ist eine gute Frage.
1: Fünf ja, hatten wir vorhin fünf. Mal im Raum.
0: Bis fünf Bier.
2: Naja, dann kann man eins getrunken haben, denke ich.
0: Eins, ja, das ist auch eine gute Bewertung, ja. Ja.
3: Ich gehe damit.
0: Ja. In alkoholfreies Bier oder ins...
3: Was muss, ist das?
2: Muss nicht alkoholfrei sein.
0: Muss nicht alkoholfrei sein, okay, okay.
1: Das, ja.
4: Ja, ich fand den super. Dafür gibt's eine Null von mir.
0: Wow. Ich denke, Gravitrain würden sich sehr darüber freuen. Gravitrain, Ausrufezeichen, Ausrufezeichen, Ausrufezeichen, Ausrufezeichen. So heißt die Band.
3: Ja. Wie viele Ausrufezeichen?
0: Vier. Ja, naja, gut. Das ist doch schön. Ich würde auch sagen, null Bier, deswegen habe ich den noch ausgesucht. Wir machen jetzt weiter mit einem Hit, ich weiß nicht, ob es ein Hit ist, aber unser Gast Dirk hat diesen Song ausgesucht. Vielleicht willst du davor schon mal was sagen?
4: Ja, erstmal vielen Dank, dass ich zu deiner Best-of-Sendung sein darf. Ich habe drei von den vier Shows auch gehört, also ich bin wirklich großer Fan. Hab's auch bei unserer Radiosendung Disharmonic Noise Conspiracy, Achtung Werbung, auch selber empfohlen. Ja, und wir spielen ja hauptsächlich so Grind und Geknüppel. Das heißt halt so, meine Liebe zu Trucker-Country-Musik und zu Schlager ist dort immer nicht so vorhanden. Und dann dachte ich, okay, wenn ich mich jetzt mal hier zu deinem Geburtstag in die Show einimpfen darf, dann spiele ich natürlich mal gute Musik. Und passt halt auch ein bisschen zu Heinz-Rudolf Kunze. Ich habe mitgebracht Klaus Lage mit Wieder zu Haus, was halt auch so ein Lied ist, was ich voll spüre. Ich war vor kurzem in meiner Heimatstadt. Und da ist mir aufgefallen, wie klein ist einfach die Stadt deiner Jugend, wenn du als erwachsener Mensch dort nochmal durchlaufst. Halt so, auf einmal sind so, das, was früher die große Welt war, alles, was innerhalb der Stadtmauer war, war damals riesig. Heutzutage ist es halt total klein und dieses Gefühl spiegelt dieser Song auch wieder.
0: Wow, das klingt doch vielversprechend. Da bin ich gespannt. Und ich würde sagen, wir gehen rein. Zack und zack.

0: Ah, jetzt erstmal Mikro anmachen und dann den Song ausmachen. Ja, ich bin wieder zu Hause von Klaus Lage, haben wir gehört, den Song über nach Hause kommen, Heimat.
1: Vielen Dank dir auch, dass ich spielen durfte. Nur bevor ich es noch vergesse, muss ich natürlich irgendwie meine Radiofreunde noch grüßen, weil es ist erstmal, ich eine Fremdradioshow hier mitproduziere. Also lieben Gruß an die Disharmonic Noise Conspiracy und an die Hoppel Ultras. Ich hoffe, ihr verzeiht mir, dass ich mal gute Musik im Radio spiele.
0: Ausnahmsweise. ja. Was verbindet ihr mit Heimat, Denise und Paul? Was ist eure Heimat?
2: Schlechtes Thema, Paul.
3: Heimat ist da, wo ich mich wohlfühle und groß geworden bin für mich. Und ja, glücklich bin.
2: Also ich gebe dem Song 3 von 5 Bier, eher 4. Aber grundsätzlich nicht schlecht. Aber muss man halt schon mal, kann man was vorher getrunken haben, damit man es richtig fühlt.
3: 2 Bier würde ich mitgeben.
0: Mhm. Was sagt ihr?
4: 2 von 5? Hm.
5: Von mir gibt es ein 5. Tut mir leid. Also 5, ich weiß nicht, ob das reicht.
4: Da muss ich mich leider anschließen, ja.
1: Ja, also ich bin halt wirklich so Klaus Lage, wenn du wandern bist, halt Klaus Lage in Dauerbeschallung halt. So, das Problem ist halt nur, ich singe halt immer irgendwann mit und dann vergesse ich mal, dass ich in der Öffentlichkeit bin und im Wald triffst du ja ewig keine Leute. Und das ist teilweise so unangenehm, weil ich ja nicht so aussehe wie der klassische Schlagermensch. Und dann hast du halt singt mit solchen Liedern durch den Wald. Schwierig.
5: Man muss auch sagen, Dirk ist ein ziemlicher Weirdo. Ja,
1: ja, also. Ja, Crystal, Opfer vom Feinsten.
0: Natürlich. Okay, also während wir diesen Superhit gerade gehört haben, gab es schon die nächsten Songwünsche. Wir sind heute bei Wünsch dir was. Und das ist nämlich Prakari. Ich weiß gar nicht, was es für eine Sprache ist. Gurke, was ist das für eine Sprache?
6: Das ist mutmaßlich isländisch. Das ist eine kleine, relativ unbekannte isländische Band, die ich vor ein paar Jahren mal ganz zufällig in Berlin habe spielen sehen, live spielen sehen. Und irgendwie hat mich Charlottes letzter Song an die erinnert. Deswegen habe ich mir die gewünscht.
0: Cool.
6: Die Band heißt Gora.
0: Na geil, da hören wir doch direkt mal rein.

0: Ja, zack, zack, zack.
1: Okay, das war Prakari von Gror, eine isländische Band, richtig?
2: Ja, und wieder Null Biersong, oder?
1: Also, ja. Null Biersong, ja, ich fand den auch sehr schön.
2: Ich glaube, da möchte ich mehr hören.
3: Geht ja gut in die Ohren rein.
2: Ja, fest mich an, wie man immer so schön sagt im Radio.
4: Hat es auch live tatsächlich bei mir, deswegen ist es direkt in Erinnerung geblieben.
2: Was? Aber wie bist du drüber gestolpert, wenn ich fragen darf?
4: Ich war zu der Zeit in Berlin in der Berufsschule und bin dann einfach mit einem Mitschüler abends weggegangen und der meinte, er will mir irgendwie einen Laden zeigen und dann sind wir dahin und dort lief gerade zufälligerweise Live-Musik und das war eben diese Band und hat sehr viel Spaß gemacht live.
1: Erinnerst du dich an den Laden?
4: Ich glaube, das Ding hieß Schokoladen.
1: Ah, Schokoladen.
4: Ja. Ah ja.
1: Da wollte ich jetzt auch mal rein, aber da wollte ich Aperol sehen aus Hamburg, aber das war dann schon ausverkauft, wie so oft ist in Berlin, wenn man irgendwie nicht super zeitig schon da ist. Schön. Während der Song lief, haben wir nochmal dieses Heimatsthema aufgegriffen. Und ich wollte nochmal an Dirk die Frage stellen, was für dich Heimat bedeutet.
2: Ich dachte, wir machen das jetzt im Dialog halt so, weil ich dieses schenkische Bergvolk ja sehr mag halt, aber ich glaube, das ist jetzt so out of context halt, so, es ist ja mal schwierig halt dazu zu stehen, dass man irgendwie heimatverbunden ist oder halt so eine gewisse Heimatliebe halt hat. Und ich glaube, man kann diesen Begriff Heimat nur gut sagen, wenn man vorher halt auch sagt, man muss die Leute wegdenken, wenn man aus der Oberlausitz kommt. Ich weiß nicht, wie du das siehst.
3: Ja, da ist was dran. Heimat ist halt ein sehr schwieriges Thema, wenn man aus Ostdeutschland kommt und eine linke Gesinnung hat, wird man schräg angeguckt von seinen Genossen und Genossinnen, wenn man das mal in den Mund nimmt. Aber an sich ist es was Schönes, was jemandem Geborgenheit schenkt und irgendwo, wenn man zurückkommt, sich freut, dass man endlich wieder da ist. Und man sieht es von Weitem, kommt irgendwo einen Berg runtergefahren, denkt, da wohne ich, da gehöre ich hin. Und da fühle ich mich wohl.
2: Ja, was wäre vielleicht eine gute Überleitung, weil ich glaube, dein Musikwunsch ist ja so ein bisschen mehr in der Punk-Ecke, oder? Verortet.
3: Ja.
2: Was man vielleicht auch so, sag ich mal, vielleicht zweimal überlegt, ob man das bei uns in der Region laut übers Nachbar-Tor halt schallen lässt oder nicht.
3: Könnte man blöd angeguckt werden oder Schlimmeres?
2: Ja, sag mal an.
3: Ich habe leider nichts.
2: Ach so, ich dachte erst.
3: Ah, nee, tut mir leid. Vielleicht findet die Charlotte schnell was.
1: Wir haben ja ansonsten schon was in der Warteschlange stehen. Passt jetzt thematisch vielleicht nicht so gut. Es hat eher was mit einem, naja, Phoenix, vielleicht willst du was dazu sagen.
5: Ja, der Song, der ist von Paul Bernhardt, mein anderes Gesicht. Das ist ein ziemlich unbekannter Schlagersänger. Und eine Freundin hat das ausgegraben, die macht selber eine Radiosendung. Und die ist immer ganz vorne mit dabei, wenn es darum geht, irgendwas auszugraben, was schon längst nicht mehr bekannt ist von unter uns lebenden Genossen.

Hören jetzt einen Best-of-Song, ist nämlich die Best-of-Sendung von Charlie and the Song Factory. Und das ist der Best-of-Song von unserem Gast Paul.

0: Das waren die, wie heißen die nochmal, Paul? Produzenten der Freude, natürlich mit OI, denn es war ein OI-Song. Ja, es ist heute die Best-of-Sendung von Charlie and the Song Factory. Ja, deswegen.
1: Fünf Bier-Song.
0: Stimmt, wir dürfen nicht unser Ranking-Game vergessen.
2: Aber es gibt ja keine Grenze nach oben, oder? Also ich finde halt so Bands, die eurem Namen haben, auch mal ein bisschen schwierig. Also ich würde mit ein paar mehr, ich würde so einen halben Kasten einsteigen.
0: Ich würde tatsächlich sagen, so zwei Bier. Dann wäre ich drinne. Ich war jetzt schon auch ein bisschen drinne.
2: Ich finde halt Eudornos die einzige Band, die es gut gemacht hat, diesen eurem Namen zu haben. Und dann hat es für mich aufgehört mit anderen Eu-Bands.
3: Hast du Teufelszeug noch nie gehört?
0: Wir machen das hier alle so ein bisschen spontan heute. Deswegen frage ich einfach mal Denise spontan, ob du einen neuen Songwunsch hast.
4: Auf jeden Fall. Den habe ich. Oh ja, guter Ansatz. Ganz spontan wünsche ich mir das Lied Raucher.
0: Das Lied Raucher. Okay. Von wem ist das? Rauchen ist super?
4: Nein. Mensch, den kennt ihr alle.
0: Oh, Scheiße.
4: Reinhard Grebe.
0: Oh, jetzt hat Reinhard Grebe. Ich hatte die ganze Zeit das jetzt hier offen, ist aber nicht schlimm, oder?
2: Nee, das ist nicht schlimm.
0: Okay.
4: Ist ein guter Song.
0: Raucher, Reinhard Grebe.
2: Jo.
0: Reinhard Grebe. Den habe ich mal als Jugendliche gehört.
2: Aber bist du noch dazu, also wie kamst du, also weiter unten das dritte. Wie kommst du auf den Songwunsch?
4: Weil ich den erst seit Silvester kenne tatsächlich. Aber den ganz klasse finde und finde, dass alle Menschen einfach auch ein Stück weit mehr Herz für Raucher haben sollten. Ich verstehe nicht, warum hier jetzt gelacht wird.
2: Ich dachte gerade, dass du den Kippe klären machst, deswegen war ich gerade kurz irritiert.
4: Es hieß hier im Studio, darf nicht geraucht werden.
2: Ja, sieht gerade nicht so aus.

0: Dankeschön.
1: Falls ihr es schon wieder vergessen habt, Franz Kafka ist an Tuberkulose gestorben.
2: TBC.
1: TBC. Okay, wir hören jetzt einfach auch mal wieder ein Best-of-Song von Charlie and the Song Factory, denn das ist die Sendung und ich will auch mal einen Song spielen. Ich habe nämlich eine ziemlich lange Liste.
3: Unser meine... Ranking fehlt noch.
1: Achso, Ranking, genau. Ja, Ranking.
4: Ja, ganz klar null Bier.
5: Ja, ich glaub, Krebe geht immer. Ich bin, glaube ich, ja so Team 3 Bier oder so, weil ich immer bei Reinhard Krebe immer denke, der singt ja auch über die Bundesländer doch, oder hat der über jedes Bundesland ein Lied gesungen?
4: Ja.
2: Und du bist kein Raucher.
5: Ja, ich bin kein Raucher und ich erwarte halt ja, immer, okay, dass der halt irgendwie Sachsen disst, deswegen ich bin da so.
4: Hat er auch mal gemacht, ja.
1: Phoenix, wie viel Bier brauchst du, um Raucher von Reinhard Krebe so richtig zu feiern?
6: Richtig zu feiern, da reicht die Skala nicht. Also die der Song, ja, keine Ahnung, der Text, ja, ganz witzig, ich habe mir das alles durchgelesen, ganz toll. Die Musik ist aber scheiße.
1: Boah, also, das ist hart.
6: Das ist halt immer die, ja, Piano ist für mich immer so. Gut ist es, wenn eine Melodie kommt, aber es ist, bei dem Song ist es immer so Akkord, Akkord, Akkord, Ring, Ring, Ring. Oh, nee, ich kann's nie hören. Und die Stimme ist auch so ein bisschen wie Fanny Van Dunn oder so. Nee.
3: Ich würde sagen, in der nächsten Sendung hat Phoenix eine neue Version von Raucher von Reinhard Krebe mit einer anderen Melodie und einem anderen Instrument, aber dem gleichen Text.
5: Ja, oder Phoenix muss ein Bier trinken, wo eine Kippe drin ausgedrückt wurde und dann überlegen, wie viele braucht er noch, bis es gefällt, wie viele will er noch trinken.
6: Die Herausforderung nehme ich auf jeden Fall an von Dirk. Nee.
1: Also ich würde sagen, das war ein vernichtendes Urteil von unserem Studiogast Phoenix, aber wir sind hier in einer offenen Runde und jeder kann hier auch seine offene Meinung kundtun. Wir hören jetzt einen nächsten Song, nämlich Ihr müsst raten.

0: Kling, klang, klang. Gurke, was sagst du? Wie viel Bier brauchst du?
1: Ist jetzt nichts, was ich mir permanent immer wieder zu Hause anhören würde, aber war schon ein okayer Song. Also ich schätze mal zwei, wenn man von der Fünfer-Skala ausgeht weiterhin.
0: Ja, das passt doch. Das kann man auch mal so unter der Woche dann reinkriegen.
1: Ja. Die zwei Bier oder nicht?
0: Die zwei Bier. Das war ein Witz.
2: Ja, ich glaube, ich würde zwei Menschen-Limo nehmen. Eine, die chemisch schmeckt und eine, die nach natürlich schmeckt. Also einmal Erdbeer, einmal Walderdbeer.

0: Spaß. Und deswegen null Bier.
1: Da gehe ich mit Phoenix mit. Bloß, ich trinke gerne Bier, ich würde ein Bier mindestens geben.
2: Na, das klingt doch nach einem guten Urteil hier so in der Runde. Wer hat denn jetzt sich schon lange nicht mehr was gewünscht? Dirk.
3: Ich weiß nicht, ob du das wirklich sagen wolltest. Ich glaube, bei mir eskaliert es wieder. Ich darf nie Trucker Country spielen. Kann ich mir von Tom Astor mein Lieblingslied halt wünschen?
2: Na, Freiläden.
3: Ja, fuck, jetzt muss ich kurz überlegen. Ich weiß, dass die Nummer 2 ganz wichtig ist. Tom Astor, Geistertruck 2. Spannendes Lied halt. Ich habe Tom Astor schon 10 Mal live gesehen. Und es ist wirklich erstaunlich. Das Lied gibt es einmal in gut und einmal in schlecht. Und Geistertruck 1, guter Song. Kann man machen, aber Geistertruck 2 ist so, wie als wäre dieser Mensch nochmal neu geboren worden, hat seine ganze musikalische Karriere durchdacht und hat dann ein Lied gemacht, was, glaube ich, also wenn ich ein Lied in Dauerschleife hören müsste bis zum Ende meines Tages, wäre es dieses Lied.

0: 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Nach 18 Stunden fehlte ihm die Kraft.
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1: Ja, ich sag wieder null Bier. Könnte ich einen ganzen Tag hören.
2: Ja, also ich muss auch sagen, null Bier. Ich habe den richtig gefühlt. Aber Dirk, du hast gesagt, da gibt's zwei Teile oder zwei Versionen von diesem Song. Was unterscheidet denn jetzt die

0: zweite Version von der ersten Version.
1: Ja, jetzt ist ja gefährliches Halbwissen, aber wenn ich mich recht erinnere, ich höre halt immer nur die Variante 2. Im ersten ist der Text noch nicht so, also es ist ja so ein Arbeiterkampflied, würde ich mal einfach ganz stark behaupten. Es geht halt darum, dass die Firma dich halt kaputt macht, zu Hause wartet die Familie auf dich und du gehst halt buckeln, um halt irgendwie über Runden zu kommen, und der zweite ist halt bissiger. Es zeigt halt mehr diese harte Lebensrealität von halt Truckern, weil es gibt ja viele Berufsgruppen, die halt für unsere Gesellschaft halt total wichtig sind und alltäglich sind, aber nicht gesehen werden. Und ich glaube halt, Trucker-Infrastruktur ist halt so eine Thematik halt. Man regt sich halt immer auf, wenn man sie auf der Autobahn sieht oder an einer Raste oder so, aber keiner sieht halt diese Lebensrealität dahinter, wie es halt ist, wenn du wochenlang auf der Straße bist und deine Liebsten sind halt nicht da. Also wir haben den Luxus, wenn wir nach Hause kommen, sind die Menschen, die wir halt lieben, uns rum. Trucker haben das halt nicht. Und im Trucker-Country geht es halt genau darum, diese weite Straße, aber halt auch dieses, du bist halt deinem Arbeitsumfeld halt ausgeliefert und die Menschen, die du eigentlich sehen willst, die siehst du halt einfach ganz oft nicht.
0: Und jetzt gibt's noch einen Song, den ich sehr gerne noch anmachen möchte, weil den habe ich jetzt kürzlich durch Zufall mal wieder gehört, durch Shuffle-Modus bei Spotify, aus meinen Lieblingssongs, und ich habe ihn ganz lange nicht gehört und da ist mir wieder aufgefallen, wie geil ich diesen Song finde. Deswegen muss man den einfach mal wieder hören. Es muss einfach mal sein. So, los geht's.

0: Ja, wir waren auch ganz aufgeregt gewesen, also Phoenix und ich, weil das war irgendwie nicht die Originalversion. Und es war wirklich schwer, die Originalversion zu finden. Wir haben die dann bei Discogs gefunden und ja, die Platte, die, was ist das? EP, die kostet einfach mal 65 Euro für zwei Songs, aber wir haben es als lohnenswert befunden, würde ich sagen, ne?
1: Ist auf jeden Fall ein richtig guter Song.
2: Richtig
1: und ich,
2: guter Song.
1: Ich lebe den und null Bier.
0: Null Bier, ich würde sagen minus 10 Bier.
3: Wir haben so viel Scheiße währenddessen.
0: Na, das ist ja auch ein Best-of, Mann. Best-of-Scheiße-Labern.
3: Best-of-Scheiße. Aber das musst du rausschneiden.
4: Aber wenn das eine Best-of-Sendung ist, können wir dann noch irgendwas von Lucky Loose zum Abschied hören? Weil das hat mich so richtig krass gefreut, dass eine meiner Lieblings-Dresdner Bands von dir halt auch gefeatured wurden.

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3: Liebe Radiofreunde, die Mitglieder der Seniorenredaktion Hörfunk beim Medienkulturzentrum Dresden haben sich einmal Gedanken gemacht, welche Rolle Fotografien in unserem Leben spielen, privat oder in der Öffentlichkeit. Mein Name ist Hannelore Hoffmann und ich werde Sie mit meiner Kollegin Marlies Sollwedel durch die Sendung begleiten. Und Musik zum Entspannen ist auch dabei.

Wer fotografiert, hat mehr vom Leben. Hans Post. Diese Aussage kann ich mit einer langen Erfahrung mit der Fotografie nur bestätigen. Durch das kleine Rechteck in der Kamera und jetzt durch die kleine Linse sieht man seine Umgebung mit einem eingeschränkten Blick. Umso wichtiger ist der Bildausschnitt, den man sich und den zukünftigen Betrachtern zeigen will. Fotos machen ist dann nicht nur auf den Auslöser drücken. Man sollte schon eine gewisse Beobachtungsgabe, auch das Gespür haben und einen möglichst guten Blick für Besonderheiten und die Schönheit, welche uns umgibt, dabei beachten. Die Frage, ob Fotografie Kunst ist, wird sehr unterschiedlich beantwortet. Aber ein gutes Foto ist ein Foto, auf das man länger als eine Sekunde schaut. Spruch aus dem babylonischen Talmud: Wir sehen die Dinge nicht so, wie sie sind. Wir sehen sie so, wie wir sind.

0: Marlies, du bist doch diejenige, die bei uns am meisten fotografiert. Besonders staune ich immer über deine Gruppenfotos.
1: Ich fotografiere bereits seit 70 Jahren, Hannelore, und nicht nur Gruppenfotos. Während dieser Zeit ist eine große Fotosammlung entstanden. Die vielfältigsten Motive begeistern mich immer noch. Gudrun Kirsche betrachtet ein besonderes Motiv.
2: Mein Thema zum Foto ist das Passfoto. Fotos sind oft Momentaufnahmen, wo Menschen fröhlich und glücklich, aber traurig und auch verzweifelt abgelichtet sind. Fotos spiegeln das Verderben in der Natur durch Klimaeinflüsse und das Elend der Menschen durch Kriegsereignisse auf der Welt wider. Solche Fotos begegnen uns fast täglich in den Medien. Wie schön ist es aber, in einem besinnlichen Moment im Familienalbum zu blättern. Dabei werden Erinnerungen an vergangene Zeiten geweckt. Ich entdeckte unter den vielen Familienfotos mein erstes Passbild, welches in der Grundschule gemacht wurde. Ein Fotograf knipste uns sitzend vor einem hellen Hintergrund im Klassenzimmer. Ich hatte damals noch Zöpfe und ein Lächeln im Gesicht. Die Fotos waren schwarz-weiß. 4 Fotos bekam jeder Schüler. 1 kam in den Pionierausweis und 1 davon tauschte ich mit meinem Schulfreund. Seit dieser Zeit sagten meine Mitschüler, die gehen zusammen. Gern erinnere ich mich an diese Zeit. Heute schaue ich dieses Passbild mit einem Schmunzeln an. Als Schüler in der 8. Klasse haben wir den Tag herbeigesehnt, endlich einen Personalausweis zu bekommen. Dafür war ein neues Passfoto nötig. Das neue Passbild wurde beim Fotografen im Fotogeschäft gemacht. Die richtige Beleuchtung und die Sitzhaltung waren wichtig. Auf dem Passbild musste das Gesicht mit einem Ohr gut zu sehen sein. Solche Fotos brauchte man später für alle Ausweisdokumente wie Reisepass, Führerschein, Sportausweis und auch für die Personalakte im Berufsleben. Ich erinnere mich noch an die Passbildautomaten, die nach der Wende in den 90er Jahren überall in der Stadt zu finden waren. 5 D-Mark in den Schlitz einwerfen, freundlich lächeln und 5 farbige Passfotos kamen heraus. Diese Automaten sind heute fast alle verschwunden. Denn seit März 2006 gelten neue Kriterien mit genauen Maßangaben für Passfotos. Wir sprechen von einem biometrischen Passbild. Ein Passfoto für alle Dokumente muss 35 x 45 mm groß und farbig sein, damit die Augenfarbe gut zu erkennen ist. Das Gesicht muss gerade von vorn zentral darauf zu sehen sein, sodass sich die Nase mittig im Bild befindet. Die Lippen geschlossen, dass ein möglichst neutraler Gesichtsausdruck erzeugt wird. Brillenträger müssen darauf achten, dass die Brille die Augen nicht verdecken. Uniform und Kopfbedeckung sind auf Passfotos nicht erlaubt. Ein Passbild, das für einen Ausweis verwendet werden soll, darf nicht älter als 1 Jahr sein. So die gesetzlichen Vorschriften. Mein biometrisches Passbild würde ich heute nicht mehr verschenken. Nach dem Motto, früher war ich bildschön, heute ist nur noch das Bild schön.

0: Mickey Krause sang diesen Titel bereits 2010 auf Mallorca.
1: Fotografierst du eigentlich lieber mit dem Handy oder mit dem Fotoapparat?
0: Ja, das ist schwierig, Hannelore. Mit dem Handy ist man schnell dabei. Man kann Selfies machen und es geht ganz schnell. Aber die richtigen Fotos entstehen mit dem Fotoapparat.
1: Die Monika stellt uns jetzt auch eine Technik vor, wie man Fotos machen kann.
2: Seit meinem Jugendtouristurlaub im Jahr 1969 in die Sowjetunion nach Surumi fotografierte ich mit meiner kleinen goldenen Kamera von Bentacon bunte Dias. Die entwickelten Bilder habe ich zwischen zwei dünne Glasplättchen gelegt und in einen Plasterrahmen eingerahmt. Diese Rahmen wurden in einem Diakasten aufbewahrt. Die Dias wurden bei besonderen Gelegenheiten mit einem Diaprojektor auf eine Leinwand projiziert. Es war immer ein ganz schöner Aufwand dazu notwendig. Dafür war und ist auch heute noch das Ansehen dieser Glasbilder ein Erlebnis. Familie und Freunde erleben in einem verdunkelten Raum eine besondere Kinovorstellung in Einzelbildern, voller Erinnerungen. Im Jahr 2000 kaufte sich mein Sohn eine Digitalkamera. Durch diese Kamera hörte ich auf, Dias und Buntbilder zu fotografieren. Jetzt ist das Handy mein Fotoapparat.

0: Monika benutzte eine Pandy. Die hatte ich auch. Zuvor aber fotografierte ich mit einer Puva Start. Die bekam ich zur Konfirmation 1958. Sie war eine einfache Mittelformatkamera für Rollfilme 6x6. Und der Preis? 16,50 Mark. Die Karl Puva KG war ein Fotounternehmen mit Sitz in Freital.
1: Hören wir jetzt einmal Christine Rölke mit ihrem Beitrag.
2: Im Keller steht ein Schuhkarton, gefüllt mit Fotos. Zuunterst liegen Schwarz-Weiß-Bilder in der Größe meiner Monatskarte. Das sind Erinnerungen an meine Eltern, Großeltern, Urgroßeltern. Meine Vorfahren leben nicht mehr. Ihre Gesichter sind mir dank der Fotos erhalten geblieben. Meine Kindheit begann im Krieg. Da dachte keiner ans Fotografieren. Auch aus der Nachkriegszeit ist wenig vorhanden. Ein persönliches Bild fällt mir in die Hände. Es zeigt mich als Schulanfängerin im kurzen Sommerkleid mit Igelit-Sandalen an den Füßen und einer spärlich gefüllten Zuckertüte im Arm. Zunehmend verbesserten sich das wirtschaftliche Leben und auch die Fotografie. Farbfotos entwickelte man jetzt. Beliebt war es auch, Urlaubsreisen auf Dias zu bannen. Ich erinnere mich an mitunter langatmige Vorträge in abgedunkelten Wohnzimmern. Gern gekaufte Betriebsgeschenke für Geburtstage waren Bildbände, versehen mit der Unterschrift aller gratulierenden Kollegen. Mit diesen, oft großformatischen Büchern, die in keine Schrankwand passten, konnte man sich die Welt ins Zimmer holen. Und wer besitzt sie nicht, die bunten Fotoalben, in denen Urlaubserinnerungen schlummern? Heute fotografiert man digital. Das Smartphone ist stets einsatzbereit. Zu jeder Zeit, an jedem Ort, kann sofort ein Ereignis festgehalten und als Bild bestaunt werden. Das Papierbild im Schuhkarton hat seinen Status verloren. Unsere abgelichteten Erinnerungen aber bleiben erhalten, auf eine neue, zeitgemäße Art. Dank der Fotografie gerät gelebtes Leben nicht in Vergessenheit und gegenwärtiges Leben wird für die Zukunft gespeichert.

0: Schön war die Zeit mit Roger Whittaker. Hannelore, wo bewahrst du deine Fotos auf?
1: Weißt du, ich habe sogar einen ganzen Koffer im Keller. Und wenn meine Verwandten und Bekannten da sind, dann können wir einfach mal reingreifen und sagen, oh, was finden wir denn hier? Das ist immer sehr schön. Für Enkel und Urenkel sogar.
0: Und hängen an deiner Wand auch Bilder?
1: Ja, ich habe sogar viele gerahmte Fotos, die stehen im Bücherregal oder auf dem Kamin und hängen auch an den Wänden. Da meine Verwandten immer so weit weg sind, haben sie mir immer schon gerahmte Fotos geschickt. Mit manchen kann ich sogar reden.

0: Eine andere und ganz interessante Technik ist zum Beispiel die Zielfotografie. Hören wir den Beitrag von Ursula Riedel.
1: Welche Entwicklung in der Geschichte der Fotografie bis zu unseren heutigen digitalen Bildern? Das älteste Bild soll 1826 entstanden sein durch den Franzosen Niepce. Durch viele Jahrhunderte schon vorher aber gab es die verschiedensten Versuche, Dinge und Situationen im Bild festzuhalten. Von der einfachsten Kamera, der Kamera Obscura, über viele Zwischenstufen bis hin zur Entdeckung und Präzisierung optischer Linsen und Objektive für Fotoapparate und Kameras. Anfang der 1920er Jahre waren hier maßgeblich beteiligt die Dresdner Zeiss-Ikon-Werke in Zusammenarbeit mit Carl Zeiss Jena und der Technischen Hochschule Dresden. Zeiss-Ikon präsentierte 1932 die Contax Kleinbildkamera und bereits Ende der 1920er Jahre eine neue Filmkamera. Die Dresdner Forschungsgruppe erhielt nun durch die damalige Regierung und das Olympische Komitee den Auftrag, einen besonderen technischen Beitrag für die Olympischen Spiele 1936 zu leisten. Wurde die Zeitmessung bei athletischen Wettkämpfen beim Zieleinlauf bisher noch mit Stoppuhren und 24 Zielrichtern ermittelt, sollte nun ein Verfahren entwickelt werden, das genauer und objektiv den Zieleinlauf zeigte. Man nutzte dazu zwei besondere Kameras und zwei Projektoren. Der Dresdner Dr. Walter Riedel, noch als junger, talentierter Mitarbeiter, war maßgeblich daran beteiligt. Er berichtet:
2: Der Startrichter besaß eine Pistole, die an allen Startplätzen beim Abschuss einen Kontakt auslöste und damit das Zeitlaufzählwerk in Gang setzte. Wir verständigten uns in unserer Gruppe mit einem Lichtsignal über das Einlegen eines neuen Films, sobald der nächste Lauf freigegeben wurde. Die Kamera selbst wurde erst bei der Annäherung der Läufer etwa 30 Meter vor dem Ziel eingeschaltet und zeigte dann jedes Einzelbild. Die belichteten Filme wurden durch einen Boten sehr schnell in eine Dunkelkammer unter der Zuschauertribüne gebracht. Nach einem Schnellentwicklungsverfahren der Firma Agfa Wolfen waren die Filme bereits 7 Minuten nach dem Zieleinlauf entwickelt und getrocknet. So konnten sie schnell durch Projektoren ausgewertet werden. Die Filme der zweiten Kamera wurden herkömmlich entwickelt und archiviert. Das war 1936 rekordverdächtig und galt als technische Revolution. Wir bekamen als Entwicklungsgruppe und Ausführende die offizielle Olympiamedaille für technische Spitzenleistungen.
3: Bemerkenswert: Der Erfinder Dr. Walter Riedel ist der Schwiegervater von Ursula Riedel, unserem Redaktionsmitglied.

0: Sabine Richter greift ein ganz anderes Thema auf, den Kriegsjournalismus mit der Kriegsfotografie.
1: Ein Foto gefällig? Bitte lächeln! Erinnerungen und Momente festgehalten für die Ewigkeit. Doch wer sind die Menschen hinter der Kamera? Menschen wie Sie und ich? Menschen, für die ein Foto Kunst ist? Darauf möchte ich gerne eingehen. Der spanische Bürgerkrieg? Das Bild fallender Soldat. Dieses Foto von Robert Capa zeigt einen spanischen Soldaten, der in diesem Moment erschossen wird. Es war nie die Absicht des Fotografen, gezielt diesen Mann zu fotografieren. Das Bild entstand, während Robert Capa selbst im Schützengraben lag und seine Kamera ziellos über seinem Kopf hielt und abdrückte. Dieses Foto brachte die Kriegsfotografie auf eine andere Ebene. Bald darauf begannen die Journalisten, sich formell in Armeeeinheiten einzubetten, um ebenfalls dem Schrecken des Krieges mehr Bedeutung zu verleihen und wirklichkeitsnahe Fotos machen zu können. Dieses Bild, fallender Soldat, ist mit eines der berühmtesten Kriegsfotografien der Welt. Robert Capa dokumentierte auch später bildlich den Zweiten Weltkrieg. Unter anderem war er beim D-Day in Frankreich dabei. Er starb 1954 als Kriegsfotograf im Ersten Indochina-Krieg, als er auf eine Mine trat. Im Laufe der Geschichte gab es viele bedeutende Fotografen, die ihre Kameras benutzten, um einen einzigartigen Moment für die Ewigkeit festzuhalten. Großartige Fotos können so Gedanken, Gefühle und Emotionen wecken, wo Worte einfach nicht ausreichen.
2: Ein Bericht aus dem Internet. Es gibt ein Bild, das keiner vergisst, der es jemals gesehen hat. Das Napalm-Mädchen aus Vietnam, die 9-jährige Kim Phuc. Nackt und schreiend läuft ein junges Mädchen frontal auf den Fotografen zu. Der drückt den Auslöser und hält in diesem einem winzigen Moment den großen Schrecken des Vietnamkrieges auf Film fest. The Terror of War, so der Titel der Aufnahme. Er ist noch viele Jahrzehnte nach dem 8. Juni 1972 eine der bedeutendsten und authentischsten Darstellungen von Gewalt und Gräueltaten, denen die Zivilbevölkerung in einem Krieg ausgesetzt ist.

0: Es gibt Themen, mit denen wir uns gar nicht gern befassen. Denn was uns Christine Rölke erzählen wird, macht mich ebenfalls betroffen.
1: Ich finde es sogar sehr schauerlich.
2: Postmortem-Fotografie. Zum Totenkult unserer Vorfahren gehörte auch, die Erinnerung an liebe Verstorbene zu bewahren, indem man aus ihren Haaren, die schon zu Lebzeiten entnommen wurden, Bilder gestaltete. Mittels Fototechnik konnte man nun die Verstorbenen, die damals noch zu Hause aufgebahrt wurden, im Bild festhalten. Es entwickelte sich die Postmortem-Fotografie, die Totenfotografie. Die Darstellungen erfolgten entweder schlafend im Bett oder lebendig, in Anführungsstriche, im Kreise der Familie. Dabei trugen die Toten ihre beste Kleidung. Sie wurden aufwendig frisiert und geschminkt. Gestelle bzw. spezielle Halterungen stabilisierten ihre Körper so, dass täuschend echte Aufnahmen entstanden. Gegen Mitte des 20. Jahrhunderts verschwand die Postmortem-Fotografie aus unseren Breiten. In heutiger Zeit haben Fotografen diesen Brauch wieder aufleben lassen, wenn auch in anderer Form. Den Angehörigen soll damit zur Bewältigung ihrer Trauer geholfen werden.

0: Fotos, gerahmt, aufgestellt oder an der Wand. Fotos von Menschen, die uns lieb und oft fern sind.
1: Wie sagte Inge Berger am Anfang der Sendung? Wir sehen die Dinge nicht so, wie sie sind. Wir sehen sie so, wie wir sind.
0: Es liegt also im Auge des Betrachters, meint Sabine Richter.
2: Ein Bild lügt mehr als 1000 Worte. Eine Aussage von Peter Panther alias Kurt Tucholsky. Wie vertrauenswürdig sind eigentlich die Fotos, die uns die Realität von Ereignissen zeigen? Jahrzehntelang galt die Fotografie als ultimatives Abbild der Wirklichkeit. Warum? Untersuchungen der Prozesse, die im Hirn während der Betrachtung eines Bildes ablaufen, haben gezeigt, Informationen auf Bildern werden wie Informationen aus der Realität aufgenommen. Deshalb werden Fotografien häufig genutzt, um falsche Informationen und Eindrücke zu verbreiten und um die Realität nach dem eigenen Willen zu gestalten. Begonnen hat diese Manipulation bereits um 1837. Der Franzose Hippolyte Bayard gilt als der Erfinder der modernen Technik des Kombinationsdruckes, da er bereits verschiedene Negative verwendete, die er zu einem Bild kombinierte. Heute sind es die Computer, die unsere Wirklichkeit verzerren, vor allem in sozialen Medien wie Facebook, Twitter und Instagram. Bilder werden oftmals zur gezielten Manipulation der öffentlichen Meinung und zur Verbreitung von falschen Informationen genutzt und beeinflussen damit auch die politische Willensbildung. Manipulierende machen es sich dabei zunutze, dass die Menschen den Bildern seit jeher besonderes Vertrauen schenken. Doch ist dieses Vertrauen in Bilder noch zeitgemäß? Ein Beispiel. Ein Foto aus Grönland. Ein Hundeschlitten steht im Wasser. Darunter Eis. Ein Hinweis auf die Klimaerwärmung der Erde. In Wirklichkeit handelt es sich um zu dickes Eis. Es konnten sich keine Abflusslöcher für das Schmelzwasser der Sommersonne bilden und so kam es zu diesen kleinen Seen. Aber dieses wirkliche Foto wurde verändert, nur ein kleiner Ausschnitt des gesamten Bildes dargestellt. Die heutige elektronische Bildverarbeitung ermöglicht ein viel leichteres Manipulieren. Veränderungen sind für das ungeschulte Auge kaum noch erkennbar, dank der sehr ausgereiften Softwarehilfsmittel. Doch Fotografie und Bildmanipulation sind untrennbar miteinander verbunden. Bereits durch die Auswahl von Blende, Hintergrund, Belichtungszeit und bitte lächeln, handelt es sich um Manipulation. Doch genug. Es gibt auch ganz einfach Bildillustrationen, wie sie etwa auf den Titelseiten von Magazinen zu finden sind. Oder ein Foto zoomen, eine wunderschöne Blüte etwa. Auch eine Manipulation, aber es sollte auf jeden Fall keine betrügerische Absicht dahinter stehen. Doch letztendlich liegt die Entscheidung immer beim Betrachter. Denn was lassen wir zu? Was wollen wir sehen?

0: Marlies, stell dir vor, was ich neulich in der Zeitung vom 20. zum 21. Mai gefunden habe. Das ironische Auge des Olaf Scholz. Ein Foto. Und von wem stammt es? Von Konrad Rufus Müller. Er hat alle Bundeskanzler seit Konrad Adenauer fotografiert. Olaf Scholz sehen wir hier. Der Undurchdringliche schaut aufmerksam, aber nicht angestrengt. Wenn man genau hinsieht, ist sein linkes Auge ein wenig kleiner, was ihm insgesamt einen ironischen Ausdruck verleiht. Er wirkt bescheiden und entspannt, was vielleicht auch daher kommt, dass er keinen Kragen und Krawatte trägt, sondern einen Pulli. Das Foto ist im November vergangenen Jahres im Bundeskanzleramt entstanden. Der 83-jährige Fotograf hat sämtliche Bundeskanzler fotografiert. Seine Bilder unterscheiden sich von anderen Porträtfotografen. Sie sind intensiver. Man meint, den Menschen dahinter erkennen zu können. Das, so sagt Müller, kommt daher, dass er manche Kanzler über viele Jahre begleitet hat und sie dadurch in besonderen, auch persönlichen Momenten beobachten konnte, in denen ihnen seine Präsenz nicht mehr bewusst war. Angela Merkel konnte er zum Beispiel nur 2 Minuten für sich beanspruchen. Müller macht immer nur sehr wenige Bilder. Er fotografiert analog, nicht digital. In seinem ganzen Leben hat er nur 2 Kameras genutzt. Die erste davon, Baujahr 1936, stammte von seinem Vater. Er bringt auch nie Scheinwerfer, Stative oder andere Zubehöre mit. Nur seine kleine Kamera. Dafür, so sagt er, sei er oft belächelt worden.
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0: Marlies, was sind eigentlich die Hauptmotive beim privaten Fotografieren?
1: Also ich stelle mir vor, die wichtigsten Motive sind Kinder oder die Haustiere. Und dann kommen die Urlaubsfotos oder auch Gruppenfotos.
0: Marlies, hast du eigentlich mal beobachtet, wie die Menschen reagieren, wenn sie ein Gruppenfoto betrachten?
1: Ja, das habe ich. Und ich habe festgestellt, die meisten suchen sich zuerst selbst.
0: Ja, das stimmt. Und dann suchen sie, wo ist denn die oder wo ist denn der?
1: Ja, oder sie suchen ihre liebste Freundin oder den Freund natürlich.
0: Und weißt du, der Franz ist vielleicht schon gar nicht mehr dabei.
1: Ja, diese Gedanken, die bewegen dann die Menschen auch.
0: Ja.
1: Und vor allem erstmal, was ist der Anlass des Fotos gewesen?
0: War das nicht der letzte Ausflug?
1: Ja.
0: Oder war es der erste mit dem Museum?
1: Ja.
0: Das bewegt natürlich. Aber weißt du, die Lisa, die hatte noch keine weißen Haare. Das entdecken sie auch.
1: Ja, und die Gabriele war ein bisschen schmaler.
0: Siehst du, und manche haben sich gar nicht verändert.
1: Ja.
0: Ach so, und dann stellen sie fest, eigentlich sahen wir damals noch ganz schnucklig aus.
1: Ja, und jetzt aber auch noch, wenn wir uns wirklich genau ansehen. Also müsste man wieder ein Gruppenfoto machen.
0: Genau so ist es. Weißt du aber den Unterschied, wenn du jetzt jemanden siehst, der alleine ein Foto in der Hand hält und es geht so ein richtiges, zufriedenes Schmunzeln über sein Gesicht.
1: Da kommen bei ihm bestimmt ganz viele Erinnerungen hoch an Erlebnisse, an einen bestimmten Menschen.
0: Ja, und weißt du, das regt an und die Gedanken arbeiten, das siehst du dann richtig. Vielleicht gehen sie weit, weit zurück oder weit in die Ferne.

0: Seit Beginn der Fotografie bis in die moderne Zeit hinein müssen jedoch Gesetze beachtet werden. Urheberrechte, Fotogenehmigungen und viele andere. Ein Bildreporter muss täglich auf dem neuesten Stand sein. Ohne Manipulation. Wir kennen Wahlplakate, Flyer, sogar Fotos der Erde vom Weltraum aus sind möglich. Über die Entwicklung der Fotografie berichtet Heinrich Furger in seinem Gedicht Das neue Bild.
1: Das neue Bild. Wollte man in frühen Jahren sich ewig machen für die Nachfahren, musste man lang stille sitzen, warten, bis die Blitze blitzten, zuvor in Position verharren, um nicht die Kunst kaputt zu machen. Man ging dafür nicht ins Café, man putzt sich raus fürs Atelier. Der Anlass war ganz unterschiedlich, ob Pose

0: deiner. Bilder besser und auch feiner. Am Handgelenk, das war apart. Begonnen hat's mit Pufferstart. Ob Leica, Pentax und Minolta, man knipste, poste, wie Travolta. Und wer noch Gelder übrig hat, der kaufte sich eine Hasselblatt. Doch macht der Rollfilm noch Verdruss, auf Bilder man noch warten muss. Kamen die Foto dann ins Haus, sah man darauf viel jünger aus. Doch Japan fand das ideal. Man knipste jetzt nur digital. In dem Moment, wo man was fand, wird es auf einen Chip gebannt. Zu Hause dann noch voll im Bann, schaut man sich die Bilder an. Und will man etwas gerade rücken, braucht man nur auf Löschen drücken. Das Handy, unser neuer Schrei, ist stets zur Hand und stets dabei. So manches Bild ist unverfroren. Der Schnappschuss wurde so geboren. Doch ist man erst mal drin im Rausch, sucht man sich eine Plattform aus. Man kann jetzt shooten oder selfen und ruckzuck ist man weltbekannt. Will man in diesem Metier glänzen, muss man täglich influenzen. Ob visionieren, provozieren, was kreieren, man kann sich auch total blamieren. Doch nehmen wir es mit Humor, denn manches kommt nur einmal vor. Doch eines stelle ich mal klar, man ist den Seinen immer nah. Die Freunde, die sehr gern verreisen, können die Ziele auch beweisen. Nach einem Klick, Sekundenschnelle, ist man imaginär an gleicher Stelle. Und ehe ich selbst lange such, bestell ich mir ein Fotobuch, schick Bilder für die Auswahl hin und hoffe, es ist alles drin. Ein Nachschlagwerk für später dann, das man auch gut verschenken kann.
1: Wie

0: Zum Ende unserer Sendung verabschieden wir uns mit einem freundlichen Bitte-Lächeln von Ihnen und hoffen, wir haben Sie gut unterhalten.
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0: Wir sind in Zukunftsmusik für Zusammenhalt, das Radio-Podcast von CGV, gefordert durch das Bundesprogramm Gesellschaftlicher Zusammenhalt vor Ort vernetzt verbunden. Heute im Studio haben wir die Chance, mit zwei interessanten Gästen zu sprechen. Zwei Personen, einer ohne Migrationserfahrung, andere mit Migrationserfahrung. Wir haben im Studio Ines Braunsdorf. Willkommen, Ines.
1: Danke.
0: Und wir haben auch hier Irina Preuß. Irina wird sich da auch vorstellen. Willkommen.
2: Hallo. Danke.
0: Schön. Also wir sind hier im Studio und wir beginnen immer mit einer kleinen Vorstellungsrunde. Etwas, um auf unseren Zuhörer, Zuhörerinnen, Zuschauer auch, wir machen auch diesen Videopodcast, immer ein bisschen Rahmen geben. In diesem Zusammenhang, ich würde gerne beginnen mit einer kleinen Vorstellungsrunde. Kannst du uns und dem Publikum etwas aus deiner Biografie oder deinem persönlichen, beruflichen Werdegang erzählen, das dir besonders wichtig ist? Ines, möchtest du etwas uns erzählen?
1: Ich bin Ines, geboren in der DDR, in Thüringen, aufgewachsen in Brandenburg. Dort fand auch Kindheit, Jugend, Berufsausbildung und Studium statt. In den späten 80er Jahren Umzug nach Dresden aufgrund des Berufes. Ich habe Architektur studiert. Ich bin in einem großen Projektierungsbüro in der DDR tätig gewesen. Nach der Wende bin ich in ein privates Architekturbüro gewechselt und bin seitdem in mehreren privaten Architekturbüros tätig gewesen. Und das bin ich bis heute.
0: Vielen Dank, Ines. Und bei dir, Irina, erzählst du uns etwas von dir, um einfach unseren Zuhörern ein bisschen nahe kommen?
2: Hallo, ich heiße Irina Preuß. Ich war in Russland geboren, habe dort studiert, danach gearbeitet und ich war Finanzkontrollerin in Russland. Und dann in 2012 war ich nach Deutschland gekommen und musste Deutsch lernen. Und beim Integrationskurs habe ich Alex, meine Freundin, kennengelernt. Und dann hat sie mir über Projekte von Ausländerrat Dresden erzählt. Und so war ich dann zum ersten Mal als Teilnehmerin zum Frauentreff von Ausländerrat gekommen und seitdem in soziale Sphäre geblieben und beruflich mich auch orientiert dann zur soziale Sphäre.
0: Du hast gesagt, dass du hast in Deutschland Deutsch gelernt, oder? Hast du in Deutschland Deutsch oder auch in Russland?
2: Ich weiß nicht. In meiner Schule musste ich zwei Fremdsprachen lernen. Ich habe Englisch und Deutsch tatsächlich gelernt, aber wann ich nach Deutschland gekommen war, ich konnte nicht Deutsch sprechen, weil ich habe mehrere Sachen vergessen. Nur die Grammatikstruktur und solche Sachen waren noch da. Aber sprechen musste ich natürlich lernen. Dann habe ich zuerst Integrationskurs gemacht und danach, das war B2, C1-Kurs und Test-DAF-Prüfung.
0: Okay.
2: Also das war insgesamt 15 Monate, habe ich damit mich beschäftigt.
0: Und hast du erzählt, dass du hast auch in Ausland oder in Russland studiert hast. Was hast du studiert?
2: Ich habe Steuerwesen studiert.
0: Also bist du Expertin in Steuererklärungen oder?
2: Ich würde eher sagen, ich bin Expertin in Finanzpläne und Haushalte. Das war meine Berufserfahrung, genau. Und jetzt kann ich auch in Deutschland das weiter ausüben.
0: Vielen, vielen Dank, Irina. Wir sind hier im Studio von CGV, Verein zur Stärkung interkultureller Kompetenzen. Und wir machen ein Projekt, Radiobegegnungen zwischen Menschen mit und ohne Migrationserfahrung. Und dieses Projekt wird gefordert durch die Unterstützung von Bundesprogramm Gesellschaftlicher Zusammenhalt vor Ort vernetzt verbunden. Und wir genau an diesem Punkt möchten wir betonen, dass unser Projekt heißt Zukunftsmusik für Zusammenhalt. Und wir denken in zwei wichtigen Begriffen: Zukunft im Sinne von unserer Perspektive langfristig oder mittelfristig und auch Zusammenhalt. Wie können wir zusammenleben, interkulturell werden, vernünftig zusammenleben? Und an diesem Punkt, ich möchte gerne fragen, welche Gedanken oder Assoziationen hast du, wenn du Zusammenhalt hörst, also interkulturelle Zusammenhalt?
1: Ja, ich habe da lange drüber nachgedacht, ob man Zusammenhalt überhaupt nur alleine mit interkulturell in Verbindung bringen muss oder ob man nicht über das gesamte Zusammenleben der Menschen, also auch untereinander, nachdenken müsste. Über interkulturellen Zusammenhang würde ich mir vorstellen, dass man zumindest die Gelegenheit bekommt, den anderen, der jetzt neu in das Land gekommen ist, zu verstehen, seine Beweggründe, seine Herkunft, die Bereicherung, die man aus der Fremdheit auch bekommen kann. Das könnte ich mir vorstellen, dass das für mich gut funktionieren würde.
0: Bei dir, Irina, wenn du denkst in Interkulturalität, Migration, du selbst hast so eine Migrationserfahrung erlebt, was ist deine Assoziation mit dem Wort Zusammenhalt?
2: Wenn ich das Wort Zusammenhalt höre, ich höre auch, wir halten uns zusammen. Und dann stelle ich für mich selber eine Frage, ob das freiwillig ist oder nicht. Wie weit können wir uns zusammenhalten und wie weit können wir ein bisschen individuell sich auch entwickeln? Weil Hauptsache Zusammenhalt muss freiwillig sein. Das finde ich sehr wichtig. Und Zusammenhalt muss auch von beider Seite freiwillig sein.
0: Schön, wir werden in ein paar Minuten sprechen über genau diese Faktoren, wie zum Beispiel diese Freiwilligkeit, no? Also das Willen, um sich zusammentreffen mit anderen Menschen, anderen Kulturen. Wir werden über welche Fäden oder Faktoren halten die Gesellschaft hier in Sachsen, in Dresden, in Deutschland zusammen. Ich werde diese Frage stellen, aber vorher wir werden eine kleine musikalische Pause. Wir sprechen immer über Musik. Zukunftsmusik und deswegen wir laden immer unseren Gästen ein kleines Stück Musik zu spielen und in diesem Punkt, es gibt vielleicht von euch eine bestimmte Empfehlung für unsere Zuhörer und Zuhörerinnen. Ines, hast du etwas gedacht vielleicht als Lied für unseren ersten Teil?
1: Ja, ich würde mich jetzt für Tobias Morgenstern entscheiden.
0: Mhm. Kannst du mich erzählen ein bisschen, warum hast du ihn gewählt? Oder?
1: Ja, zum einen, weil ich Akkordeonmusik mag. Mhm. Und weil ich ihn schon gesehen habe im Konzert, weil ich selber mal Akkordeon gespielt habe und weil es eine überaus, ist einfach schön.

0: bei dir, Elina, es gibt ein bestimmtes Lied, das du empfehlen würdest. Kann alles sein. Also es ist total frei, etwas, das du gerne in unserer Sendung hören willst.
1: Ich hätte gern Lacrimosa, Feuerzug, Part 2, weil tatsächlich ohne Lacrimosa würde ich nicht nach Deutschland kommen. Mhm. Das war ein Konzert von Lacrimosa in Moskau, wo ich habe meinen zukünftigen Ehemann kennengelernt und dann war ich nach Deutschland gekommen.
0: Schön. Das war in dieser Zeit, wo es gab gute interkulturelle Beziehungen wahrscheinlich mit Russland.
1: Es war 2009.
0: Schön, ich freue mich. Wir werden dieses Lied. Lacrimosa ist eine Gruppe aus Russland, oder? Es ist Deutschland?
1: Das
0: muss es schneiden.
1: Die wohnen in der Schweiz. Frontpersonen sind deutscher Mann und eine Frau aus Finnland.
0: Ah, ich korrigiere.

0: Willkommen nochmal, wir sind im Studio, wir sind zurück und ich würde mich freuen, mit euch weitersprechen hier über unseren Zusammenhalt. Und ich habe gefragt, also unsere Frage ist, wie können wir zusammenleben? Was sind die Faktoren, die unterstützen den Zusammensein, ja, den Zusammenspielen? Wir haben hier gesprochen über Freiwilligkeit, Kommunikation wurde auch genannt als relevanter Faktor, die Sprache. Also es gibt viele Faktoren, aber wir sind auf der Suche von verschiedenen Interviews, von einer, ja, die Realität ist komplex und vielfältig. Deswegen, wir haben keine richtige Antwort, sondern wir bilden ein kleines Mosaik von verschiedenen Antworten, um auf der Suche von diese, was hält uns zusammen? Ines, vielleicht, was ist dein Eindruck von Zusammenhalt, eine Komplexität? Deutschland, Westdeutschland, Ostdeutschland, interkulturell, das ist ein riesiges, großes, komplexes Thema, ich weiß, aber was ist bei dir, glaubst du, das sind die wichtigen Fäden oder Faktoren, die halten die Gesellschaft zusammen in Sachsen?
1: Auf jeden Fall wird die Gesellschaft zusammengehalten, für meine Begriffe, wenn Integration, egal welcher Art, organisiert wird, also nicht sich selber überlassen wird, zum einen. Und zum anderen, wenn die persönlichen Interessen auch da sind. Ja, auf der Arbeit, man lernt sich auf Arbeit kennen, man lernt sich im Verein kennen, man lernt sich kennen, wenn man einen Hund hat oder Kinder oder wenn Veranstaltungen organisiert werden. Das sind die Punkte, wo man zumindest eine Chance hat, sich kennenzulernen. Und wenn man ein persönliches Interesse auch entwickelt, eine Neugierde oder ein Wunsch danach, mit anderen Menschen in Kontakt zu treten. Und die Rahmenbedingungen müssen auch stimmen, dass ich mich als Ausländer in die Arbeit integrieren kann, weil ich welche bekomme, dass ich die Chance habe, auch die Sprache zu lernen, dass ich auch eine gute Schulbildung bekomme, dann hat man auch die Chance, sich zu integrieren. Wenn man es jetzt mal auf Migranten und auf Deutsche erstmal reduziert, die Frage, dann sehe ich da auch Chancen, dass man sich interkulturell zusammenleben kann.
0: Und bei dir, Irina, was denkst du darüber, so Faktoren, die halten uns zusammen?
2: Ich würde sagen, dass ein gemeinsames Ziel könnte uns sehr gut zusammenhalten, weil die Menschen, die hier kommen, machen etwas nicht, weil Deutschland das will oder weil sie müssen was machen, sondern weil die selber in Zukunft schauen und sehen, dass wenn man friedlich zusammenleben will, dann kann man auch was in diese Gesellschaft reinbringen, zusammen irgendwelche Arbeit machen, das bringt uns in dieses Ziel, dass wir alle gesunde Gesellschaft sind mit demokratischen Werten.
0: Wenn du denkst auch in diesen Zusammenhalt, werden wir auch über verschiedene Werte, Traditionen, Haltungen. Und du hast diese bikulturelle Perspektive, ne? Also in Russland, in Deutschland. Was glaubst du, was sind relevanten Faktoren, die werden uns ermöglichen, dieses Zusammenleben? Ich sage auch und betone auch, in einer Welt, in einer Gesellschaft, die gespaltet ist. Also es gibt eine große Spaltung in der Politik, in der Gesellschaft, nicht nur in Deutschland, sondern in den USA, in Europa, in Bezug auf das Thema Russland auch. Also wir sind wirklich in einem Wendepunkt, also ein Scheidenweg, sage ich. Wo wir werden und müssen wir über was hält uns zusammen sprechen, lösungsorientiert. Was ist deine Erfahrung, Frau, mit Migrationserfahrung?
2: Das ist eine gute Frage. Du sagst das Wort Werte. Mit wem eigentlich stimmen meine Werte jetzt? Weil manchmal habe ich Gefühl, dass genau jetzt meine Werte stimmen mehr mit Deutschland als mit Russland zum Beispiel. Oder falls die Werte widersprechen zum Beispiel, dann was mache ich damit? Und diese Frage muss jeder für sich selber beantworten, ob die Werte tatsächlich stimmen, ob wir das machen können.
0: Wie viel Zeit oder Jahre gebraucht hast, um heute, also du lebst hier, arbeitest du hier, hast du viele Jahre auch gearbeitet in Ausländerrat, Organisationen mit Migranten auch. Wann hast du bemerkt, dass irgendwann auch deine Werte, dein Verhalten vielleicht verändert sich langsam? Verwandelt sich, ne, diese Wandlung, ne, die Migration, man spricht auch viel von Integration und Integration bedeutet auch eine Wandlung von verschiedenen Werten auch. Also Menschen, die in Ausland geboren sind, aufgewachsen sind, kommen nach Deutschland und dann lernen die Sprache, beginnen ihre Arbeit und Aktivitäten und dann fängt dann eine kulturelle Wandlung in, auf Ebene von Werten. Wann war für dich nach 3 Jahren, 5 Jahren? Ich bin neugierig. Also ich glaube, jeder ist unterschiedlich, aber
2: Integration ist immer so stufenmäßig passiert. Wenn man in ein neues Land kommt, dann und man weiß, jetzt bleibe ich hier, ich wohne hier. Dann als Erster probiert man alles machen. Ich mache das wie deutsche Menschen. Oder wie ich mich vorstelle, was deutsche Menschen machen. Und man probiert sich maximal adaptieren, weil ich will hier sein wie andere Menschen. Danach irgendwann kommt, naja, vielleicht nicht bei alle, aber ich würde über meine Erfahrung erzählen. Danach kommt irgendwelche Identitätskrise, weil bei dieser, wenn man rennt mit dem Ziel, dass ich bin wie die hier, dann verliert man ein Stück eigene Identität und in irgendwelchem Moment spürt man, dass ich mache Sachen oder ich ziehe mich zum Beispiel nicht, wie ich eigentlich will. Oder ich gehe in irgendwelche Orte oder ich sage etwas. Ich würde das eigentlich in andere Orte vielleicht nicht sagen. Und wenn man das fängt, hat man dann so ein Verlustgefühl, ich habe meine Identität verloren. Und dann kommt nächste Phase, dann kommt man zurück zu sich selber sozusagen. Dann, nee, ich will keine Sachen, die deutsch sind, ich will meine eigene zurückbringen. Das ist so das Zweite. Und dann irgendwann kommt so ein Balance, vielleicht weil man hat parallel Freunde schafft oder die Arbeit, irgendwelche Sachen, die echt sind, die sind schon, das ist schon eigentlich nicht so wichtig, ob die deutsch oder russisch sind, einfach die, die mir gefallen. Und dann langsam, finde ich, kommt richtige Integration, weil dann lebt man, man hat ein bisschen über die Sitten hier verstanden. Man kann schon schätzen, ziemlich bewusst, was nehme ich mit, was bleibt bei mir unverändert. Sogar vielleicht das unterscheidet, das ein bisschen anders als hier ist üblich, aber das ist Teil von mir. Genau, dann kann man schon bewusst sich integrieren und bewusst entscheiden, wo ich mich in welche Bereiche. Zum Beispiel, ich arbeite in deutschen Vereinen, aber meine Freunde sprechen Russisch, weil ich das so will. Ja.
0: Vielen Dank. Du wolltest etwas kommentieren auch, Ines?
1: Ich wollte eine Frage stellen an Irina. Waren denn die Werte, mit denen du hierher gekommen bist, waren die so sehr unterschiedlich zu unseren Werten? Also wir sind ja wahrscheinlich nicht so weit auseinander, oder?
2: Ich würde sagen, das geht eh über Kleinigkeiten. Zum Beispiel, nur ein Beispiel, in Shake Hands. In Russland, das ist so, dass nur die Männer die Hände geben und die Frauen machen das nicht. Und das ist kein Nachteil oder Vorteil, wir sind einfach so aufgewachsen. Und wenn ich hier gekommen, habe ich auch meine Hand niemandem gegeben, weil ja, ich bin nicht so gewachsen. Und dann habe ich gehört, dass ich unhöflich bin, weil ich habe mit jemandem gesprochen und keine Hand gegeben. Mhm. Und solche Momente, ja, passieren.
1: Aber das sind ja jetzt nicht grundsätzlich Werte, ne? Also so, da sehe ich jetzt mal Religion oder Frauengleichberechtigung oder Arbeitseinstellung, wie gehe ich mit alten, jungen Behinderten um, ne? Sowas würde ich unter Werte sehen. Sind die so unterschiedlich bei euch in Russland gewesen?
2: Allgemein nicht, aber ich weiß nicht, ob jetzt das unbedingt zu Werte gehört. Beispiel, die Beziehungen zwischen Menschen sind hier transparenter.
0: Wenn ich denke auch in diesen kulturellen Werte, denke ich auch gerade über Identitätskrise. No? Sie hat etwas über Identitätskrise gesprochen. Mhm. Und das ist ein Prozess oder ein Phänomen, die viele Ausländer erfahren, also intern. Wie auch, ich glaube, auch viele Ostdeutschen haben auch eine Identitätskrise erlebt aufgrund von der Wende. Also die Wende war auch ein Moment von Krise, Identitätskrise, die, ich glaube, Teil von den Phänomenen, die heute in Sachsen so beobachten sind, haben viel zu tun auch mit diesem Teil von der Geschichte. Deswegen für uns ist es sehr wichtig, auch Bürger in unserer Sendung hier haben, die geboren sind in der DDR-Zeit zum Beispiel oder die sind wirklich echten Menschen aus Sachsen, ne, interessiert uns sehr. Und deswegen in diesem Punkt, Ines, wollte ich dich fragen, Was denkst du, wie hat Migration neue Perspektiven und kulturelle Aspekte hier eingebracht, die an der Gesellschaft unterstützen oder verstärken das Leben in Sachsen und Dresden? Also, was ist der, auf deine Perspektive den Beitrag von Migranten aus Ländern hier in Deutschland oder in Dresden, Sachsen?
1: Ich spreche jetzt nur für mich.
0: Ja, ja.
1: Also ich finde es auf jeden Fall sehr bereichernd, erstmal für das Stadtbild, dass man auch mal einen anderen Menschen sieht. Ich finde es bereichernd, was die Migranten reintragen, also im positiven Sinne, ne? Ob es jetzt Musik ist, ob es Gastronomie ist, ob es eine andere Lebensform ist, die man gerne auch in Anspruch nimmt, wenn man im Ausland unterwegs ist. Also zumindest früher unterwegs war es noch nicht alles von Booking und vom Handy bestimmt wurde. Man hat sich erfreut an dem, wie Menschen miteinander umgehen, wie Menschen aufeinander zugehen, wie sie auch auf uns als Touristen oder als Reisende zugegangen sind. Das finde ich als eine extreme Bereicherung.
0: Ich würde auch dasselbe an Irina fragen, aber vorher wir machen eine kleine musikalische Pause und ich bitte euch vielleicht eine Empfehlung von Musik, weil es unsere Name auch hat zu tun mit Musik und wir freuen uns immer auf eure Empfehlungen. Habt ihr etwas in diesem Moment zum Spielen vielleicht?
1: Ich würde den Titel von Fanta 4 nehmen, den ich ausgewählt habe, weil der passt jetzt gerade.
0: Schön, freue mich. Wir hören das. Und bei dir, Irina, ein bestimmtes Stück, die liegt in deinem Herz oder im Kopf vielleicht?
2: Ich würde Billy Joel nehmen, Vienna Calling, weil diese Musik, dieses Lied und American Country war für mich. Als Studentin war ich in den USA, das war Programm Work and Travel und das war auch so eine Erfahrung, da hat ziemlich viel in mein Leben geändert und dort habe ich auch viel American Country zugehört.
0: Schön, wir hören Billy Joel und wir kommen zurück im Studio. Bleiben Sie dran.

0: Okay, gut, wir sind zurückgekommen. Wir sind in unserem Teil. Wir sprechen über, was hält uns zusammen. Und wir haben gerade eine musikalische Pause gemacht. Und ich bin hier mit unseren zwei Radiogästen, Irina und Ines. Und ich würde gerne an Irina nochmal fragen, mit deiner Expertise als Person, die schon Migrationserfahrung hat, was sind auf deiner Sicht die neuen Perspektiven, kulturellen Perspektiven vielleicht, dass die Ausländer hier in dieses Land beibringen? Also was ist der Plus für Deutschland, wenn wir denken an diese Vielfältigkeit von Migranten, frage ich, weil viele Leute merken nicht, also viele Leute sind nicht überzeugt, dass Migration gut ist. Und deswegen möchte ich gerne wissen, was ist dein Eindruck dafür?
1: Genau, ich will nicht bewerten, dass es nicht schlecht oder gut, das ist tatsächlich einfach kulturelle Unterschiede. Und was ich mich wünsche, einfach ein bisschen mehr Lockerheit, genau, dass ich nicht Gefühl habe, wenigstens beim Feier, was habe ich jetzt getan, was habe ich gesagt, was habe ich gemacht, ob ich in diese Vorstellungen passe, wie man soll sich hier benehmen oder nicht. Und bei Freizeit wünscht sich man ein bisschen lockere Atmosphäre, und ich habe zu oft Gefühl, dass ich bewertet irgendwie bin. Mhm. Genau, das ist nicht so einfach manchmal.
0: Tja, das denke ich auch. Also wir haben nur...
2: Das geht uns aber auch so.
1: Danke. Also.
2: Das ist personenbezogen, das hat nichts mit Deutsch zu tun, glaube ich.
0: Die Lockerheit oder ja, diese die Leichtigkeit. Ja. Das, was ja auch viele...
2: Sich nicht so ernst nehmen.
0: Richtig.
1: Ja.
0: Genau. Richtig, ja, also wir sind alle sehr ziemlich streng
2: so
0: und vorsichtig. Und diese Leichtigkeit kann man auch merken in anderen Kulturen, sozialen Phänomenen, die deutlich sind in Lateinamerika, in Afrika. Aber im Prinzip, genau, ich möchte gerne fragen, also wenn ihr denkt in einen ganz normalen Alltag, also in Arbeit, Schule, Nachbarschaft, Sportverein, was sind Beispiele, wo du erlebt hast oder beobachtet hast, dass Menschen sich gegenseitig respektieren und wertschätzen? Also vielleicht, es gibt bestimmte Erfahrungen, du, vielleicht Irina, kannst du erzählen uns von deiner Perspektive.
1: Was habe ich in Deutschland gelernt? Tatsächlich bei meiner Arbeit in soziale Projekte, dass jeder Mensch ist hochwertig, ich meine, und soll respektiert sein. Und diese Werte kann man viel auch in der Schule oder auf Arbeit beobachten. Und das finde ich sehr, sehr wichtig, dass jetzt egal, ob welche Gender hat dieser Mensch, aus welches Land kommt er, welche Hautfarbe, ob er groß, klein, er ist ein Mensch und er muss respektiert sein.
0: Bei dir, Ines, du bestimmte Erfahrungen, auch berufliche Erfahrungen vielleicht, oder hast du beobachtet Situationen, wo du merkst, dass, obwohl es gibt Menschen, die verschiedene kulturelle Hintergründe haben, verschiedene Biografien, verschiedene Perspektiven, trotzdem, sie verstehen sich gut. Vielleicht auch Begegnungen wie Wessis und Ossis zum Beispiel, also westliche, weltliche Welt, ostliche Welt, trifft sich da auch in Zusammenspielen. Was ist deine Erfahrung also mit Migranten, Interkulturalität? Wo beobachtest du einen Klang, einen Zusammenklang? Wir haben auch gesprochen über ein Zusammenleben, Singen. Was ist deine Erfahrung als Bürgerin in Dresden, in Deutschland?
2: Also ich glaube, da muss man vielleicht auch noch einen kleinen Unterschied machen. Was wesentlich ist für meine Begriffe, ist auch, welcher Religion man angehört. Also ich denke, mit Irina könnte ich wunderbar mal durch die Kneipen ziehen. Was vielleicht mit einer Frau aus Syrien jetzt nicht geht, abgesehen von davon, dass du wunderbar Deutsch sprichst. Und das ist ja auch nicht jedem so, nicht jeder kann so gut Deutsch, und ich kann das Syrisch auch nicht so besonders gut. Und dass man auch viel mehr Gemeinschaftlichkeiten hat aus der eigenen Kultur. Und es ist einfacher auch, die Menschen zu treffen, die man in seinem Arbeitsleben hat oder im Sportverein. Ich bin viele Jahre auch als Trainer unterwegs gewesen oder im Ehrenamt im Sport. Da kommen einem schon mal Kinder unter, die ist ja nicht nur der Russe oder der Afghane, sondern es sind ja auch Belgier, es sind ja auch Franzosen da, ne? Die sind öfter mal im eigenen Umkreis zu finden. Beim Sport ist es möglich, aber man kommt an die Kinder auch nicht so richtig ran, weil die Eltern schon oftmals auch eine Parallelgesellschaft bilden. Ne, die sammeln sich auch in ihrem eigenen Kulturkreis, einerseits Unsicherheit, auf der anderen Seite die Sprachbarriere, nicht integriert durch die Arbeit. Und dann ist es wirklich auch schwer, an die Kinder oder an die Erwachsenen heranzukommen, um sie mit im Sportverein zu integrieren zum Beispiel. Dazu fällt mir eine Begebenheit ein. Also meine Mutter war viele Jahre Lehrerin, auch dann für Deutschunterricht. Okay. Die hatte lange Jahre nach der Wende verschiedene Nationen unterrichtet. Das ging los mit Vietnamesen, die dann hierher kamen. Das ging über russische Menschen, die deutsch-russisch waren. Dann kamen die russischen Juden. Und das waren eigentlich immer schöne Veranstaltungen, weil wenn die ihre Feste gefeiert hatten, dann waren wir als Familie immer mit eingeladen. Das war eigentlich immer sehr schön. Aber es hat sich nicht integriert in unseren Alltag. Das war die Person unserer Mutter, die das Bindeglied war, aber für uns hat sich es nicht integriert. Leider.
0: Ja, das ist der Zusammenhalt, ein Konzept, die relevant und wichtig, aber schwierig ist auch. Es gibt Faktoren, die trennen uns, und wir werden nach der musikalischen Pause sprechen über, was trennt uns, was hält uns nicht zusammen, um einfach eine Antwort auf diese Dynamik finden. Wir machen die musikalische Pause. Vielleicht es gibt noch ein Musikstück, das du empfehlen kannst, Ines.
2: Ich nehme jetzt die Beastie Boys, weil die erinnert mich so an die Zeit nach der Wende, wo wir kein Konzert ausgelassen haben.
0: Okay, wir werden dieses Stück hören.

0: bevor ich zum Musikthema komme, wollte ich antworten. Es gibt Sachen, die man kann wirklich wunderschön mit syrischen und afghanischen Frauen machen. Abgesehen, dass das ist ein bisschen stereotypisch, aber wir haben ein Projekt, Café Halwa, und bei uns die Frauen aus damals Tschetschenien, Afghanistan und Syrien haben gekocht. Mhm. Und die haben super tolle Atmosphäre in der Küche, weil ich komme aus der Familie, wo wir haben auch mit meiner Oma, meiner Mama und meiner Tante zusammen gekocht. Und das erinnert mir total, diese zusammen als Familie was unternehmen. Aber genau die Frauen, die bei uns waren, das ist jetzt nicht wie eine Familie, aber die waren zusammen in der Küche und das war immer sehr, sehr schön, zusammen zu kochen, sich unterhalten, sich unterstützen. Das war super schöne Zusammenhalt.
1: Ja, aber kriegt man das auch in die Gesellschaft transportiert? Also jetzt nicht nur im Verein oder in eurer, wo war das?
0: Das war ein Projekt, ja.
1: Ein Projekt. Mhm. Aber wie kriegt man es dann darüber hinaus in die Gesellschaft? Also wo triffst du die Leute, um das zu sagen, komm mal mit in meine Küche und jetzt koch mal.
0: Genau, das ist, wir kochen zusammen.
1: Ja.
0: Das ist tatsächlich eine gute Frage, weil das sieht niemand. Das passiert in irgendwelchen Küchen beim afghanischen Familien oder die zusammen wohnen. Was kenne ich? Es gibt super viele Nachbarschaftstreffen, wo Familie, migrantische Familie und deutsche Familie so ein tatsächlich zusammen sich treffen und kochen als Nachbarschaft. Ich denke, das ist das einzige Beispiel, wo ich das
1: funktionieren könnte, ja? Wenn man sie näher kennenlernen durfte, aus der Nachbarschaft heraus.
0: Und das vielleicht liegt auch an kulturellen Unterschieden, dass in einigen Kulturen die Frauen verstecken die Sachen, die für Frauen wichtig sind. Das ist leider so.
1: Das meinte ich vorhin mit den Werten, die so unterschiedlich sind. Ne? Wir haben möglicherweise die gleichen, aber wenn Frauen nicht in den Vordergrund treten sollen, traditionell, ist es schon auch mal schwieriger.
0: Genau, bei uns kann ich mir vorstellen, es gibt schon vielleicht kleine Unterschiede, aber die sind nicht so großartig. Und es gibt Kulturen, die andere Werte haben, aber ja, man kann trotzdem anschauen, weil außer Werte, die unterschiedlich sind, bestimmt gibt es die, die gleich sind. Und das ist die Frage, wo betrachten wir die Unterschiede oder was similar ist? Ja.
1: Ich hätte vielleicht noch ein Beispiel. Ein Kollege von mir hat einen armenischen Verein ins Leben gerufen. Und es gibt auch eine große armenische Gemeinde in Dresden. Und die sind ziemlich offen. Die machen armenische Schule, die bringen auch ihre Traditionen, ihre Kunst und Kultur nach oben. Ne? Also die machen Vorträge. Armenien hat ja eine ganz uralte Tradition in jeder Hinsicht. Und das ist eigentlich ziemlich schön. Ne? Die huschen nicht unter der Bettdecke rum, sondern die treten nach außen. Und da kann auch jeder mitmachen und das wird auch veröffentlicht, wann welche Veranstaltung stattfindet. Und das finde ich eigentlich ein ziemlich eindeutiger Schritt in die richtige Richtung.
2: Vielen, vielen Dank nochmal für eure Unterstützung. Dieses Projekt ist auch Teil von dieser Form, wie können wir Erfahrungen auf die gesamte Gesellschaft übertragen. Also deswegen ist es wichtig, auch im Radio-, Audio-Format, Video-Format, das bekannt zu machen. Wir machen eine musikalische Pause, wir hören die Musik. Du hast ein bestimmtes Stück gedacht?
0: Ja, es gibt ein Lied, das heißt Clouds in Camarillo. Das singt Brazzaville, aber ich empfehle die Version mit Minerva zusammen, weil dort tatsächlich russische Band und englischsprachige Band zusammen singen.

0: Willkommen nochmal im Studio. Wir sind in Zukunftsmusik für Zusammenhalt, Verein zur Stärkung interkultureller Kompetenzen e.V. hat ein Projekt entwickelt, die heißt Radio Begegnungen zwischen Menschen mit und ohne Migrationserfahrung. Und das ist ein Projekt dank als Bundesprogramm gesellschaftlicher Zusammenhalt vor Ort vernetzt verbunden. Wir haben ja verschiedene Aspekte betrachtet in unserer Sendung und wurde auch gesprochen, wie können wir auch im Alltag diesen Begegnungen mit Ausländern oder Migranten und Deutschen, die Aufnahmegesellschaft und Initiativen, und das ist auch ein Projekt, wo wir werden gerne vernetzt verbunden vor Ort sein. Und deswegen ist es für uns wichtig, diese Radio-Podcast zu entwickeln, also um bekannt zu machen, was die Migranten oder die auch deutschen Bürger denken über Interkulturalität, Zusammenhalt. Wir sind hier gerade im Studio und wir reden gerade über Zusammenhalt und wir haben eine musikalische Pause gerade gehört und möchten wir hier gerade sprechen über, was trennt uns. Es gibt bestimmte Aspekte, die trennen uns in der Gesellschaft oder selbst in einer Familie oder in einem Viertel, in Nachbarschaft. Manchmal es gibt Menschen, die sprechen dasselbe Sprache, die wurden hier aufgewachsen in derselbe Kultur und trotzdem manchmal es gibt Schwierigkeiten. Wenn man kommt von anderer Kultur, von anderer Sprache, von anderen Prägungen, der Zusammenhalt ist noch schwieriger. Deswegen das Thema Migration und Zusammenhalt ist eine Kombination von zwei wichtigen Begriffen, die heute in unserer Realität in Deutschland sehr relevant sind. Wie können wir interkulturell werden? Wie können wir zusammenleben? Wie können wir mehr Migranten hier in dieses Land haben und trotzdem zusammen sein, zusammenleben, in derselbe Klang, in derselbe Wellenlänge sein? Was hält uns zusammen? Haben wir darüber gesprochen in unserem ersten Teil. Jetzt in diesem Teil werden wir ein bisschen über, was trennt uns? Was sind die Faktoren, die können verhindern und Hindernisse für den Zusammenhalt in der Gesellschaft zwischen Migranten und Aufnahmegesellschaft. Ich weiß nicht, wer möchte gerne kommentieren oder etwas darüber sagen.
1: Ich probiere.
0: Ja.
1: Ich würde sagen, dass uns trennt Schweigen, wenn wir miteinander nicht reden. Wenn wir jemanden sehen, der hat total andere Meinung oder kommt aus anderer Kultur, dann gehen wir weg, weil er gehört nicht zu uns. Aber sogar wenn schon deutlich ist, dass vielleicht diese Person unterscheidet sich aus irgendwelchen Gründen, trotzdem man kann immer fragen oder über verschiedene Themen unterhalten, weil diese Vielfalt von Meinungen macht auch so eine sehr schöne Gesellschaftsvielfalt. Und was diese Themen beschäftigt mich auch, dass wir auch wegen Social Media in so einem Meinungsbubble uns befinden und reden nur mit denen, die mit uns immer zustimmen. So verlieren wir einfach andere Perspektive und das ist uns dann schwer, auf Platz von anderen Menschen sich vorzustellen. Weil um andere zu verstehen, man muss das können, auf diesen Platz für andere Menschen sich zu stellen.
0: Und bei dir, Ines, welche Dynamiken oder Barrieren beobachtest du im Alltag, die Begegnungen und gegenseitiges Verständnis erschweren? Also was sind Hindernisse, Schwierigkeiten, Probleme von der Aufnahmegesellschaft, von deiner Perspektive? Also
2: Was du gesagt hast, klar, sehe ich auch so, aber was noch dazu kommt, ist wahrscheinlich auch eine gewisse Angst. Und es ist ja auch einfacher, ein Vorurteil zu pflegen, als meine Meinung zu revidieren, zumal ich sie auch nicht revidieren kann, weil ich es nicht besser weiß. Und Angst, denke ich, schon aus den Gründen,

0: weil negative Besetzungen wie Kriminalität oder Übergriffigkeit gegen Frauen, gegen Lehrer, gegen Polizei auch genährt werden und nahezu automatisch auch immer mit Migration in Zusammenhang gebracht werden. Ich denke, das hat auch damit zu tun, dass unsere Gesellschaft älter ist. Ältere Menschen sind nicht mehr aufnahmefähig, beziehungsweise wenn die nicht mehr im Prozess sind, der Arbeit heißt, oder Kinder, sind sie automatisch raus oder weitgehend raus. Und ich denke, das hat auch mit Ostdeutschen zu tun, die mit dem Thema Ausländer nicht allzu vertraut sind. Gab zwar in der DDR Ausländer, aber die waren jetzt auch nicht in unserem Leben integriert. Das war schon für sich so. Das, denke ich, gehört alles irgendwie dazu. Und nochmal, ich würde es jetzt auch nicht auf die Migration oder auf das Thema der Migration beschränken, sondern es geht ja auch weiter. Bist du alt? Bist du Frau? Bist du Mann? Bist du dick? Bist du dünn? Bist du behindert? Nicht behindert? Also auch diese Menschen, sich mit diesen Menschen zu integrieren oder sich für diese Menschen zu informieren oder mit diesen auseinanderzusetzen, findet auch nicht mehr richtig statt. Es werden immer mehr Gruppierungen gebildet, die ihre eigenen Interessen vertreten, aber nicht mehr sich im Sinne der Sache einem großen Ziel unterordnen. Das sind meine Beobachtungen.
1: Wir sind in einer ganz komplexen Gesellschaft, wo es gibt auch diese Individualisierung und jeder ist für sich selbst und trotzdem, wir sollen zusammenleben und das ist widersprüchlich. No? Also Individualität versus Kollektive, gemeinsam sein. Du, Irina, hast du hier deine Erfahrungen gemacht, schon 2012 hast du gesagt, oder? Und hast du Deutsch hier gelernt und dein Leben auch hier aufgebaut, deine Beziehungen, deine Familien. In welchen Situationen hast du das Gefühl, dass interkulturelle Kommunikation zusammenbricht oder es besonders schwer ist? Also wenn Kommunikation, interkulturelle Kommunikation auf deine Perspektive schwer. Was ist deine Erfahrung? Oder?
2: So schnell kann ich als Beispiel an Situationen erinnern, wo ich jemandem erkläre, über warum ich das so mache oder andere Menschen das so machen, die Migranten sind. Und dann als Antwort höre ich, aber jetzt seid ihr in Deutschland, ihr müsst jetzt an uns anpassen. Und solche Situationen finde ich sehr schwierig für tatsächlich das, um andere Menschen zu verstehen, man braucht auch Ressourcen. Das ist super einfach zu sagen, ja, jetzt seid ihr in Deutschland, jetzt müsst ihr so machen. Oder man denkt, ah, das habe ich irgendwo gesehen, das ist bestimmt so. Das ist einfacher, das ist schneller. Und um richtig ein bisschen Mühe zu geben und zu denken, warum ist so? Ist das wirklich so schlecht? Oder ist das wirklich, weil dieser Mensch schlecht oder weil er ist so aufgewachsen? Um das daran zu denken, braucht man natürlich Ressourcen und man muss das wollen. Und genau, und zu deiner Frage, was bricht diese Kommunikation, dass jemand kommt in der Kommunikation rein, ohne bereit zu sein, andere Menschen zu hören. Das auch, was wichtig ist, dass einige Themen irgendwie tabuiert und das bringt auch dann Unstimmigkeit oder komisches Gefühl, weil jetzt, das ist so, dass man muss über Migranten nur Gutes reden. Und jetzt, wenn ich etwas Schlechtes über Migranten rede, dann bin ich AfD-Versteher. Nee, ich bin für Realität und Migranten bringen etwas Gutes und es gibt auch Situationen, die nicht gut und wo auch Migranten Schuld haben.
0: Es gibt ja nicht nur gute Migranten, es gibt ja nicht eine gute, also es glaubt doch keiner mehr, die Leute haben ja selber Augen im Kopf, du kannst ja die Leute auch gar nicht unterschätzen, die wissen doch, wenn sowas passiert, dann tut das auch erstmal weh, ne? Und das kostet Geld, das wissen die Leute auch, aber immer so einen Käse zu erzählen und die Leute für dumm zu verkaufen, das nehmen sie wirklich übel.
1: Ja, also diese Bereitschaft zu hören, deswegen wir haben als Organisation auch unser Ziel der Stärkung interkulturelle Kompetenzen, die denken wir sind relevant nicht nur für Migranten, die hier kommen nach Deutschland, also die Sprache lernen, Kompetenzen in kulturellen Aspekten lernen, sondern auch die Gesellschaft, die Aufnahmegesellschaft soll auch Kompetenzen entwickeln, weil Ines hast du mir auch kommentiert, dass in der DDR viele Bürger von Ausland gekommen sind. Also in der DDR waren Vietnamesen, aus Lateinamerika, Chilenen zum Beispiel, viele auch.
0: Afrikaner, richtig.
1: Leute aus Mosambik Afrika, Mosambik, richtig. Also die Solidarität, no? Die DDR hat eine starke Politik in Ausland gemacht und Solidarität mit Ländern, wo es gibt oder Konflikte oder Bedarf. Und trotzdem viele, was ich gehört habe, dass in der DDR trotzdem, obwohl viele Menschen, Community hier gelebt haben, 10, 15, 20 Jahre vielleicht, trotzdem haben ein bisschen seine eigene Blase oder ein bisschen getrennt von der einheimischen Gesellschaft. Mhm. Das habe ich gehört. Und auch, du hast ja genannt, das Thema demografischer Wandel. Also sei auch eine Tatsache, Deutschland durchschnittlich ist sehr alt geworden. Also ein großer Teil von der Bevölkerung ist alt geworden, über 50, über 60. Und ich glaube auch, dass es aus sozial-psychologischer Perspektive spielt auch eine wichtige Rolle. Also wir sprechen in der deutschen Gesellschaft nicht von einer jungen Gesellschaft, sondern relativ alt. Und das ist auch problematisch, wenn andere Kulturen, andere Sprachen kommen hier in dieses Land. Ich stimme zu. Das sind Situationen, die machen schwierig die Kommunikation, die Integration und die Zusammenhalt. In welchen Situationen hast du das Gefühl, dass diese interkulturelle Kommunikation besonders schwer ist? Was ist deine vielleicht Erfahrung oder Perspektive? Ich frage dich, weil ich würde gerne wissen, dass die Erfahrung schon die DDR-Bürger gemacht haben. Werden das wiederholen? Also 20, 30 Jahre danach werden nochmal nicht wirklich Brücken aufbauen, um mit diesen Migranten in Kontakt zu sein?
0: Ja, man kann das ja nicht vergleichen. Das kann man überhaupt nicht vergleichen. Die Zeit ist so schnell. Das ganze Weltgefüge ist anders. Die Zuständigkeiten sind anders. Die Allianzen sind anders. Und immer geht es ja irgendwie, wenn es um die große Politik geht, darum, sich die Welt aufzuteilen, sage ich erstmal platt. Ja? Ich glaube, was man nicht unterschätzen darf, sind die Zeiträume, in denen so Prozesse ausgemerzt werden. Ja, also viele Länder leiden ja heute noch unter den Nachfolgen der Kolonisation. Die Wende ist nach 35 Jahren auch noch nicht ausgemerzt. Das kann für meine Begriffe nur über die nachfolgenden Generationen passieren, indem man sie offen und sorgfältig erzieht. Aber Irina meinte ja auch, wir leben auch so in unserer Blase oder wir umgeben uns mit Menschen, die weitgehend uns derselben Meinung sind wie wir. Erstmal kennt man sie nicht, und wenn das auch nicht Dresden, wo Migranten auch noch quasi die Herrschaft über manche Stadtteile übernehmen, ne? Wo auch tatsächlich Ungerechtigkeiten gegenüber der eigenen Bevölkerung passieren, dass die Infrastruktur zusammenbricht, weil einfach zu viele Leute auch Sozialwohnungen bekommen und der Bürger, der 30 Jahre arbeitet, der hat zu tun. Das ist schon, also wenn das soziale Gefüge nicht mehr stimmt über alle, dann sehe ich da eine ziemlich große Gefährdung auch des sozialen Friedens. Mhm.

0: Irina, du kommst aus Russland, du kommst aus einem Land, der meiner Meinung sehr groß, sehr wichtig, sehr relevant ist. Also ich bin der Meinung, dass Russland, die Sprache, Kultur, Traditionen sind sehr relevant für Europa, für Deutschland auch. Und ich frage mich jetzt gerade in der Mitte von dieser großen Krise, es gibt einen großen Konflikt zwischen Russland, Deutschland, inzwischen Ukraine auch ein Spiel von dieser Krise, aber wir sprechen über Kommunikation, interkulturelle Kommunikation. Glaubst du, dass es gibt etwas, die läuft schief, also zwischen Deutschland und Russland? Also du bist eine russische Bürgerin, du sprichst beide eine Sprache und ich bin neugierig. Es gibt viele Leute, die hier hören uns, die werden sich freuen, etwas von einer echten russischen Frau zu hören. Was läuft schief in die interkulturelle Kommunikation? Es gibt keinen richtigen Zusammenklang, also so ein, selbst in der Diplomatie, es gibt keine Kommunikation mehr. Und ich nutze die Gelegenheit, ein bisschen mit dir etwas darüber zu sprechen, was auf interkulturelle Perspektive läuft schief.
1: Naja, die Kommunikation zwischen Deutschland und Russland als Länder sind jetzt pausiert, das ist klar. Es gibt keine weiteren Möglichkeiten, gerade jetzt was zu entwickeln. Und ich denke, es wird jetzt Jahre, Zehnte dauern, bis man könnte in irgendwelche gute Wege finden, wie man kann zusammenzusprechen. Aber das ist auch ein wichtiges Thema, was du jetzt, worüber du sprichst. Die Menschen aus Russland, die hier sind zum Beispiel. Ich spreche viel mit Menschen, die Russisch sprechen, aus verschiedenen Ländern und auch die jetzt gerade aus Russland gekommen oder lange Zeit. Das Problem ist, für die Menschen aus Russland jetzt ist auch nicht so einfach, sich zu positionieren. Ich und einige positionieren sich deutlich gegen Krieg. Einige haben irgendwelche polarisierte Zwischenmeinungen. Es gibt auch die Menschen hier, die sagen, dass das gut ist, leider. Aber das ist so. Und wenn wir unter uns sich nicht einigen, dann natürlich schwierig, irgendwelche Zusammenmeinung nach außen zu translieren. Aber was auch in Russland jetzt passiert, die Fragen, ob man unterstützt oder nicht, meiner Meinung nach jetzt, die Menschen, die in Russland wohnen, die entweder unterstützen das oder einfach reden nicht darüber. Das ist so ein Phänomen, die ich auch kenne und ich war auch so erzogen, dass wir sprechen nicht über Politik. Was dort unsere Macht macht, das passiert parallel. Und was wir über, wir leben unser Leben, wir gehen auf Arbeit, wir sprechen mit Kindern, wir einfach machen Augen zu, wann in der Schule ein Mensch kommt, der aus Krieg frisch gekommen und erzählt solche Sachen. Nee, Hauptsache wir ruhig weiterleben können. Und auch das ist schwierig, weil tatsächlich du kannst nicht, wenn du jetzt auf der Straße gehst mit deinem Papier, sogar das leer ist und stehst, als ob du Demo machst allein. Es könnte sein, dass Polizei kommt und fragt, was machst du hier? Und dann hängt davon, was man antwortet, könnte auch irgendwelche Konsequenzen kommen. Wir sprechen auch mit Menschen, die politische Gefangene in Russland waren. Und was sie haben gemacht, die waren nur Opposition. Und dann waren sie im Gefängnis. Das ist sowas jetzt möglich. Und deshalb, das ist sogar schwierig mit Menschen, wenn ich jemanden anrufe, der in Russland wohnt, er wird nicht mit mir diese Themen besprechen, weil es könnte sein, dass Telefon jemand hört zu, was wir sagen oder so. Das ist nicht so einfach, die Meinung. Die sagen, dass alle Menschen aus Russland haben nur eine Meinung. Das, es gibt jetzt super viele Varianten, was kann man, welche Ideen hat man.
0: Vielen, vielen Dank, Irina. Es ist eine wichtige Frage im Sinne von, was unser Alltag heute betrifft, auch unseren Bürger. Wir gucken im Fernsehen jeden Tag diese Spannung zwischen zwei wichtigen Ländern wie Deutschland und Russland. Deswegen wollte ich einfach ein bisschen über interkulturelle Kommunikation oder interkulturelle Konflikte zu sprechen. Und in diesem Zusammenhang, Ines, wie ist deine Perspektive? Also wo siehst du die großen Schwierigkeiten in dieser Kommunikation, interkulturelle Kommunikation? Was ist dein Kommentar dafür?
2: Ich glaube, es liegt auch gerade an der Zeit, in der wir jetzt leben. Die Veränderungen, die übergroß sind. Das Leben ist nicht mehr gemächlich oder es ist nicht mehr überschaubar. Es passiert relativ viel Fremdes. Ich denke, die wenigsten Menschen sind böswillig oder unwillig. Ich denke, es ist einfach auch nicht zu schaffen, alle Themen immer abzuarbeiten. Die Privaten, die Eltern, die Kinder, das, ob man impfen gehen muss, naja, das ist ja alles zu entscheiden. Und jetzt sollst du noch integrieren. Das kommt ja noch dazu. Und das passiert ja nicht mal nebenbei. Man merkt es ja auch im Privaten, wenn man sich mit Freunden verabreden will, das dauert ja manchmal Monate, ehe man einen Termin findet. Wo, also wenn das nicht auch mit im normalen Leben stattfinden kann, ohne dass es einen Termin gibt oder dass ich zu einer Veranstaltung gehe, dann wird das im Moment nicht so passieren können. Es muss im Leben integriert sein, damit es nebenbei mit passiert. Und was Irina meinte, das finde ich eigentlich auch ein gutes Thema noch. Wenn man Themen tabuisiert, wird das auch nicht passieren. Also wenn ich nicht fragen kann, wie ist denn das jetzt bei euch? Ne? Wir kriegen es so mit, wie ist denn das jetzt bei euch? Oder wir haben jetzt ein Embargo gegen dein Land ausgesprochen, weil du Atommüll herstellst oder weil du Frauen steinigst. Die Fragen muss man auch stellen dürfen, weil man kann sonst kein Verständnis entwickeln für das Land und warum der Mensch, mit dem ich rede, warum der jetzt hier ist. Das kann nur ein ganz langer Prozess sein. Da müssen wir jetzt nicht zu viel erwarten, dass es schnell geht.
0: Vielen Dank. Wir sind jetzt gerade in unserem letzten Teil von unserer Sendung und wir schauen auf die Zukunft. Also wir möchten wirklich positiv schauen auf die Zukunft. Aber so hört, dass wir über Zukunft sprechen, würde ich gerne auch eine kleine musikalische Pause machen und vielleicht ein paar Ideen oder Empfehlungen. Ines, hast du schon ein Thema, die du würdest gerne hören in deiner Sendung?
2: Würde mir jetzt wünschen, Stand by Me als Straßenmusik-Variante.
0: Aha. Straßenmusik-Variante, was meinst du?
2: Dass Straßenmusikanten, Musiker diesen Titel für sich interpretieren, jeder auf seine Art und jeder in seinem Land.
0: Schön. Vielen, vielen Dank.
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1: Schön, vielen Dank an alle Zuhörer und Zuhörerinnen. Und ich werde gerne weiter in unserem letzten Stück sprechen hier im Studio mit Irina und mit Ines. Und wir haben jetzt gerade die Chance, ein bisschen über unsere Zukunft zu sprechen. Und ich werde gerne einfach in diese Perspektive fragen, Ines, Irina, stell dir vor, du kannst viele Sachen tun, dass du ändern kannst, also eine gewisse Kraft oder eine Chance, etwas wirklich verändern. Was wäre für dich eine gute Veränderung in Dresden, in Sachsen, in Deutschland für die Zukunft, für den Zusammenhalt?
2: Für Sachsen, es gibt LAMOS, das ist Dachverband Migrantische Vereine in Sachsen. Und ich würde sehr gern wünschen, dass dieser Dachverband sich entwickelt. Und in Sachsen gibt es auch starke migrantische Stimme, die könnte die Menschen helfen und unterstützen. Da aus meiner Erfahrung, es gibt Menschen, die finden die Wege selber. Es gibt Menschen, die wollen gar keine Wege finden. Aber es gibt auch Menschen, die brauchen ein bisschen Hilfe. Die können vieles schaffen, aber die brauchen Beratungsstelle, Treffen, offene Treffen. Die Beratung, wie ich meinen Job finde. Oder die Empfehlungen, wo kann ich meinen Job finden, aber die mir passt zu meiner Bildung und so weiter. Und solche Integrationslotsen, ehrenamtlich, hauptamtlich, das ist schon zweite Frage, aber wir brauchen das, um die Menschen zu helfen, einzuarbeiten, zu unterstützen, zu erklären einige Sachen. Ja, das würde ich gern ändern, mehr soziale Projekte machen.
1: Vielen, vielen Dank. Und bei dir, Ines, stell dir vor, du konntest eine einzige Sache in Sachsen ändern, um den Zusammenhalt zu verbessern. Welche wäre es?
3: Eine einzige, ach du Schreck.
1: Vielleicht drei oder vier?
3: Dann würde ich sagen, es müsste so eine Pflichtreise für jeden geben. Rucksack auf dem Rücken und ab in
1: Ausland, in andere Kultur?
3: Oder Ruanda. Ohne Handy, ohne Reiseführer, sich mal rausbewegen aus der eigenen aus meinem Schneckenhaus und mal sich tatsächlich auch einlassen auf ein Land, einlassen auf andere Menschen, um mal die Angst und die Unsicherheit zu nehmen vor dem, was mir nicht so vertraut ist. Ist das ein Wunsch?
1: Ja, es ist ein Wunsch und es ist total legitim, eine gute Sache. Eigentlich, ich würde betonen, dass die Aufenthalt im Ausland und Migrationserfahrung, sagen wir, es ist auch eine gute Voraussetzung, um Interkulturalität zu ermöglichen.
3: Nicht im Ressort,
1: richtig.
3: Nicht im Urlaubsressort, sondern tatsächlich auch mal mit dem Bus fahren oder mal, sich mal unter das Volk begeben,
1: Ich denke immer, oder ich betone immer, dass wenn man denkt an viele Millionen Menschen, die in Deutschland leben, Menschen von der Aufnahmegesellschaft, die haben leider nicht die Erfahrung im Ausland gemacht oder langfristigen 3, 4, 5 Jahren im Ausland in andere Sprache zum Beispiel gelebt. Also sie haben diese Migrationserfahrung nicht. Es ist verständlich für mich auch, dass viele Menschen haben Schwierigkeiten, in Kontakt mit Ausländern hier zu kommen, weil haben nicht diese Kompetenzen entwickelt. Also deswegen haben diese interkulturelle Sozialkompetenzen nicht entwickelt. Deswegen.
3: Ich denke auch, wir sind nach der Wende sehr schnell weit gereist und da war es ja auch noch ein bisschen anders mit dem Fortbewegen. Aber die Hilfsbereitschaft und die Freundlichkeit anderer Kulturen kennenzulernen, ihre Fröhlichkeit, wenn die zum Tanzen gehen oder wenn die Kirchenlieder singen, haben mich doch sehr geprägt auch. Und ich konnte auch, nach negativen Erfahrungen, konnte ich auch wieder schätzen, was wir in Deutschland für Errungenschaften haben, ne? Also was wir hier an guten Sachen haben. Und ich denke, die Zufriedenheit würde sich auch für viele Menschen wieder ein bisschen einstellen, wenn man mal einen Vergleich hat zu dem, was jetzt andere Leute erleiden müssen oder andere Länder erstmal aufbauen müssen. Man kann nicht immer nur von seinem Stuhl aus die Welt beurteilen.
1: Ja. Wir werden gerne in unseren nächsten Fragen sein, welche Verantwortung tragen öffentliche Institutionen? Du selbst hast so viel Erfahrung mit Institutionen, die arbeiten mit dem Thema Integration. Hast du gerade hier viel getan, auch mit Migranten und Migrantenorganisationen? Welche Verantwortung auf deine Perspektive tragen öffentliche Institutionen, Medien, die Zivilgesellschaft, um eine vernünftige zusammen Musik zu schaffen? Also Musik im Sinne von Zusammenhalt.
3: Als Metapher meinst
1: du? Als Metapher, richtig. Zusammen, Zukunftsmusik, genau.
2: Dann würde ich an Orchester denken. Um ein Orchester gut zu funktionieren, jeder muss in gleiche Richtung schauen, würde ich so sagen, aber die Instrumente sind unterschiedlich.
1: Tja, es ist eine richtig schöne Metapher. Also ein großes Orchester mit verschiedenen Instrumenten und trotzdem, obwohl jeder hat seine eigene Qualität, bilden einen Ton und eine Qualität, die so zusammenspielen. Eigentlich wurde auch hier genannt die Metapher von einem Chor, no? Also ein Chor, ja. Die findet eine gewisse Harmonie und obwohl verschiedene Stimmen sind da, harmonisieren die verschiedenen Kulturen. Auf deine Perspektive, was wäre eine gute Zukunftsmusik zum Harmonisieren den Zusammenhalt in der Gesellschaft in Deutschland?
3: Das ist doch schon, hast du doch schon ganz wunderbar gesagt. Ich würde vielleicht noch ergänzen, dass es nicht schadet, wenn es einen Dirigenten gibt, der einen Plan hat und der diese unterschiedlichen Instrumente, die Solisten und die Figuren, die alle mit wichtig sind, unter einem Ziel einzuschwören.
1: Richtig, eine Richtung. Unsere Richtung ist Zukunftsmusik für Zusammenhalt. Und wie schon unser Name sagt deutlich, Musik spielt eine wichtige Rolle. Und wir kommen auf diesen Punkt, wo wir machen wir eine musikalische Pause gerade. Und wir kommen auf unsere letzte Phase, Schluss. Was wäre schön für Zukunftshören?
3: Ach, ich würde jetzt lieber Depeche Mode hören. Das ist jetzt nicht gerade Zukunft, aber auch schön.
1: Ist die Musik von der Vergangenheit, die bleibt noch in Gegenwart und Zukunftsmusik.
3: Ja, das ist Musik für immer.
1: Richtig, schön. Und bei dir, Irina, also ein bestimmter Wunsch?
2: Ich würde gerne Roxette Listen to Your Heart anbieten.
1: Schön.
2: Das passt gut zusammen.
3: Ja, tatsächlich. Ja.
1: Hören wir das und kommen wir zurück.

0: Schön, das war oder ist noch ein bisschen Zukunftsmusik für Zusammenhalt, unsere Radiobegegnungen zwischen Menschen mit und ohne Migrationserfahrung. Wir sind hier mit Ines, ohne Migrationserfahrung, obwohl sie reist viel und empfiehlt auch Reisen. Aber es ist eine richtige, echte ostdeutsche Frau, die ja, aufgewachsen ist in der DDR-Zeit und hat auch diesen Wandelwende erlebt. Und das ist für uns sehr schön, das zu hören. Und wir sind auch mit Irina, eine Frau, die ist aufgewachsen in Russland, geboren in Russland, heute wohnt in Deutschland und hat auch eine Wandlung in Werten, verhandelt sich da auch viel Identität auch. Sie hat über Identitätskrise gesprochen. Und wir sind hier in diesem Projekt dank auf die Bundesprogramm Gesellschaftlicher Zusammenhalt vor Ort vernetzt verbunden. In diesem Rahmen, also verbunden, vernetzt vor Ort hier in diesem Moment. Auf persönliche Schluss für unsere Radiosendung. Welche Traum, welche Vision hast du, Irina und Ines, in Zusammenleben in dieser Region, was wäre eine gute, vielleicht Traum oder ein Wunder für dich in dieses Zusammenleben in Deutschland und Dresden, Sachsen?
1: Es wird ein Wunder, weil falls weniger Bürokratie hier gibt und auch Mehrsprachigkeit kommt, dass die Anträge oder die offizielle Informationen kann auch mit Hilfe von anderen Sprachen ausgegeben kann.
0: Ja, an diesem Punkt, ich frage mich da auch immer, es ist so viele, so breit das Spektrum von Sprachen, dass ich glaube, die Sprache ist wichtig und die deutsche Sprache besonders, aber ist realistisch, glaubst du, das wäre hilfreich? Dokumenten, Unterlagen, frage ich mich, weil ich bin nicht sicher, ob das machbar ist. Also es gibt Menschen aus ganz, keine Ahnung, 80 verschiedenen Ländern hier in Deutschland und man kann nicht alle Sprachen sprechen, deswegen finde ich wichtig auch das Thema Sprachlichkeit.
1: Ja, das muss nicht. Ich bin auch kein Fan, zu viel machen und dann noch tiefer in Bürokratie fallen. Deshalb auch denke ich nicht, das muss unbedingt 80 Sprachen sein. Aber wir haben zum Beispiel 10 Sprachen, die am meisten in Dresden da sind. Oder aus irgendwelcher Statistik kann man ausschauen, welche Sprachen sind wichtigste. Und ja, deutsche Sprache ist sehr wichtig. Aber mit Englisch heutzutage kann man in viele Länder viel weiter als in Deutschland kommen. Und manchmal diese erste Unterlagen, wenn man ins Land reinkommt und noch 2 Tage hier, man kann nicht erwarten, dass er versteht schon alles. Dann wenigstens diese Unterlagen für die Menschen, die nicht so lange da sind. So ein bisschen, es geht nicht um alles einfacher zu machen. Man muss auf keinen Fall alles machen stattdessen, aber als mini kleine Hilfe, die so eine Stufe, die für Migrantinnen können gut sein, um höher in diese große Weg zur Integration, Arbeit finden und so weiter. Und ein paar Treppen kann man schon stellen, denke ich.
0: Danke, danke. Ja, die Sprache ist zweifellos ein Schlüssel und ein absolut wichtiger Faktor. Und ich denke gerade, als du erzählt darüber, in diesen Briefen, die wir bekommen jeden Tag in unsere Briefkasten von den deutschen Behörden, die wirklich sehr schwer zu verstehen sind. Also nicht nur für Ausländer, sondern auch sehr für Deutschen. Also es wiegt, ja, Sprache ist.
1: Ich kann auch ein Beispiel mit Sprachen. Zum Beispiel, es ist tatsächlich eigentlich viel in Dresden gemacht, in diese Richtung, wenigstens diese Wünsche von Stadt Dresden kann ich sehen, weil wir haben ein Projekt auch zusammen mit Stadt Dresden. Aber einige Kleinigkeiten, wie zum Beispiel, man hat Flyer. Es gibt so einen Wunsch, dass mehr Migranten kommen jetzt auch nicht zu spezielle Beratung für Migranten, sondern in Regelstrukturen, dass die können genau dort kommen, wo die Menschen aus Deutschland Hilfe haben kann. Dafür ist so gedacht, dass die Flyers sind übersetzt in mehrere Sprachen. Und dann, wenn man diese Flyer, ich rede über einen bestimmten Flyer, aber ich würde nicht jetzt nennen, welche. So, und dann sieht man, ja, es ist übersetzt, was genau Stadt Dresden zum Beispiel bietet an. Aber dann gibt es keine Öffnungszeiten, sondern Telefonnummer. Deshalb Fly ist übersetzt, aber das bringt nicht viel, weil man ruft an und schon an deutsche Sprache durchgefallen. Deshalb es dauert noch, dass alles ein bisschen praktisch entwickelt wird.
0: Ja, ja. Ich habe gerade gedacht, in KI. Also KI ja, wird wahrscheinlich, wenn die Behörde und die Deutsche denken darüber, ein wichtiges Werkzeug, um relativ gut ja, die künstliche Intelligenz auf das Thema Interkulturalität, weil eventuell ein Telefonat auf Deutsch in Deutschland zu machen, ist für einen Ausländer extrem schwer und kann vielleicht, ja, vielleicht mit KI in der Zukunft in Deutschland den Weg auf die Zusammenhalt einfacher machen. Das wäre vielleicht eine... was meinst du, Ines? Was denkst du?
2: Das denke ich auch, dass KI da durchaus helfen kann.
0: Ah ja, schön. Also ja. Warst du einverstanden, das war
2: ja, natürlich, ja,
0: eine konkrete Fall. Lösung auch für die Komplexität im Sprachniveau. Mit KI kann man 80 Sprachen einstellen. Aber Ines, um Abschluss in diesem zusammen schönen Moment hier mit euch zu sprechen, in dieser schönen Radiobegegnung, was wäre für dich ein Wunder, vielleicht ein Traum, etwas in deine Vision? Hast du etwas, die du denkst, wäre hilfreich für unsere Region, für Sachsen, für Deutschland? Was gibt dir Hoffnung?
2: Also ich würde mir wünschen, dass man in dem Thema Migration sorgfältiger umgeht. Zum einen in der Auswahl der Menschen, die hierher kommen und dann auch, was mache ich dann mit denen? Ne? Also welche Ziele habe ich mit ihnen? Welche Chancen biete ich denen? Wie ist meine Idee von Integration? Also welche Chancen kann ich ihnen überhaupt einräumen? Ne? Wie werden sie gefördert? Wie sehe ich zu, dass sie Sprache lernen kann? Dass sie nicht in die Arbeitslosigkeit abrutschen, sondern dass sie auch die Chance haben, sich zu integrieren und dass es auch Menschen sind, die integrierbar sind in unsere Gesellschaft. Und für uns alle wünsche ich mir, dass wir mit mehr Wohlwollen und Vertrauen uns gegenüberstellen. Denn jeder hat einen Grund, warum er irgendwas tut. Und jeder darf den auch haben. Jeder hat seine Biografie, jeder hat sein Alter, sein Geschlecht und jeder hat eine andere Meinung. Aber das war wohlwollend aufeinander zugehen, um ihm erstmal zuzuhören und ihn auch zu akzeptieren.
0: Vielen Dank. Wir verabschieden uns mit einem Lied, ein Musikstück, vielleicht ein Vorschlag. Irina, vielleicht?
1: Ich war nicht bereit, dass wir so viele Musik aussuchen sollen, deshalb spontan Taylor Swift, Tim McGraw. Das ist eine super schöne Verbindung zwischen American Country und Pop Music.
0: Schön, wir hören das. Und bei dir, Ines?
2: Ich nehme wieder die traditionelle Wahl, Grönemeyer mit Mensch.
0: Oh, schön.
2: Naja.
0: Tolles Lied auch. Gefällt mir sehr. Sehr schönes Lied, um ein bisschen unsere Sendung hier zu schließen. Gut, genau. Vielen, vielen Dank. Das war Zukunftsmusik für Zusammenhalt. Nochmal eine sehr große Dankbar an alle Zuhörer, Zuhörerinnen. Wir danken uns auch viel für das Bundesprogramm Gesellschaftlicher Zusammenhalt vor Ort, vernetzt, verbunden, BGZ BAMF. Die hat ermöglicht dieses Projekt. Ein Projekt, die wird von Verein zur Stärkung interkulturelle Kompetenzen V entwickelt. Und ich bin sehr dankbar auch die Chance mit Ines hier im Studio sein. Und Irina, zwei Frauen, die ich nicht kenne, also das erste Mal, die wir uns in diese Begegnung, wir treffen uns in diesem schönen Raum, ein bisschen besser kennenlernen und einen kleinen Schritt in Richtung Zusammensein, Zusammenleben, Zusammenhalt mit drei verschiedenen Perspektiven von unserem gemeinsamen Ort, wo wir leben, das ist Deutschland, und vernetzen und verbunden zu sein. Das ist sehr dankbar, ich bin sehr glücklich dafür. Also Ines, vielen Dank.
2: Vielen Dank, Irina, hat mich Irina gefreut. Auch.
1: Danke dir, das war sehr angenehm heute. Danke für die Einladung.
2: Ja, danke schön.
0: Schön,

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Wir setzen auf innovative Methoden, digitale Formate, multimediale Ansätze und partizipative Räume, in denen Migration und gesellschaftliche Veränderungen aus verschiedenen Perspektiven betrachtet und diskutiert werden können. 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Wir sprechen über die reale Komplexität dieses Prozesses, über Chancen und Konflikte, über Brücken und Missverständnisse, über gesellschaftliches Potenzial und über Spannungen, die entstehen, wenn Menschen mit unterschiedlichen Hintergründen versuchen, miteinander zu leben, zusammenzuarbeiten und sich gegenseitig zu verstehen. Dieses Projekt möchte einen klaren und verantwortungsvollen Beitrag zum öffentlichen Diskurs und zum konstruktiven Austausch über die Herausforderungen leisten, die Migration und Interkulturalität für die Gesellschaft als Ganzes bedeuten. 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In jeder Folge bringen wir Menschen zusammen, Nachbarinnen und Nachbarn aus Sachsen, Menschen mit und ohne Migrationsgeschichte, Fachkräfte, Studierende, neue Angekommene und Menschen, die seit vielen Jahren hier leben. Wir fragen sie, was sie erleben, was ihnen schwerfällt, was sie motiviert und wie sie diesen gesellschaftlichen Moment deuten in einem Land, das sich verändert und gleichzeitig nach Zusammenhalt, Orientierung und neue Formen des Miteinander sucht. Wir bieten keine einfachen Antworten. Wir bieten Gespräch, Perspektive, Kontakt und die Möglichkeit, gemeinsam zu reflektieren, was gesellschaftlicher Zusammenhalt heute in Deutschland bedeutet. Wenn Sie interkulturelle Dynamiken jenseits Oberflächlichkeiten verstehen möchten, wenn Sie vielfältige Stimmen hören wollen und bereit sind, an einer ernsthaften Reflexion über Migration, Integration und gesellschaftliches Zusammenleben teilzunehmen, dann ist dieser Podcast für Sie. Wir laden Sie ein, uns zu folgen, unsere Folge zu teilen und weiter zu empfehlen. Werden Sie Teil eines notwendigen Gesprächs, in dem alle Stimmen zählen und in dem gesellschaftliche und kulturelle Komplexität kein Hindernis ist, sondern ein Wert, von dem wir lernen können. Vielen Dank fürs Zuhören und dafür, dass Sie mit uns an einer offenen, sachlichen und zeitgemäßen Reflexion über unsere Zukunft und vielfältige Gesellschaft mitwirken. Willkommen in Zukunftsmusik für Zusammenhalt.

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Jo, einen wunderschönen guten Abend nach draußen. Ihr hört Colo Radio mit der Sendung Promo und ja, da gibt es jetzt bis 24 Uhr, also die kommenden 3 Stunden, unveröffentlichte Musikproduktionen und neu veröffentlichte ebenfalls Musikproduktionen, genau die so größtenteils hier bei uns im Sender landen und ja, das Netzwerk soll ein bisschen ausgebaut werden, das ist der Plan für die Zukunft, genau, ja, und ich mache einfach mal weiter, das sind Faustinterpretationen und ich denke danach kann ich noch ein bisschen mehr dazu sagen.

Jo, ihr hört Coloradio mit der Sendung Promo. Die beiden Stücke davor, das waren diese Faustinterpretationen. Der erste Song ist Big Fight, Radio Edit von Zappi W. Diermeier, und danach eine Faustinterpretation. Hörst du die Schritte bei Gunther Wüsthof? Genau, das Stück jetzt gerade, das ist von Guy Offenbach, Le Fally. Jo, und ja, als nächstes habe ich schon gleich mal ein kleines Schmeckerchen. Popkulis und Rebecca haben sich wieder zusammengetan, so scheint es. Man hat in einer Weile nichts mehr von ihnen gehört. Der Titel heißt Reflections.

Ja, das waren Popkulissen, Rebecca, mit Reflections. Ja, schön von den beiden wieder zu hören. Und jetzt hört ihr einen Song von Anushka Keitze und Robert Lippock.

Jo, das Stück war jetzt auch nochmal von Anushka Keitze und Robert Lippock. Ich glaube, wer so sich mit der elektronischen Musik vor allen Dingen auseinandersetzt und vielleicht auch mit experimenteller Musik, dem ist auf jeden Fall Robert Lippock ein Name. Schon seit vielen, vielen Jahren ist Komponist und Künstler in Berlin lebend. Ich meine sogar, dass er aus Chemnitz ursprünglich kommt. Ja, genau. Und für euch habe ich jetzt als nächstes Matt FX Hold the Phone featuring Tesala. Ich muss jetzt noch dazu sagen, die meisten Songs, die ich jetzt spiele, habe ich im Vorfeld nicht gehört. Deswegen wird es immer wieder ein bisschen bunt werden. Genau.

Das war jetzt nochmal Matt FX mit Big Dish Energy featuring The Fitness. Und als nächstes der Pan Amsterdam and Spice Programmers mit Hot Potato.

Jo, das war Pan Amsterdam und Spice Programmers mit Hot Potato. Das Ganze ist bereits erschienen am 17. Juli auf dem Label Tabletop Music. Okay, und als nächstes hört ihr von Balearic Records aus Berlin. Zwei Tracks, der erste Sunlover mit Sundance in der Instrumentalversion und danach Voodoo mit dem Titel Berlin in der Extended Version.

Ja, kleiner krasser Cut jetzt hier. Soralin mit Driving Home und davor habt jetzt gerade Voodoo mit dem Titel Berlin in der Extended Version gehört. Genau, und davor gab es ein kleines Problem. Ich nutze jetzt das Winamp-Programm und das ist mir gerade irgendwie abgeschmiert und da musste ich jetzt gerade erst mal gucken. Da hat sich dann der automatische Musikbereitsteller bereitgestellt und hat sich eingeklinkt. Ich brauchte also jetzt erstmal musikalisch nichts tun. Genau, und ja, jetzt mit Promo weiter, mit unveröffentlichten Songs. Ich habe heute keinen großen Text hier dazu, aber es ist alles aus dem Fach vom Juli 2026.

Das war Holly mit Prophezeiung. Was ich jetzt noch so in Erinnerung hatte von dem Pressetext, ist ein noch recht junger Mann, der scheinbar schon seine sehr krassen Erfahrungen gemacht hat und das Label schreibt dazu, dass wenn er das sagt, dann meint er das so, wenn er da was singt. Und genau, als nächstes gibt es Kai Otz und der Mocho mit Danze, genau. Und ich werde schon mal ein bisschen vorauseilen, denn in der letzten Stunde, also ab 11, zwischen 11 und 12, gibt es dann einen 58-minütigen Mix vom R&S-Label. Ja, das schon mal dazu.

Laura Fortini mit Lights Went Out und ich wünsche mir sehr, dass das keine Prophezeiung ist. Ich habe nur ganz kurz gelesen, irgendein, glaube ich, ehemaliger Politiker meinte, das wird dreckig, wenn dann hier die blauen Lichter angehen. Aber was können wir tun? Ja, da scheinbar vieles so passiert, wie es passiert. Ich würde vorschlagen, wir tacken ein bisschen auf dem Blau rum. Als nächstes Monster Taxi mit Healing.

Jo, das heißt immer so schön, man sollte dort gucken, wo man gerade ist. Und ich revidiere so ein bisschen das. Also ich, nein, das revidiere ich nicht. Das mit dem Taggen, das nehme ich nicht zurück. Das ist eigentlich eine schöne Idee. Aber ich, ganz so finster wird es vielleicht gar nicht werden, weil der Track hieß eben gerade Healing und der kommende Incantations.

Ja, das ging jetzt hier nochmal ganz schön wild zur Sache. Cactus for breakfast, something on your mind. Jetzt habe ich noch für euch, das sind glaube ich 4 Tracks, die er jetzt veröffentlicht hat. Styro 2000, sage ich jetzt einfach mal. Schweizer Elektroniker, ja genau. Also auf jeden Fall ist mir der Name sehr geläufig. Ist schon, glaube ich, auch eine ganze Weile am Basteln. Ja, und dann, wir haben noch ein paar Minuten.

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0: Ja, das wünsche ich mir auch. Genau, und ich hatte vorhin gesagt, dass jetzt in der letzten Stunde ich einen Mix hier hochlade von R&S Records. Aber die Tracks jetzt sind selber nicht alle von R&S Records. Das sind DJ Biclan heißt der, der auf R&S Records produziert. R&S Records ist ein Label, ein belgisches Label, das seit über 40 Jahren mittlerweile also aktiv am Musikmarkt beteiligt ist und gerade die vergangenen Jahre wieder unheimlich viele Veröffentlichungen herausgekommen sind. Dem Label habe ich auch einiges zu verdanken. Also es war ja dann schon ja, nach den Anfangsjahren. Aber so prägende Produktion. Genau, ja. Dann, ich sag mal, schon eine hübsche und Nacht und süße Träume. Ich fand das vergangene Wochenende jetzt sehr. Es war sicher ein bisschen aufregend von den ganzen Hin- und Herreisen, aber ich bin nochmal beim Feel Festival gewesen. Da war ich letztes Jahr schon zusammen auf Anraten einer Dame und naja, irgendwie hat es mich da dies Jahr wieder hingetrieben. Auch wenn es kurzweilig war, aber so Festivals, die haben schon nochmal eine ganz andere Note, also um dann hier wieder in die Straßenbahn einzusteigen. Genau. Jo, dann habt euch lieb und bis bald.
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